0: Ich werfe einfach mal so einen Namen jetzt mal hier so in die Menge. Joey McIntyre. Ich gehe mal davon aus, der Name sagt allen New Kids on the Block Fans was. Das war damals der Jüngste in der Truppe. Also das ist er immer noch, jetzt mit fast 54. Und er ist weiter aktiv mit den New Kids on the Block. Was die da alle so mit Mitte 50, Anfang 60 auf die Beine stellen, wir hacken da gleich mal nach bei Joey McIntyre. Ich bin Andreas Grunwald. Euch ein schönes Wochenende.
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0: das hier, Mary J. Blige und Family Affair, Pop-Hymnen, perfekt. Einstudierte Choreos und jede Menge kreischender Fans, New Kids on the Block. Ja, in den 80ern und 90ern kam man an diesen Teenie-Stars kaum vorbei. Ne? Sie waren die Boyband schlechthin und Vorbild für viele, also von den Backstreet Boys bis hin zu Take That. Seit 2008 ist die Band wieder vereint und sehr regelmäßig da auch auf der Bühne unterwegs. Genau darüber haben wir jetzt mit einem echten New Kid on the Block mal gesprochen. Joey McIntyre war bei uns zu Gast, hat erzählt, was sich bei den Jungs auf der Bühne alles verändert hat.
1: The band has been performing again for almost the last 20 years. We have a new choreographer, Kevin Maher, who's really good at taking what some of what we did back in the day and incorporating it with new, more appropriate stuff.
0: Ja, Joey erzählt, die Band ist jetzt seit fast 20 Jahren wieder zusammen und natürlich hat sich auch die Performance dann in der ganzen Zeit verändert. Mit einem neuen Choreografen sind sie unterwegs und verbinden New Kids on the Block heute. Was machen sie? Alte, bekannte Moves mit neuen Bewegungen, die also besser zu ihnen passen. Klar, die Zeit bleibt natürlich nicht stehen, ne? Und auch die Jungs, die werden älter, aber wie gehen sie eigentlich damit um?
1: I think that's part of the challenge is to do it like appropriately. Can't be kids running around the stage like chickens with our heads cut off. We have to be more refined, and we are.
0: Ja, er sagt, viele der alten Moves haben sie immer noch drauf, aber die Herausforderung ist heute eher so, das Ganze reifer und passender auf die Bühne zu bringen und nicht mehr ganz so wild wie früher. Eigentlich ziemlich vernünftig, ne? Denn ich glaube, diese Band will noch lange nicht von der Bühne verschwinden und das finden wir natürlich auch ziemlich gut. Feiern das jetzt mit einem ihrer bekanntesten Hits. Hier sind die New Kids on the Block bei uns jetzt mit Step by Step.
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0: Das Wetter im RSG-Land.
1: Ja, bleibt trocken. Jetzt in der Nacht kaum Wolken mit dabei. Werte liegen im Moment so zwischen 10 und 8 Grad. Bisschen Nebel kann auch mal mit dabei sein. Vielleicht auch noch zum Tagesstart. Ansonsten kommt am Sonntag oft die Sonne durch und das dann bei 21 bis 26 Grad.
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2: Zurzeit liegen uns keine Meldungen vor. Wir wünschen allen unterwegs gute Fahrt.
1: Dauert gar nicht mehr so lange. Ne? In einem Monat geht's schon los in Bergheim. Da macht das Comedy Camp dann als erste Station. Und mit von der Partie ist da auch Ingrid Kühn. Und was die Frau so alles vom Stapel lässt, das hören wir uns gleich mal an.
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0: Das hier die Fugees und Ready or Not. Ich glaube, die Frau hier ist ready. Ingrid Kühne, unfassbar witzig. Die Frau ist dabei beim Comedy Camp. Eröffnet die Tour am 4. Oktober und zwar in Bergheim.
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3: Ihr kennt das, ne? Morgens, wenn du dann so zu Hause sitzt, machst du dir ein Bütterchen, ein bisschen Kaffee und dann denkst du so, boah, was machst du heute? 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Ich weiß, ich kenne, da sitzt du da und denkst, jetzt gehst du gleich nach oben, dann machst du das Bett. Ach, da könntest du doch eben überziehen. Na, wenn du das auch überziehst, machst du die Matratze raus, tust du unten drunter, dann kannst du auch das Fenster machen. Weißt du so, ne? Und dann hast du eine schöne Plan, da denkst du, guck mal, Sonne ist noch ein bisschen heller, kannst du auch direkt in eine Waschmaschine, hast du sie heute Abend schon wieder trocken. So denke ich dann. Und dann sitze ich bei meinem Bütterchen und dann, also das kommt ganz plötzlich, aber dann habe ich keine Lust mehr.
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1: Ich bin Ursula Winkler. In Sachsen-Anhalt wird heute ein neuer Landtag gewählt. Die Wahl wird national und international mit großem Interesse verfolgt. Im Mittelpunkt steht die Frage, wie stark die AfD abschneidet und ob sie erstmals in einem Bundesland an die Regierung kommt.
2: In den Umfragen lag die AfD zuletzt deutlich vor der CDU mit rund 20% Vorsprung. Und so war auch der Wahlkampf extrem polarisiert. Auf der einen Seite die AfD, die auf eine Alleinregierung hofft und die es auch in den ländlichen Gebieten geschafft hat, Hunderte bis Tausende Besucher zu ihren Veranstaltungen zu ziehen, die dann Spitzenkandidat Ulrich Siegmund frenetisch gefeiert haben. Und auf der anderen Seite aber auch Tausende Menschen, die wie gestern hier noch auf dem Magdeburger Domplatz für Demokratie und für Weltoffenheit demonstriert haben. Aus Magdeburg, Simon Krämer.
1: Jedes fünfte Unternehmen in Deutschland spürt nach eigenen Angaben die Folgen hybrider Bedrohungen aus dem Ausland. Darunter fallen Cyberangriffe, Desinformation, Spionage und Sabotage. Die Firmen seien deshalb teilweise eingeschränkt, erklärt das Institut der Deutschen Wirtschaft.
3: Zum einen müssen Unternehmen ihr operatives Geschäft nach Vorfällen runterfahren, auf jeden Fall aber müssen viele die Schutzmaßnahmen erhöhen. Vor allem größere Firmen sehen sich einer wachsenden Gefahr hybrider Angriffe ausgesetzt. Allen voran Unternehmen im Bereich Information und Kommunikation, gefolgt von Energie- und Wasserversorgung. Der Chef von Siemens Energy fordert deshalb einen zivilen Operationsplan, um auf Krisenfälle reagieren zu können und die Strom- und Wasserinfrastruktur sowie die Versorgung mit Lebensmitteln abzusichern. Diana Kramer, Redaktion.
1: Die Spektrum-Rakete des deutschen Herstellers ESA Aerospace ist erfolgreich zu ihrem zweiten Testflug ins All gestartet. Die Rakete hob vom norwegischen Weltraumbahnhof Andøya ab. Nach 10 Minuten riss die Videoübertragung zum Boden ab, da die Rakete die maximale Reichweite der Verbindung überschritten hatte. Beim ersten Versuch waren nur 30 Sekunden bis zum Absturz vergangen. Das bei München ansässige Unternehmen feierte damit nach viermaliger Verschiebung des zweiten Testflugs einen großen Erfolg. Zum Fußball. Im Abendspiel der Bundesliga haben sich Schalke 04 und der FC Bayern 0:0 unentschieden getrennt. Borussia Dortmund gewann 3:2 in Hoffenheim. Leverkusen besiegte Union Berlin mit 4:0. Die weiteren Ergebnisse: Mönchengladbach, Elversberg 3:4, Bremen-Leipzig 3:1 und Paderborn-Freiburg 0:1.
0: Das Wetter im RSG-Land.
4: Ja, es wird recht freundlich heute am Sonntag bei uns in NRW. Das Ganze bei Höchstwerten so zwischen 22 und 23 Grad. Immer wieder kommt die Sonne auch hinter den Wolken hervor. Dann bekommen wir so einen Mix aus Sonne und Wolken. Dazu bleibt es trocken. Das Ganze dann auch morgen am Sonntag bei, ja, meistens Wolken am Himmel. Ab und zu kommt auch die Sonne raus. Dann sogar Werte um die 28 Grad.
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5: Zurzeit liegen uns keine Meldungen vor. Wir wünschen allen unterwegs gute Fahrt.
4: So, ich hoffe, ihr kommt gut durch die Nacht mit uns. Vielleicht kommt ihr auch gerade erst vom Feiern wieder. Ja, rein geht's.

0: 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Das ist Jack Dean mit Mercy hier bei uns. Kommt gut durch die Nacht. So, wie sah euer Abend am Donnerstag aus? Ja, habt ihr da auch vor der Glotze gesessen? Ja, es lief endlich mal wieder die niederländische Comedy-Familienserie, Die Flodders. Ja, echt cool, das mal wieder zu sehen.
1: Entschuldigt, bin ich noch pünktlich für die Hochzeit?
2: Ma, jetzt sind wir endlich komplett.
1: Paulus, du bist groß geworden.
3: Deine aber auch.
1: Oh, Leute, es ist so schön, wieder da zu sein.
0: Ja, wer die Serie verpasst hat, kann die auch in den Mediatheken von RTL Plus und Sky nachholen. Aber es gibt natürlich auch Neues auf anderen Streaming-Plattformen. Zum Beispiel bei Apple TV die Action-Komödie Mayday. Filmexperte Jörg Albrecht hat mal für uns reingeschaut.
4: Ja, und das ist ein Buddy-Movie, das in dem Jahrzehnt spielt, in dem Buddy-Movies voll angesagt waren, nämlich den 80ern. Ryan Reynolds ist Troy, ein US-Navy-Pilot auf geheime Mission beim Erzfeind der USA.
5: Sie befinden sich jetzt im Sowjet. Luftraum.
4: Dann gibt's einen Zwischenfall in der Luft und Troy wird mit dem Schleudersitz aus seinem brennenden Flieger katapultiert. Als er wieder zu sich kommt, blickt er in die Augen von Nikolai und man fühlt sich erst an Misery erinnert.
6: Warum bin ich gefesselt?
7: Damit Sie während der Operation ruhig sind.
6: Operation? Was soll das heißen?
4: Da sich Nikolai, den Kenneth Branagh spielt, als Ex-KGB-Agent entpuppt, wundert es Troy umso mehr, dass der ihn zusammengeflickt hat. Der ungewöhnliche Grund.
7: Das wird Sie vielleicht schockieren, aber ich bewundere Ihr Land unheimlich. Oh, wirklich?
0: Ja, Jörg, vom KGB-Agenten kommen wir jetzt zu denen des BND, also des Bundesnachrichtendienstes. Auch über den sollen wir lachen in der Serie. Ja, wie soll man sie aussprechen? Spy-on oder Spy-on?
4: Gute Frage. So blöd wie schon der Titel ist, so unlustig ist auch die ganze Serie. Über eine Handvoll Bewerber beim BND, die sich dort in verschiedenen Tests beweisen müssen, ob sie als Agenten geeignet sind.
8: Wenn ich sterbe, dann grüßt meine Oma von mir.
9: Was sollen wir ihr ausrichten?
8: Meine Grüße.
4: Das ist das Humorniveau bei dieser völlig verunglückten Comedy-Serie in der ZDF-Mediathek. Okay, die Doppel-Null hat sich Spion oder Spy-on auch verdient. Nur das 0-0 hier bedeutet, kann man prima im Klo runterspülen.
0: Ja, das ist die Ehrlichkeit von unserem Filmexperten Jörg Albrecht. Danke dir. Also ihr habt's gehört, bei Apple TV läuft die Actionkomödie Mayday. Die klare Empfehlung von Jörg oder auch die, ja, eher nicht so große Empfehlung. Wenn ihr eher ein leichtes Humorlevel habt, dann könnt ihr euch auch die Serie Spy On anschauen. Danke dir, Jörg, für die Einschätzung.
2: Ja.

0: Das Wetter im RSG-Land.
1: Ja, heute am Sonntag wird es ganz freundlich bei uns. So bei Höchstwerten um die 23 Grad ist auch immer wieder die Sonne mit dabei. Die wechselt sich bis zum Abend mit den Wolken ab. Es bleibt überwiegend trocken. Morgen am Montag starten wir dann mit vielen Wolken in die neue Woche. Aber auch da kann hin und wieder mal die Sonne rauskommen. Teilweise sind auch Regenschauer möglich. Die Werte klettern aber noch mal ein Stück hoch, dann auf bis zu 28 Grad.
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2: Zurzeit liegen uns keine Meldungen vor. Wir wünschen allen unterwegs gute Fahrt.
1: Hi zusammen, Finn Weiden ist hier. Schön, dass ihr mit dabei seid. Und weiter geht's jetzt durch die Nacht mit Tiffany Harris und Vertigo. Hello!
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1: Ich bin Ursula Winkler. In Sachsen-Anhalt wird heute ein neuer Landtag gewählt. In allen Umfragen lag die AfD mit ihrem Spitzenkandidaten Ulrich Siegmund deutlich vor der CDU von Ministerpräsident Sven Schulze.
2: Die vom Verfassungsschutz als gesichert rechtsextrem eingestufte AfD hat eine Alleinregierung zum Ziel erklärt. Laut letzter Umfragen wird es dazu aber nicht reichen. Demnach kann die Partei mit etwa 41% rechnen, die CDU lag bei 23%. Das BSW und die FDP werden vermutlich an der 5%-Hürde scheitern und damit den Sprung ins Parlament verpassen. CDU-Mann Schulze will Ministerpräsident bleiben, für ihn wird sich die Frage nach möglichen Partnern stellen. Sachsen-Anhalt wird aktuell von einem Bündnis aus CDU, SPD und FDP regiert. David Riemer, Berlin.
1: Die Spektrum-Rakete des deutschen Herstellers ESA Aerospace ist erfolgreich zu ihrem zweiten Testflug ins All gestartet. Die Rakete hob vom norwegischen Weltraumbahnhof Andøya ab. Nach 10 Minuten riss die Videoübertragung zum Boden ab, da die Rakete die maximale Reichweite der Verbindung überschritten hatte. Beim ersten Versuch waren nur 30 Sekunden bis zum Absturz vergangen. Das bei München ansässige Unternehmen feierte damit nach 4-maliger Verschiebung des zweiten Testflugs einen großen Erfolg. Nach der Veröffentlichung eines riesigen Datenpakets in Berlin sind die Folgen bisher nicht absehbar. Cyberkriminelle hatten über 1 Million Daten der Verwaltung geklaut und sie ins Darknet gestellt.
3: IT-Experten sprechen teilweise von grober Fahrlässigkeit in der Berliner Verwaltung. Sicherheitsvorgaben für sensible Daten seien nicht eingehalten worden. Die von Hackern im Darknet geleakten Dateien sollen personenbezogene Daten enthalten, die Kriminelle etwa für Identitätsdiebstahl benutzen könnten. Außerdem geht es nach Medienberichten um sicherheitsrelevante Daten, etwa über Heizkraftwerke, Tanklager, Stromanlagen, die Wasserversorgung und Rüstungsunternehmen. Die Opposition hier in Berlin spricht von krassem Regierungsversagen und skandalöser Planung. Onito Rau, Berlin.
1: Zum Fußball. Im Abendspiel der Bundesliga haben sich Schalke 04 und der FC Bayern 0:0 unentschieden getrennt. Borussia Dortmund gewann 3:2 in Hoffenheim. Leverkusen besiegte Union Berlin mit 4:0. Die weiteren Ergebnisse: Mönchengladbach Elversberg 3:4, Bremen Leipzig 3:1 und Paderborn Freiburg 0:1.
0: Das Wetter im RSG-Land.
4: Ja, es wird recht freundlich heute am Sonntag bei uns in NRW. Das Ganze bei Höchstwerten so zwischen 22, 23 Grad. Immer wieder kommt die Sonne auch hinter den Wolken hervor. Dann bekommen wir so einen Mix aus Sonne und Wolken. Dazu bleibt es trocken. Das Ganze dann auch morgen am Sonntag bei, ja, meistens Wolken am Himmel. Ab und zu kommt auch die Sonne raus. Dann sogar Werte um die 28 Grad.
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5: Zurzeit liegt uns keine Meldungen vor. Wir wünschen allen unterwegs gute Fahrt.
4: Schön, dass ihr mit dabei seid. Boah, echt lang nicht mehr gehört die Nummer, oder? Von Big Mountain, Baby I Love Your Way aus den 90ern. Spiele ich jetzt für euch und danach ist auch noch Pink mit dabei mit Runaway. Wird also eine schöne Nacht mit uns. Macht was draus. Am Mikrofon ist Finn Weiden. Hi zusammen.
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0: ganz entspannt geht's durch diese Nacht mit Natasha Bedingfield. Das ist Soulmate. Finn Weiden ist hier. So, und ich war gestern noch einkaufen. Da sagt ihr euch jetzt erstmal, ja, warum gehst du denn samstags einkaufen? Das ist doch immer so voll. Ja, ich konnte aber nicht die Tage davor. Ja, und es ist wirklich furchtbar. Drei Kassen waren offen. Und dann habe ich mich natürlich an der längsten Schlange angestellt. Also am Anfang war sie nicht die längste, ja. Aber am Ende war es natürlich mit Abstand die längste. Da hat noch jemand Kleingeld gesucht, aber ihr kennt das ja alle. Und dann, das Beste ist ja dann immer noch, dann bist du vorne an der Kasse und hinter dir kommt keiner mehr die ganze Zeit. Also wäre ich 10 Minuten später gekommen, dann wäre nichts mehr los gewesen oder was. Warum habe ich immer so ein Pech? Aber ich hoffe, ihr könnt da ein bisschen mit mir fühlen und erlebt das auch häufiger mal. Wenn ihr das nächste Mal einkaufen seid, müsst ihr auch mal an ihn hier denken, an Atze Schröder. Der erlebt da leider auch häufiger so Situationen.
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3: Ja, nee, ist klar.
4: Was macht der Deutsche, wenn er eine Schlange sieht? Er stellt sich hinten an. Ja, Mann, ich komme gerade aus dem Lidl. Eine Viertelstunde an der Kasse gestanden und habe mein halbes Leben an mir vorbeiziehen sehen. Da stand wirklich alles in der Schlange, was im Moment in Deutschland schiefläuft. Ich frage mich in so einem Moment immer, warum muss ich überhaupt einkaufen gehen? Im Prinzip brauchen wir doch immer das Gleiche. Immer. Was weiß ich, Cornflakes, Tütensuppen, Feta-Käse, Löwensenf, eine Packung Salami, 2 Dosen Thunfisch und in schlechten Zeiten Nudeln und Toilettenpapier. Aber da kann man doch einen rumfangen lassen, der das einfach unaufgefordert bringt und vor die Tür legt. Einmal die Woche. Ja, muss ja auch gar nicht bezahlt werden. Wird direkt mit der Einkommensteuer verrechnet. Aber zurück in die Schlange im Lidl. Wie viel Lebenszeit da auf dem Förderband an dir vorbeiläuft. Grundsätzlich geht die Kasse kaputt, wenn ich schon alles aufs Band gelegt habe. Also Umzug an die nächste Kasse. Wo du dich fragst, ist das noch eine Kasse oder eine Singlebörse? Ey, da könnte ich wahnsinnig werden, wenn Kunden und Kassiererinnen beim Abkassieren noch eine komplette Folge First Dates durchspielen. Wo du denkst, ey, Opa, du siehst doch am Ring, dass die Frau verheiratet ist. Und ansonsten schreibt euch doch bei Elitepartner. Mann, ey, das ist eine Kasse und kein Swingerclub. Fehlt nur noch, dass die anfangen zu diskutieren, wer jetzt bezahlt. Denkt dran, Extras kosten auch extra.
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0: Das Wetter im RSG-Land.
1: Ja, heute am Sonntag wird's ganz freundlich bei uns. So bei Höchstwerten um die 23 Grad ist auch immer wieder die Sonne mit dabei. Die wechselt sich bis zum Abend mit den Wolken ab. Es bleibt überwiegend trocken. Morgen am Montag starten wir dann mit vielen Wolken in die neue Woche. Aber auch da kann hin und wieder mal die Sonne rauskommen. Teilweise sind auch Regenschauer möglich. Die Werte klettern aber noch mal ein Stück hoch, dann auf bis zu 28 Grad.
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2: Zurzeit liegen uns keine Meldungen vor. Wir wünschen allen unterwegs gute Fahrt.
1: Also wenn er der King of Pop ist, ist sie auf jeden Fall die Queen of Pop, Taylor Swift. Sie hat eine ganz neue Single draußen, I Knew It, I Knew You, spiele ich gleich für euch. Vorher jetzt noch Topic mit einer richtigen Hausnummer für dieses Sommer-Comeback. Das ist Sorry Puppy. Finn Weiden ist hier. Hi!
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1: Ich bin Ursula Winkler. In Sachsen-Anhalt wird heute ein neuer Landtag gewählt. In allen Umfragen lag die AfD mit ihrem Spitzenkandidaten Ulrich Siegmund deutlich vor der CDU von Ministerpräsident Schulze.
2: Die vom Verfassungsschutz als gesichert rechtsextrem eingestufte AfD hat eine Alleinregierung zum Ziel erklärt. Laut letzter Umfragen wird es dazu aber nicht reichen. Demnach kann die Partei mit etwa 41% rechnen, die CDU lag bei 23%. Das BSW und die FDP werden vermutlich an der 5%-Hürde scheitern und damit den Sprung ins Parlament verpassen. CDU-Mann Schulze will Ministerpräsident bleiben, für ihn wird sich die Frage nach möglichen Partnern stellen. Sachsen-Anhalt wird aktuell von einem Bündnis aus CDU, SPD und FDP regiert. David Riemer, Berlin.
1: Nach einem Treffen mit Kreml-Chef Putin in Moskau reisen die US-Vermittler Witkoff und Kushner erstmals zu Gesprächen über eine mögliche Beendigung des Ukraine-Kriegs nach Kiew. Präsident Zelensky will die US-Gesandten heute empfangen. Die beiden hatten den Kreml in der Nacht nach einem gut dreistündigen Gespräch mit Putin verlassen. Dem Vernehmen nach brachte es zunächst keine greifbaren Ergebnisse. Die UN-Generalversammlung hat dafür gestimmt, die traditionelle Weltkarte durch eine neue Version zu ersetzen. Dort soll dann unter anderem die Größe Afrikas präziser dargestellt werden. Togo hatte eine entsprechende Resolution eingebracht.
3: Die Weltkarte, die wir aus dem Schulatlas kennen, hat Gerhard Mercator in Duisburg entwickelt, und zwar schon im 16. Jahrhundert. Sie sollte vor allem in der Seefahrt helfen. Aber sie gibt die Größe von Ländern und Kontinenten nicht korrekt wieder. Auf vielen Karten wirkt Grönland etwa fast so groß wie Afrika, das in Wirklichkeit fast 14 Mal größer ist. Die Kritik, die traditionelle Weltkarte verzerre seit Jahrhunderten unser Bild von der Welt, besonders von Afrika. Die UN-Abstimmung ist nicht bindend, soll aber weltweit dazu führen, dass die Karten geändert werden. Als einziges Land stimmten die USA dagegen. Thomas Bremser, Nachrichtenredaktion.
1: Zum Fußball. Im Abendspiel der Bundesliga haben sich Schalke und der FC Bayern 0:0 unentschieden getrennt. Borussia Dortmund gewann 3:2 in Hoffenheim. Leverkusen besiegte Union Berlin mit 4:0. Die weiteren Ergebnisse: Mönchengladbach-Elversberg 3:4, Bremen-Leipzig 3:1 und Paderborn-Freiburg 0:1.
0: Das Wetter im RSG-Land.
4: Ja, es wird recht freundlich heute am Sonntag bei uns in NRW. Das Ganze bei Höchstwerten so zwischen 22, 23 Grad. Immer wieder kommt die Sonne auch hinter den Wolken hervor. Dann bekommen wir so einen Mix aus Sonne und Wolken. Dazu bleibt es trocken. Das Ganze dann auch morgen am Sonntag bei, ja, meistens Wolken am Himmel. Ab und zu kommt auch die Sonne raus. Dann sogar Werte um die 28 Grad.
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5: Zurzeit liegen uns keine Meldungen vor. Wir wünschen allen unterwegs gute Fahrt.
4: Und damit sind wir drin im Sonntag, den 6. September. Schönen guten Morgen. Jetzt haben wir es kurz nach 5. Für euch gleich Two Colors mit Love Fool. Und los geht's jetzt mit Samba. Nummer noch ganz frisch aus diesem Jahr. Das ist Homebreaker. Am Mikrofon ist Finn Weiden. Guten Morgen.
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0: Ach, eine richtig schöne Nummer von Wet, Wet, Wet für euren Start in diesem noch sehr frühen Sonntagmorgen. Love is all around. Hi zusammen. So, ein paar von euch haben vielleicht schon eine unheimliche Begegnung gehabt in den letzten Tagen, ja? Die Tage werden so langsam kälter, bedeutet, nicht nur wir sind jetzt häufiger drinnen, sondern auch die Spinnen, ja, die tauchen in dieser Zeit vermehrt bei uns zu Hause auf. Zeit also, dass wir mal sehr erwachsen auf dieses Thema reagieren. Und wer kann das am besten als Kollegin Laura Potting?
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2: Ich bin's, Laura.
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2: Wichtig ist erstmal, wir leben nicht in Australien, wo Spinnen von Geburt an eine Ausbildung zum Serienkiller machen können und Auto fahren. Welches Beinchen benutzen sie dann zum Bremsen? Egal. Hier in NRW sind die meisten Spinnen für uns Menschen jedenfalls ungefährlich. Frage, warum sind die dann alle so hässlich? Hätte man die dann nicht einfach so zusammenbasteln können, dass sie nicht aussehen wie ein Horrorfilm auf 8 Beinen? Man hätte zum Beispiel rosa Herzchen drauf machen können oder einfach in Großbuchstaben draufschreiben, hallo, ich bin der Joachim und ich hänge hier nur so rum. Stattdessen gab man ihnen 8 teils haarige Beine und 25.000 Augen. Stell mal vor, ich hätte das. Würde bei einem Tinder-Date vermutlich auch nicht so gut ankommen. Ich schau dir in die Augen, Kleines. Scheiße, in welche? Es sind so viele. Ich bin überfordert. Zurück zum Thema Spinnen. Wenn ich nachts auf Toilette gehe und da sitzt so ein Kollege mit gefühlten 3 Metern Durchmesser neben der Toilette, ja, dann werde ich halt unleidlich. Was also tun? Ich persönlich erfahre folgendermaßen immer sehr gut, Ruhe bewahren und die Spinne mit einem Glas raustragen. Entschuldigung, das war gelogen. Ruhe bewahren, genau. Und am Ende flechten die Spinne und ich uns gegenseitig die Haare und hören Bibi und Tina. Wisst ihr, wann ich das letzte Mal Ruhe bewahrt habe? Genau, noch nie. Und wisst ihr, was noch schlimmer ist als so eine Winkelspinne mit einem Körper so groß wie ein Kleinwagen? Eine Winkelspinne, die plötzlich verschwunden ist. Du weißt, sie ist da irgendwo, du weißt aber nicht wo. Ganz ehrlich, da hilft dann nur noch eins: ausziehen und nie wiederkommen. Super nützlicher Tipp, gern geschehen.
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0: Das Wetter im RSG-Land.
1: Ja, heute am Sonntag wird es ganz freundlich bei uns. So bei Höchstwerten um die 23 Grad ist auch immer wieder die Sonne mit dabei. Die wechselt sich bis zum Abend mit den Wolken ab. Es bleibt überwiegend trocken. Morgen am Montag starten wir dann mit vielen Wolken in die neue Woche. Aber auch da kann hin und wieder mal die Sonne rauskommen. Teilweise sind auch Regenschauer möglich. Die Werte klettern aber nochmal ein Stück hoch, dann auf bis zu 28 Grad.
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2: A1 Dortmund-Osnabrück zwischen Kreuz Münster-Süd und Münster-Nord. 1 Kilometer Stau, 8 Minuten Zeitverlust. Wir wünschen allen unterwegs gute Fahrt.
1: Und ich habe jetzt ganz frische Musik für euch dabei von Ray Garvey und Imran Rivers. Spiele ich gleich für euch. Vorher noch eine ganz entspannte Nummer, um mal so langsam in diesen Sonntagmorgen reinzustarten. Das ist jetzt Kenya Grace mit Strangers. Der Finn ist hier, Finn Weiden. Guten Morgen.
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1: Ich bin Babit Büchner. In Sachsen-Anhalt wird heute ein neuer Landtag gewählt. Die Wahl wird national und international mit großem Interesse verfolgt. Im Mittelpunkt steht die Frage, wie stark die AfD abschneidet und ob sie erstmals in einem Bundesland an die Regierung kommt.
2: In den Umfragen lag die AfD zuletzt deutlich vor der CDU mit rund 20% Vorsprung. Und so war auch der Wahlkampf extrem polarisiert. Auf der einen Seite die AfD, die auf eine Alleinregierung hofft und die es auch in den ländlichen Gebieten geschafft hat, Hunderte bis Tausende Besucher zu ihren Veranstaltungen zu ziehen, die dann Spitzenkandidat Ulrich Siegmund frenetisch gefeiert haben. Und auf der anderen Seite aber auch Tausende Menschen, die wie gestern hier noch auf dem Magdeburger Domplatz für Demokratie und für Weltoffenheit demonstriert haben. Aus Magdeburg, Simon Krämer.
1: Nach einem Treffen mit Kreml-Chef Wladimir Putin in Moskau reisen die US-Vermittler Steve Witkoff und Jared Kushner heute weiter nach Kiew. Sie wollen auch mit Präsident Volodymyr Zelensky über ein mögliches Ende des Ukraine-Kriegs sprechen. Moskau hat zugesichert, zur Sicherheit für die beiden auf Luftangriffe gegen die Stadt zu verzichten. Die Polizei fahndet weiter mit Hochdruck nach einem 48-jährigen Mann, der Sabotageaktionen gegen das deutsche Stromnetz verübt haben soll. Die Vorfälle konzentrieren sich auf Nordrhein-Westfalen, Brandenburg und Sachsen.
3: Ein Spezialeinsatzkommando hatte zwar den zu einer Art Wohnmobil umgebauten Lastwagen des Verdächtigen gefunden, ihn selbst aber nicht. Vorfälle gab es bislang in Brandenburg und Nordrhein-Westfalen. Neu hinzugekommen sind Funde nördlich von Bautzen in Sachsen. Dort sicherte die Polizei an zwei Stellen vier unbekannte Sprengvorrichtungen. Die Hinweise auf mehrere Tatorte kamen aus den Bekennerschreiben des Gesuchten. In der Wohnung des Mannes fanden die Ermittler Sprengstoff. Bundesinnenminister Dobrindt geht von einem Einzeltäter aus und spricht von Klimaterrorismus. Thomas Bleskin, Nachrichtenredaktion.
1: Und zum Sport. Im Abendspiel der Fußball-Bundesliga haben sich Schalke 04 und Bayern München 0:0 unentschieden getrennt. Zuvor gewann Dortmund gegen Hoffenheim 3:2 und Leverkusen besiegte Union Berlin mit 4:0. Die weiteren Ergebnisse: Mönchengladbach, Elversberg 3:4, Bremen-Leipzig 3:1 und Paderborn-Freiburg 0:1.
0: Das Wetter im RSG-Land.
4: Heute wird es heiter bis sonnig und trocken, dazu 21 bis 25 Grad. Morgen sogar bis 30 Grad, dann sind aber einzelne Regen- oder Gewitterschauer nicht ausgeschlossen.
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4: Es gibt eine Meldung von der A1 Dortmund Richtung Osnabrück. Zwischen dem Kreuz Münster Süd und Münster Nord brennt ein Fahrzeug auf dem Standstreifen. Die rechte Spur ist gesperrt. Feuerwehr und Rettungskräfte sind vor Ort, ihr kommt aber dran vorbei. Sonntagmorgen, kurz nach 6, zieht euch die Bettdecke gerne nochmal über den Kopf, es sei denn, ihr wollt schon Kaffee in euch reinschütten. So oder so lassen wir den Sonntag entspannt angehen, gleich mit einem 80er von Laura Branigan, Self-Control.
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4: Wir starten aber mit DJ Antoine in den Tag. Hier kommt Ma Chérie, Patrick Rickert hier, guten Morgen.

0: aus Abnehmen Spritze wird Abnehmen Pille. Guten Morgen am Sonntag. Ja, Ozempic oder so, wie die alle heißen, kennen wir. Haben wir schon viel drüber berichtet, aber seit dieser Woche gibt es diese Abnehmen Spritze eben auch in Pillenform. Jonas Mikolajczak aus der Redaktion. Das ist eigentlich das gleiche in grün, also in Pille.
1: Absolut, jetzt halt auch einfach in fester Form eben. Auch bei den Pillen wird im Hirn ein Sättigungsgefühl simuliert und das Essen bleibt allgemein länger im Magen, also man isst weniger und nimmt dadurch dann ab. Gleiche Wirkung wie die Spritzen, aber auch die gleichen Nebenwirkungen. Diabetologe Professor Stefan Martin von der Uni Düsseldorf sagt dazu:
2: Hauptsächliche Nebenwirkungen sind natürlich Übelkeit und Erbrechen. Wenn man dann durch diese extreme Gewichtsabnahme sehr viel Muskelmasse verliert und man hört auf, dann geht das Gewicht wieder hoch. Aber dann geht nicht das Gewicht hoch mit Muskelmasse und Fettmasse, sondern dann steigt nur die Fettmasse an.
0: Okay, also einige Nebenwirkungen wie bei der Spritze. Ansonsten ist die Pille zum Beispiel sinnvoll für Leute, die es vielleicht nicht so mit Spritzen haben?
1: Genau. Ein Unterschied ist allerdings, wie oft man das Zeug zu sich nimmt. Die Spritze braucht man nur einmal die Woche, die Pille muss man hingegen jeden Morgen nehmen und sie ist viel höher dosiert. Aber wie viel man abnimmt, das ist laut Studien bei beiden Varianten mehr oder weniger gleich. Wie lange ihr sie nehmt, das ist euch überlassen. Aber ihr müsst wissen, wenn ihr sie absetzt, kann es sein, dass ihr wieder zunehmt. Bei einer britischen Studie zur Abnehmspritze war es zum Beispiel so, dass die Patienten nach dem Absetzen durchschnittlich 60% des verlorenen Gewichts wieder drauf hatten nach einem Jahr.
0: Okay, muss man sich also gut überlegen. Jetzt haben wir auf jeden Fall die Wahl, Pille oder Spritze.
1: Ja, es gibt jetzt halt einfach mehr Möglichkeiten, um die hohe Nachfrage nach diesen Abnehmmitteln zu stillen. Die Apotheken sind nach eigenen Infos auch gut eingedeckt mit den Pillen, um einen, ich sag mal, Ansturm zu überstehen. Aber Abnehmmittel, egal in welcher Form, bleiben weiterhin verschreibungspflichtig.
0: Okay, also wir können nicht einfach in die Apotheke spazieren und uns die Pille mitnehmen.
1: Ja, ihr müsst schon zu eurem Hausarzt und der diagnostiziert dann, ob ihr übergewichtig oder so seid und damit dann halt berechtigt für die Abnehmpille. Und die Kosten müsst ihr auch selbst tragen, außer ihr habt Typ 2 Diabetes. Bei den Pillen sind das dann so um die 170 Euro im Monat.
0: Seit dieser Woche gibt es in den deutschen Apotheken die Abnehmpillen. Jonas, danke für die Infos.

0: Was geht?
1: Hallo, ich bin Michael Höhing, schönen Sonntag. Heute singen viele Chöre beim Lennepper Altstadtfest. Außerdem gibt es weiterhin den Trödelmarkt in der Altstadt und um 13 Uhr machen die Geschäfte auf. Da habt ihr bis 18 Uhr die Chance, ein bisschen zu bummeln und zu stöbern. In Solingen geht heute in Ohlix das Verwöhnwochenende weiter. Da wird die Fußgängerzone zur Kunstmeile. An die 25 regionalen Künstler sind mit dabei, zeigen da ihre Werke und man kann sich natürlich auch mit ihnen austauschen. Dazu gibt es noch ein Kinderfest in Ohlix. In Remscheid ist heute außerdem Tag der Vereine. Auf dem Rathausplatz und auf der Alleestraße stellen sich die Vereine der Stadt vor und bieten dort auch Aktionen zum Mitmachen an. Wenn ihr an der Zange seid, könnt ihr auch uns besuchen. Wir sind mit unserem Kindernachrichtenstudio da. Da können alle Kinder ihre eigene Nachrichten schauen. Wer mehr Kultur will, der geht heute zur Saisoneröffnung von der Klosterkirche in Lennep. Im Innenhof gibt es kleine Aufführungen, Kulturtalks und Getränke mit Snacks. Ab 16 Uhr bekommt ihr ganz viel Kultur, außerdem auch im Solinger Theater. Da ist nämlich ebenfalls Saisoneröffnung. Unter anderem spielen die Bergischen Symphoniker. Der Eintritt hier ist kostenlos. 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
1: Das Wetter im RSG-Land.
2: Heute kriegen wir einen freundlichen Sonne-Wolken-Mix. Es bleibt trocken und dazu gibt es 21 bis 25 Grad. Morgen stellenweise sogar bis 30 Grad. Dann sind aber Regen und Gewitter möglich.
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2: Es ist alles frei, so wie sich das für einen Sonntagmorgen gehört. Gute Fahrt euch weiterhin. Davon träumt wirklich jede Band. Der erste Track wird sofort ein Hit. So passiert für Tempa City, eine junge Band aus Israel. Anfang des Jahres ging der Song bei TikTok viral. Danach ging es in die Charts. Und hier kommt zum Start in den Sonntag Tempa City mit Self-Aware.
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2: Ich bin Patrick Rickert. Guten Morgen.

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1: Ich bin David Büchner. Schafft die AfD die absolute Mehrheit oder ist am Ende des Tages unklar, wer künftig regiert? In Sachsen-Anhalt wird heute ein neuer Landtag gewählt. Um 8 Uhr öffnen die Wahllokale.
2: In letzten Umfragen lag die AfD in Sachsen-Anhalt weiter rund 20% vor der CDU, auch wenn es den Umfragen zufolge im Moment eher nicht für eine Alleinregierung zu reichen scheint. Wahlforscher rechnen nicht mit einer großen Überraschung wie 2021, als die AfD am Ende schwächer und die CDU in Sachsen-Anhalt deutlich stärker abschnitt. Denn dieses Mal fehlt der Kopf-an-Kopf-Effekt. Umso mehr kommt es für die Mehrheiten am Ende wohl auf das Ergebnis der kleineren Parteien an. Ronny Thorau, Nachrichtenredaktion.
1: Rund 3 Stunden haben Kreml-Chef Wladimir Putin und die US-Vermittler Steve Witkoff und Jared Kushner in Moskau über den Ukraine-Krieg beraten. Jetzt reisen die Unterhändler weiter nach Kiew, wo sie von Präsident Volodymyr Zelensky empfangen werden.
3: In Moskau waren die Unterhändler schon 9-mal. Nach Kiew kommen sie zum 1. Mal. Das zeigt die Prioritäten der Amerikaner. Die Reise hat bestimmt auch mit den Wahlen in den USA im November zu tun. Dabei steht Trump unter Druck. Russland versucht, die Ukraine durch Bomben auf die Infrastruktur gefügig zu machen. Die Ukraine will mit Angriffen auf Russland die Kriegsmüdigkeit der Bevölkerung verstärken. Friedemann Kohler, Nachrichtenredaktion.
1: Es ist ein großer Schritt für Europas Raumfahrtindustrie. Die Spektrum-Rakete des deutschen Raumfahrtunternehmens ESA Aerospace ist bei ihrem 2. Testflug erfolgreich ins All gestartet und hat dabei Satelliten in die Erdumlaufbahn gebracht. Die Rakete hob gegen 22 Uhr vom norwegischen Weltraumbahnhof Andøya ab. Bundeskanzler Friedrich Merz sprach vom Beginn einer neuen Ära. Beim ersten Versuch im vergangenen Jahr war die Rakete nach 30 Sekunden abgestürzt. Und zum Sport. In der Fußball-Bundesliga hat der deutsche Meister FC Bayern überraschend die ersten Punkte in der laufenden Saison liegen gelassen. Die Münchner kamen bei Schalke 04 nicht über ein 0:0 hinaus. Außerdem spielten Mönchengladbach, Elversberg 3:4, Bremen-Leipzig 3:1, Paderborn-Freiburg 0:1, Dortmund-Hoffenheim 3:2 und Leverkusen besiegte Union Berlin mit 4:0.
0: Das Wetter im RSG-Land.
4: Es wird ein sehr freundlicher Sonntag mit einem Mix aus Sonne und Wolken. Es bleibt trocken dazu und es gibt 21 bis 25 Grad. Morgen zum Wochenstart sind teilweise sogar wieder 30 Grad drin. Allerdings steigt dann auch die Regen- und Gewittergefahr.
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4: Sonntagmorgen kurz nach 7 und es gibt keine Staus. Gute Fahrt euch weiterhin. Wäre das schön, wenn ich jetzt sagen würde, heute ist internationaler Tag des Sofas. Ist aber leider ausgedacht von mir. Aber würde euch passen, jetzt um kurz nach 7, einfach aufstehen, direkt auf der Couch weiter chillen. Wisst ihr was? Macht doch! Es ist Sonntag, da ist alles erlaubt.
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4: Ich bin Patrick Rickert und ich spiele uns Mark Amber. Hier ist Belong Together. 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

0: Molly Humberstone und To Love Somebody. Ganz entspannt gehen wir rein in den Sonntag. True Crime Podcasts. Boah, was boomen die gerade, oder? Die hat doch jeder gefühlt. Wie viel habt ihr in der Playlist? Atze Schröder? Keinen. Keinen einzigen. Seine Perle dafür alle.
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4: Hört und sieht eure Perl auch so gerne True Crime Podcast? Ja, meine, wie verrückt. Hammer, oder? Mord und Totschlag. Je heftiger, desto besser. Da kann auch ruhig mal der Arm abgesägt werden oder beide Augen werden mit einem Griff rausgerissen. Kein Problem. Hauptsache am Ende hat man den Übeltäter oder die Täterin. Ist ja nicht absolut erstaunlich, dass diese friedfertigen Wesen sich so blutrünstige Sachen reinziehen. Aber es ist kein unbekanntes Phänomen. Da hat die Wissenschaft sich schon mit beschäftigt. Es gibt sogar Studien dazu. Pass auf, Frauen hören True Crime oder lesen Psychothriller vor allem als mentale Vorbereitung auf mögliche Gefahren und um Warnsignale besser erkennen zu können. Quasi Gefahrenminimierung, mentales Training und mit Gefühl für die Opfer. Naja, sehr beruhigend ist es ja nicht. Aber egal, wenn deine Perle jetzt so am Strand oder auf der Terrasse sich so ein Zeug reinzieht, dann kannst du so ein bisschen entspannen. Also da sitzt jetzt keine Massenmörderin. Wenn wirklich was passiert, bist du allerdings als Erster dran, das ist klar. Weidmanns Heil, Digga. Lauf, lauf, so schnell du kannst.
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0: Das Wetter im RSG-Land.
1: Wir gehen heute mit 21 bis 25 Grad durch den Sonntag. Dazu mal mehr, mal weniger Wolken, aber trocken. Und morgen zum Wochenstart sind stellenweise Regen- oder Gewitterschauer möglich. Aber es wird wieder wärmer, bis zu 30 Grad.
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1: Uns sind aktuell keine Staus gemeldet. Freie Fahrt also. Sonntagmorgen. Ja, ich weiß, da fehlt manchmal die Motivation aufzustehen um diese Uhrzeit. Vielleicht hilft euch Yücel beim Wachwerden. Ich spiele uns Move Into the Sun. Patrick Rickert ist hier. Guten Morgen.
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1: Oh, da werden heute sehr viele Fingernägel gekaut. In Berlin, bei den Mitgliedern der Bundesregierung. In Sachsen-Anhalt wird gewählt. Und laut Umfragen kommt die AfD mit Spitzenkandidat Ulrich Siegmund auf 40% der Stimmen. Das würde noch nicht für eine Alleinregierung reichen. Sollten aber viele Menschen Parteien wählen, die an der 5%-Hürde scheitern, dann könnten schon 43% reichen. Schon bei den letzten drei Wahlen in Ostdeutschland erzielte die AfD historische Rekordwerte. Sie wurde unter Björn Höcke in Thüringen sogar stärkste Kraft. Thorsten Ortmann war für uns im Osten unterwegs und weiß, warum die AfD da so stark ist. Thorsten, was finden die Menschen da an der AfD?
2: Ja, für viele ist es die vermeintlich einzige Partei, die die Probleme im Osten und vor allem die Menschen dort ernst nimmt. Sie ist beliebt, weil sie sich als Alternative zum bestehenden politischen System inszeniert und gezielt einfachste Antworten auf komplexe Probleme anbietet. Und gerade die Arbeiterschaft ist von den Regierungsparteien enttäuscht und fühlt sich bevormundet und als Bürger zweiter Klasse behandelt. Viele im Osten empfinden auch gerade Politiker etablierter Parteien als abgehoben und das weckt bei vielen Erinnerungen an die unrühmliche DDR-Vergangenheit.
3: Ja, so von der Lebensrealität der Menschen nicht so wirklich Ahnung. Die tauchen halt nur mal zu den Wahlen irgendwo auf, fahren mit ihrer großen Limousine durch die Gegend. Das ist sowas, das erinnert mich an Erich Honecker und seine Truppe.
1: Welche Probleme haben denn die Leute im Osten konkret?
2: Ja, viele, mit denen ich gesprochen habe, klagen über schlechte Infrastruktur, fehlende Busverbindungen auf dem Land. Sie müssen wegen des Ärztemangels teils monatelang auf einen Facharzttermin warten. Und viele empfinden auch die Migrationspolitik und die damit verbundenen finanziellen Folgen als hochgradig ungerecht. Viele empfinden das sogar als Verteilungskampf um ohnehin schon knapper werdende Ressourcen, sagt der Soziologe und Ostexperte Benjamin Höhne.
4: Für die ist plötzlich, in Anführungszeichen, wörtliches Zitat, alles da. Für uns ist nichts da. Da werden die Schulen geschlossen, der Konsum schließt. Es gibt keine Buslinie mehr auf dem Land. Und das wird als zutiefst ungerecht empfunden.
2: Und paradox daran ist, dass es im Osten deutlich weniger Migranten gibt als im Westen. Aber Ängste vor einer ungesteuerten Veränderung der eigenen Heimat wiegen im Osten schwerer als in Regionen, die schon seit Jahrzehnten an Einwanderung und Veränderung gewöhnt sind.
1: Heute wird in Sachsen-Anhalt gewählt. Und warum die AfD gerade im Osten so stark ist, hat uns Thorsten Ortmann erklärt. Danke.
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0: mit Sabrina Wegner. Einen schönen guten Morgen. Heute wird in Sachsen-Anhalt ein neuer Landtag gewählt. Rund 2,1 Millionen Menschen leben in dem Bundesland, das wirtschaftlich mit Problemen kämpft. Politisch ist die Wahl besonders brisant. Die AfD hat Chancen auf die absolute Mehrheit. Verfassungsschutz stuft den Landesverband dort als gesichert rechtsextrem ein. Die regierende CDU kämpft um den Erhalt der Macht. José Nasiandi ist unser Politikexperte. José, wie sieht insgesamt die Ausgangslage vor dieser Wahl aus?
1: Ja, die ist ziemlich eindeutig. Die AfD liegt in den Umfragen seit Monaten stabil bei mindestens 41%. Das wäre ungefähr eine Verdopplung ihres Ergebnisses von 2021. Die CDU von Ministerpräsident Sven Schulze kommt aktuell auf 22-24%. Dahinter wird es ziemlich eng. Die Linke liegt bei 12-13%, die SPD bei 5-7%. Grüne und BSW müssen mit 4-5% um den Einzug in den Landtag bangen. Und die FDP liegt deutlich darunter. Wird es wahrscheinlich nicht schaffen. Das Ganze spielt sich in einem Bundesland ab, das wirtschaftlich vor großen Herausforderungen steht. Arbeitslosigkeit, niedrige Löhne und eine schrumpfende, alternde Bevölkerung. Und über allem schwebt die Frage, wird die AfD in Zukunft vielleicht alleine regieren können?
0: Dank dir, José, für die Infos. Und jetzt weitere Meldungen, kurz und kompakt. Zwischen dem russischen Präsidenten Putin und den US-Unterhändlern Witkow und Kushner hat es am Abend Friedensgespräche in Moskau gegeben. Einzelheiten dazu sind bisher nicht bekannt. Aus dem Kreml heißt es aber, die Gespräche seien konstruktiv gewesen. Die US-Gesandten reisen jetzt weiter zu Verhandlungen nach Kiew. In Indonesien ist gestern ein Vulkan ausgebrochen und hat eine große Aschewolke ausgespuckt. Deswegen hat der wichtigste internationale Flughafen des Landes seinen Betrieb eingestellt. Nach Angaben der Behörden wurden über 200 Flüge bisher gestrichen. Der deutsche Tennisprofi Alexander Zverev ist bei den US Open ins Achtelfinale eingezogen. Der French Open-Sieger gewann das Duell mit Alejandro Tabilo aus Chile nach 2,5 Stunden mit 6:2, 7:6 und 6:2. Riesenparty gestern Abend bei Königsblau, denn in der ersten Fußball-Bundesliga hat der FC Schalke überraschend dem deutschen Meister einen Punkt abgeluchst. Gegen die Bayern hieß es am Ende 0:0. Die Münchner hatten viel Ballbesitz und ließen den Ball rollen. Die Schalker setzten mit viel Herzblut und Engagement dagegen. Gut lief der zweite Spieltag für den BVB. Die Dortmunder gewannen in Hoffenheim mit 3:2. Auch Leverkusen hat den ersten Saisonsieg eingefahren, ein 4:0 gegen Union Berlin. Schlecht lief es dagegen für die anderen beiden NRW-Clubs. Paderborn verlor zu Hause mit 0:1 gegen Freiburg. Und die Gladbacher haben auch ihr zweites Saisonspiel verloren mit 3:4 gegen Aufsteiger Elversberg. Und das waren die Nachrichten mit Sabrina Wegner.
2: Das Wetter im RSG-Land.
3: Heute wird es heiter bis sonnig und trocken, dazu 21-25 Grad, morgen sogar bis 30 Grad, dann sind aber einzelne Regen- oder Gewitterschauer nicht ausgeschlossen.
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3: Auf der A52 Essen Richtung Düsseldorf, da gibt es zwischen Tiefenbruch und Ratingen einen Feuerwehreinsatz, da ist die rechte Spur gesperrt, ansonsten sind die Straßen frei.
4: 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Ein wenig historisch wird es heute. 1300 Jahre Swietberth, 800 Jahre Franziskus, aber auch was ganz Frisches. Eine ganz neue Idee, die erste Laufwallfahrt NRWs. Das alles jetzt bis 9 hier bei uns in Himmel und Erde. Die katholische Ausgabe heute mit Stefan Klinkhammer. Einen schönen guten Morgen euch.
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0: wurde extra der Kölner Dom gebaut für den Dreikönigsschrein. Doch nicht nur er ist was Besonderes, auch ja, ein paar Kilometer rheinaufwärts, da gibt es den Sweetbertus-Schrein.
1: Ja, der Schrein hat wirklich eine große Bedeutung. Er gehört zu den großen Werken der rhein-maßländischen Goldschmiedekunst. Er stellt auch noch einen Sonderfall dar, weil er einer der Schreine ist, die auch keine großen Beraubungen erfahren haben.
0: Er ist also noch ziemlich vollständig erhalten, sagt Oliver Dregger, Pastor an einem ziemlich geschichtsträchtigen Ort in Kaiserswerth. Heute Teil von Düsseldorf, früher mit mächtiger Festung und uraltem Kloster. Und hier hat eben Sweetbertus gewirkt. Gehörte zu einer Gruppe iroschottischer Mönche, ja, die sich auf den Weg durch Europa machten, um hier den christlichen Glauben zu verkünden.
1: Ja, er war der Erste, der überhaupt hier die Botschaft von Jesus hier auf Düsseldorfer Stadtgebiet gebracht hat. Hier ist wirklich die Keimzelle des christlichen Düsseldorfs.
0: Im Jahr 713 ist Sweetbertus gestorben, wurde dann in Kaiserswerth begraben, schon frühzeitig verehrt. Und dann wurde im 13. Jahrhundert der kostbare Schrein geschaffen, der die Reliquien des Heiligen enthält. Die Zeiten sind aber nicht spurlos an ihm vorübergegangen. 5 Jahre lang wurde er nun aufwendig restauriert, sagt Diözesanrestauratorin Anna Pavlik aus Köln.
2: Und dann haben die beiden Restauratorinnen Nagel für Nagel da rausgezogen. Es waren mehr als 3000 einzelne Nägel, die aus dem Holzkern gezogen wurden. Und dann kann man eben diese Beschläge abnehmen. Und die wurden dann einzeln gereinigt.
0: Wie gesagt, ziemlich aufwendig, doch jetzt ist es vollbracht. Heute kommt der Schrein zurück, gleich um 11, großes Pontifikalamt. Heute Abend dann eine Lichterprozession mit Rückführung des Schreins und der Reliquien, die ja schon eine besondere Bedeutung haben.
2: Ja, natürlich. Also die Reliquien der Heiligen sind natürlich ein wichtiges Fundament auch für unseren Glauben. Und natürlich ist auch das Bistum ja stolz darauf, diese unglaublich kunstvollen Werke bewahren zu dürfen.
0: Der Sweetbertus-Schrein ab heute wieder für alle zu sehen.

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0: Wir haben ja gerade über den heiligen Suidbert gesprochen und jetzt geht es um einen anderen Heiligen, der, ja, muss man doch sagen, deutlich bekannter ist. Franziskus. Vor ziemlich genau 800 Jahren ist er gestorben, am 3. Oktober 1226, aber seine Ideen sind bis heute aktuell, wie Frieden,
2: Gerechtigkeit und Bewahrung der Schöpfung. Das sind alles Themen, die uns in unserem heutigen Alltag und auch weltweit beschäftigen. Und ich denke, dass es sich da auch sehr lohnen kann, da ins Gespräch miteinander zu kommen.
0: Sagt Schwester Lucia von den Franziskanerinnen in Salzkotten im Erzbistum Paderborn. Und zusammen mit ganz vielen aus den franziskanischen Gemeinschaften feiern sie nächstes Wochenende in Dortmund ein großes, natürlich Franziskusfest.
2: Für Franziskus war bei der Gemeinschaft ganz wichtig, dass wir im Endeffekt genau das tun, dass wir einander ein Dach über der Seele bieten, dass wir uns gegenseitig bestärken und aber auch, dass wir dadurch die Hände frei haben für die Menschen um uns herum und dort handeln und wirken können.
0: 800 Jahre einfach leben, das ist das Motto und genau das war auch der Grundsatz des heiligen Franziskus. In Armut und ohne Eigentum wollte er leben, also ein einfaches Leben. Und wenn er heute noch leben würde, ja, dann würde er sich vielleicht so verhalten, vermutet Schwester Lucia.
2: Er würde auf jeden Fall zu allen Menschen gehen. Er würde erstmal jeden Einzelnen begrüßen wahrscheinlich und sich an jedem Menschen freuen, der da ist. Er wird die Vielfalt genießen und ich glaube, er würde sehr, sehr gerne mit uns zusammen feiern, den Tag genießen.
0: Und nicht nur in Dortmund, an vielen Orten in NRW und ganz Deutschland wird gerade besonders an den 800. Todestag des heiligen Franziskus erinnert.

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1: mit Bernd Hamer. Fast jeder kennt die Tour de France, deutlich weniger dagegen wohl die Tour de Metz. Die findet Mitte des Monats im Bergischen Land statt und es geht nicht um Siege und Geschwindigkeit, sondern um das wichtige Thema Demenz, sagt Arndt Bader, fachliche Leitung des Regionalbüros Alter, Pflege und Demenz fürs Bergische Land.
2: Wir als Regionalbüro haben uns gedacht, wir brauchen irgendwas, um Leute zusammenzubringen, zu vernetzen, besondere Demenzthemen auch nochmal nach vorne zu bringen, wie dieses Jahr Krisenresilienz. Und da haben wir uns entschlossen, unsere Netzwerkpartner zu besuchen und da auch in einzuladen, ein Zeichen mit uns zu setzen für Menschen mit Demenz und ihre Angehörigen.
1: Rund 190 Kilometer wird man am 16. und 17. September im Bergischen unterwegs sein und natürlich auch in Remscheid und Solingen Halt machen, weiß Lisa Kosler, die die Tour geplant hat.
3: Und zwar besuchen wir in Solingen die sogenannte Lokale Allianz für Menschen mit Demenz und auch in Remscheid besuchen wir die altersgerechte Quartiersentwicklung, treffen uns mit vielen Akteuren an öffentlichen Plätzen, auf der Alleestraße und in Solingen direkt vor dem Rathaus, um eben ein deutliches Zeichen für Menschen mit Demenz zu setzen.
1: Und auch wenn der jeweilige Halt der Radtruppe immer nur eine gute Viertelstunde dauern kann, gibt es die Aktionen vor Ort länger, betont Arndt Bader. Das Netzwerk will sich präsentieren.
2: Zu den Netzwerken gehören natürlich die unterschiedlichsten Institutionen, Kirche, Gemeinden, Pflegedienste, Einrichtungen. Und das Schöne ist, wir wollen in der kurzen Zeit so ein bisschen diesen Flashmob-Gedanken auch nach vorne bringen, indem wir möglichst viele Leute auch dazu bitten, das Zeichen mit uns zu setzen.
1: Insgesamt 14 Haltepunkte wird es während der Tour geben, die eben das Thema Demenz in den Fokus rückt. Etwas, das irgendwann jeden betreffen wird, sagt Lisa Kosler. Deshalb sei es wichtig, sich frühzeitig zu informieren.
3: Was kommt da auf mich zu? Was kann ich vielleicht heute schon tun, damit ich einem Angehörigen oder mir selbst eine gute Lebensphase mit einer Demenz möglicherweise auch noch ermöglichen kann.
1: Die Tour Demenz am 16. und 17. September. Weitere Infos gibt's im Netz auf alter-pflege-demenz-nrw.de.
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0: Das Wetter im RSG-Land.
1: Heute kriegen wir einen freundlichen Sonne-Wolken-Mix. Es bleibt trocken und dazu gibt es 21 bis 25 Grad. Morgen stellenweise sogar bis 30 Grad. Dann sind aber Regen und Gewitter möglich.
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1: Es gibt eine Meldung von der A3 Oberhausen Richtung Köln zwischen dem Kreuz Leverkusen und Köln-Mülheim. 5 Minuten Zeitverlust. Das war's. Gute Fahrt euch unterwegs.
2: Der Sonntagmorgen mit Stefan Klinkhammer. Ein richtig dickes Jubiläum war das. Vergangenes Wochenende die 350. Fußwallfahrt von Werne zum Marienwallfahrtsort Werl. Aber da gibt es nicht nur diese traditionellen Veranstaltungen.
3: Auch neue Formen zu initiieren und auch an den Start zu bringen. So wie Oldtimer-Wallfahrt, Großeltern-Enkel-Wallfahrt oder jetzt auch mit der Sportwallfahrt laufend glauben.
2: Und genau um die geht's gleich noch hier bei uns in Himmel und Erde.
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0: Kommt gut raus mit uns.
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0: Wenn wir mal aufs Sportliche gucken, die Laufsaison, ja, die hat so langsam ihren Höhepunkt erreicht. Wer jetzt aber zum Saisonende auf der Suche nach was, ja, Besonderem ist, wie wäre es hiermit?
2: Also man kann sich die Veranstaltung quasi wie eine klassische Laufveranstaltung vorstellen. Man muss sich quasi nur vorüberlegen, will ich 5, 9 oder 13 Kilometer laufen. Das Ganze unterscheidet sich dann einfach nur darin, wie viele Kirchen und Kapellen man hier in Werl und in der Umgebung ablaufen will.
0: Sagt Janis Farendler vom Sportverein DJK Grün-Weiß Werl. Und zusammen haben sie sich mit der Marienwallfahrt in Werl eben diese Veranstaltung ausgedacht. Die erste Laufwallfahrt in NRW.
2: Ja, wir gehen mal ganz stark davon aus, dass es die erste Laufwallfahrt in NRW ist. Denn unseren Recherchen nachzuurteilen, haben wir so etwas in NRW noch nicht gefunden.
0: Und das sieht ganz praktisch so aus. Nächsten Sonntag ist der Start. Zunächst gehen die Walker auf die Strecke, dann die Läufer. Wie gesagt, jeder sucht sich seine Streckenlänge aus und unterwegs wird dann eben Station gemacht in verschiedenen Kirchen und Kapellen.
2: Jede Kirche und Kapelle hat einen kleinen spirituellen Impuls zu bieten, wo man dann kurz zu sich kommen kann, kurz durchschnaufen kann. Dann findet um 15.30 Uhr der große Abschlussgottesdienst hier bei uns in der Wallfahrtsbasilika statt, wo dann alle Teilnehmerinnen und Teilnehmer nochmal zusammenkommen. Und da gibt es dann auch selbstverständlich die wohlverdiente Medaille.
0: Also ein ganz spannendes Konzept, wobei Sport und Glauben, das passt sowieso gut zusammen, findet Wallfahrtsseelsorger Pastor Stefan Mockenhaupt.
3: Wenn man einmal darauf schaut, dass verschiedene Nationen daran teilnehmen können, da geht es sich nicht abzugrenzen, sondern gemeinschaftlich unterwegs zu sein. Es geht um Thema Teamgeist. Es geht um Fairness, Fair Play. All das spielt ja im Glauben und im Sport ja auch nochmal auch eine besondere Rolle.
0: Laufend glauben. Unter dem Motto steht die ganze Aktion. Wer sagt, ach, ja, der hätte schon noch Lust. Bis Freitag könnt ihr euch noch anmelden. Die Infos bei uns auf himmelunderdeonline.de.

0: Danke.
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1: In den 1980er und 90er Jahren war sie die, ja, vielleicht bekannteste Frau der Welt, wurde berühmt als Engel der Armen, Mutter Teresa. Vor 10 Jahren, da wurde die Friedensnobelpreisträgerin von Papst Franziskus auf dem Petersplatz in Rom heilig gesprochen. 19 Jahre nach ihrem Tod am 5. September 1997. Und kein Zufall, der 5. September wurde einige Jahre später von den Vereinten Nationen zum Internationalen Tag der Wohltätigkeit ausgerufen. Wobei, eigentlich sollte doch jeder Tag so ein 5. September sein, oder? Das war Himmel und Erde mit der katholischen Ausgabe. Alle Infos von heute wie immer auf himmelunderdeonline.de. Nächste Woche ist hier wieder die evangelische Ausgabe mit Manfred Rütten. Ich bin Stefan Klinkhammer und wünsche euch noch einen ganz schönen Sonntag.

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1: Mit Sabrina Wegner einen schönen guten Morgen. Es ist mal wieder ein kleiner Hoffnungsschimmer, denn es gibt Friedensgespräche zum Ukraine-Krieg. US-Präsident Trump hat seine Vermittler Witkoff und Kushner nach Russland geschickt. Sie haben bis in den Abend hinein Gespräche mit Kreml-Chef Putin geführt. Heute reisen sie weiter nach Kiew, um mit dem ukrainischen Präsidenten Zelensky zu sprechen. Ulf Mauder ist für uns in Moskau. Ulf, wie sind denn die Gespräche mit Putin gelaufen? Was weiß man?
2: Die Gespräche hier in Moskau dauerten gut 3 Stunden. Der Kreml sprach anschließend von konstruktiven Unterredungen. Ergebnisse zu möglichen Schritten für ein Kriegsende in der Ukraine sind aber bisher nicht bekannt. Kreml-Chef Putin betonte vielmehr, er sei überzeugt, seine Kriegsziele zu erreichen. Die US-Gesandten Witkoff und Kushner besuchen nun erstmals überhaupt die Ukraine und treffen dort Präsident Zelensky. Dafür gilt eine Feuerpause, allerdings begrenzt auf Kiew. Ansonsten gingen die gegenseitigen Angriffe weiter.
1: Vielen Dank nach Moskau. Und jetzt weitere Meldungen in der Zusammenfassung. In Sachsen-Anhalt haben die Wahllokale für die Landtagswahl geöffnet. Seit 8 Uhr können die rund 1,7 Millionen Wahlberechtigten ihre Stimme abgeben. Die Wahllokale sind bis 18 Uhr geöffnet. In Umfragen liegt die AfD deutlich vor der CDU. Ob sie aber alleine regieren kann, ist unklar. Bei einer Demonstration von tausenden Teilnehmern des Bündnisses Rheinmetall entwaffnen in Köln hat die Polizei einen Teil des Demonstrationszugs gestern gestoppt. Vermummte Personen warfen nach Angaben der Polizei mit Farbbeuteln, brannten Pyrotechnik ab und beschossen die Beamten mit Stahlkugeln. Mehrere Polizisten wurden verletzt. Die Trägerrakete eines bayerischen Unternehmens ist am Abend erfolgreich ins All gestartet. Sie hob vom Weltraumbahnhof in Norwegen ab. Die 28 Meter lange Rakete hat 5 kleine Satelliten an Bord. Deutschland kann Raumfahrt, schrieb Forschungsministerin Baer am Abend im Kurznachrichtendienst X. In der Fußball-Bundesliga hat der deutsche Meister Bayern München überraschend die ersten Punkte liegen lassen. Beim Aufsteiger Schalke kamen die Münchner nicht über ein 0:0 hinaus. Für den Vizemeister Borussia Dortmund lief es erst gar nicht gut. Die Mannschaft von Trainer Niko Kovac musste einen 0:2 Rückstand verkraften. Der BVB gewann aber am Ende mit 3:2 in Hoffenheim. Auch für Leverkusen lief es gut. 4:0 gewann die Werkself gegen Union Berlin. Aufsteiger Paderborn hat dagegen sein erstes Heimspiel verloren. 0:1 gegen Freiburg. Und bei der Borussia in Mönchengladbach ist schon Krisenstimmung angesagt. Die Fohlen haben auch ihr zweites Spiel verloren. 3:4 zu Hause gegen Aufsteiger Elversberg. Und das waren die Nachrichten mit Sabrina Wegner.
0: Das Wetter im RSG-Land.
3: Es wird ein sehr freundlicher Sonntag mit einem Mix aus Sonne und Wolken. Es bleibt trocken dazu und es gibt 21 bis 25 Grad. Morgen zum Wochenstart sind teilweise sogar wieder 30 Grad drin. Allerdings steigt dann auch die Regen- und Gewittergefahr.
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3: Kurz nach 9, keine Staus im Moment. Gute Fahrt euch. Gentleman hat ein neues Album draußen. Hier Mr. Reggae und einen Track daraus, Wildfire, macht er zusammen mit Michael Patrick Kelly. Und darüber haben wir mit Gentleman gesprochen. Das hört ihr gleich um 8:45. Und natürlich spielen wir dann auch Wildfire.
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3: Ich bin Patrick Rickert. Euch einen schönen guten Morgen. Und wir starten jetzt mit Mr. Props in den Vormittag. Hier ist Waves.

0: Von Linkin Park und Lost kommen wir jetzt zu Reggae. Aber Reggae made in Nordrhein-Westfalen von Gentleman. Er hat den Sound aus Jamaika in Deutschland hier mit auf die Karte gesetzt und ist auch, muss man sagen, seinem Stil bis heute treu geblieben. Er hat eine neue Single, Wildfire, featuring Michael Patrick Kelly. Spielen wir ja schon rauf und runter. Dazu wollten wir natürlich ein bisschen mehr erfahren und wir haben Gentleman eingeladen ins Studio. Kennengelernt haben sich die beiden übrigens schon 2017 bei Sing Mein Song.
1: Wir haben uns in Südafrika, ich glaube 2017 war es, das erste Mal getroffen und haben direkt bis morgens um 4 über Gott und die Welt philosophiert. Und es ist einfach ein unglaublicher Mensch, der sehr in sich ruht. So. Also wir können auch gut zusammen lachen, so. Aber er hat so eine, ja, der ist so rein innerlich. So immer wenn ich neben dem stehe, will ich mich von innen waschen.
0: In Wildfire geht es um Harmonie, Frieden und vor allem um Liebe. Aber warum ist diese Botschaft gerade so wichtig?
1: Weil das jeder auch kann, glaube ich. Ne? Das ist ja einfach nur irgendwie in einem Aufzug stehen irgendwie und einfach jemanden zu fragen, wie es dir geht. So, ne? Oder diese Sachen, da war jemand, eine alte Dame an der Kasse, die nicht bezahlen konnte und dann ist der Typ hinter ihr, der gibt ihr dann halt die Karte und so. Ne? Das sind so ganz kleine Gesten, die einen riesengroßen Unterschied machen.
0: In Zeiten wie diesen, da ist das ja eine unglaublich wichtige Message. Ne? Gentlemans Album ist übrigens draußen, Gratitude. Unbedingt reinhören, ist richtig gut geworden. Und wir haben natürlich die aktuelle Single für euch.
1: Ladies and Gentlemen, hier kommt mein neuer Song, Wildfire, featuring Michael Patrick Kelly.
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3: Hallo, hier ist Gentleman.
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3: Und ihr hört jetzt unseren neuen gemeinsamen Song,
4: Wildfire.

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1: Hallo, ich bin Michael Höhing, schönen Sonntag. Heute singen viele Chöre beim Lennepper Altstadtfest. Außerdem gibt es weiterhin den Trödelmarkt in der Altstadt und um 13 Uhr machen die Geschäfte auf. Da habt ihr bis 18 Uhr die Chance, ein bisschen zu bummeln und zu stöbern. In Solingen geht heute in Ohlix das Verwöhnwochenende weiter. Da wird die Fußgängerzone zur Kunstmeile. An die 25 regionalen Künstler sind mit dabei, zeigen da ihre Werke und man kann sich natürlich auch mit ihnen austauschen. Dazu gibt es noch ein Kinderfest in Ohlix. In Remscheid ist heute außerdem Tag der Vereine. Auf dem Rathausplatz und auf der Alleestraße stellen sich die Vereine der Stadt vor und bieten dort auch Aktionen zum Mitmachen an. Wenn ihr an der Zange seid, könnt ihr auch uns besuchen. Wir sind mit unserem Kindernachrichtenstudio da. Da können alle Kinder ihre eigene Nachrichtenshow aufnehmen. Wer mehr Kultur will, der geht heute zur Saisoneröffnung von der Klosterkirche in Lennep. Im Innenhof gibt es kleine Aufführungen, Kulturtalks und Getränke mit Snacks. Ab 16 Uhr bekommt ihr ganz viel Kultur, außerdem auch im Solinger Theater. Da ist nämlich ebenfalls Saisoneröffnung. Unter anderem spielen die Bergischen Symphoniker. Der Eintritt hier ist kostenlos. Mehr Tipps und Termine auf radio-rsg.de.
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0: Das Wetter im RSG-Land.
1: Wir gehen heute mit 21 bis 25 Grad durch den Sonntag. Dazu mal mehr, mal weniger Wolken, aber trocken. Und morgen zum Wochenstart sind stellenweise Regen- oder Gewitterschauer möglich. Aber es wird wieder wärmer, bis zu 30 Grad.
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1: Im Moment gibt es keine Staus. Euch weiterhin eine gute Fahrt. Guten Morgen an alle Familien, die gerade entspannt frühstücken. Dieser Song hier gehört allen Mamis und Papis, die schon 5 Brote geschmiert haben und, weiß ich nicht, einen Streit schlichten mussten und schon 3-mal gesagt haben, zieh dir jetzt endlich was an. Für euch alle gibt's Phil Collins, Another Day in Paradise. Ich bin Patrick Rickert. Guten Morgen.
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0: einen schönen Sonntag morgen euch. Also wenn ein Film 11 Millionen Zuschauer in die französischen Kinos lockt, dann sind das offensichtlich 11 Millionen richtig gute Argumente für ein deutsches Remake. In dieser Woche gestartet das gewisse Etwas in den Kinos. Also es ist die deutsche Version der Komödie Wer ist schon normal? Filmexperte Jörg Albrecht, und die ist gar nicht mehr so alt.
1: Nee, die lief erst vor 2 Jahren im Kino. Übrigens auch bei uns, wo sie immerhin 200.000 Zuschauer sehen wollten. Aber das ist natürlich weit entfernt von den 11 Millionen in Frankreich. Und da hat sich der deutsche Verleih gedacht, was bei Der Vorname erfolgreich war, das sollte doch auch bei Das gewisse Etwas funktionieren.
2: Bis auf Otto.
1: So geht die Story los. Genau in dem Moment, als eine Gruppe junger Leute mit Behinderung in einen Reisebus steigt, tauchen Carlo und sein Sohn Alex auf. Beide haben gerade ein Ding gedreht und sind auf der Flucht vor der Polizei. Und weil dieser Otto ja noch fehlt, glaubt Sozialarbeiterin Polly, Alex sei Otto.
3: Wir haben dich schon erwartet.
4: Komm, Otto.
3: Das ist Otto. Wer bist du nochmal? Sein Betreuer?
4: Sein Betreuer, ganz genau.
1: Ja, und schon sitzen Carlo und Alex mit im Bus und Alex macht zur Tarnung auf behindert.
0: Ja, so eine Geschichte kann natürlich auch leicht zum Fremdschämen sein oder sie entspricht nicht mehr ganz dem heutigen Humor.
1: Ja, aber das hat schon das französische Original super hinbekommen. Schon allein dadurch, dass die Menschen mit Behinderung auch von Menschen mit Behinderung gespielt werden. Das ist jetzt in der deutschen Version genauso, wie alles andere übrigens auch exakt gleich ist. Hier mal eine Szene aus dem Originalfilm.
5: Du bist nicht behindert.
6: Doch, ich bin total behindert. Das war ich schon immer, schon als ich ganz klein war.
7: Ich glaub nicht, kein Wort.
1: So, und jetzt das Ganze nochmal im Remake.
8: Du bist nicht behindert. Ich bin super behindert. Schon als ich ein Kind war.
9: Ich glaub dir kein Wort.
1: Ja, jetzt muss man sich eigentlich nur noch entscheiden, ob man lieber Max von der Gröben, Florian Lukas und Mala Emde sehen möchte. Also die Kopie oder doch lieber das französische Original. Lustig sind beide.
0: Jetzt, Jörg, wird noch eine Runde geboxt. That's why the lady is a champ. Sydney Sweeney steigt in den Ring.
1: Genau, der Film, der erzählt die Geschichte von Christy Martin, die in den 90ern die berühmteste Boxerin der Welt gewesen ist.
10: Sie nimmt nur einen Kaffee.
11: Ich will keinen Kaffee.
10: Und ich will keine fette Boxerin. Du trainierst härter als die meisten Männer, die ich trainiere.
11: Tja, ich reiß mir den Arsch auf.
1: Mit Erfolg, aber der hat, wie so oft, auch seine Schattenseiten. Und die heißt bei Christy Jim, ihr Trainer, Manager und später auch Ehemann. Der misshandelt sie und will sie sogar umbringen. That's why the lady is a champ ist weder Rocky noch Million-Dollar-Baby. Das liegt nicht an Sydney Sweeney, die ihre Sache ordentlich macht. Es liegt an einem formelhaften Film, der einen völlig kalt lässt.
0: Die Kino-Neustarts der Woche. That's why the lady is a champ. Boxerinnen-Drama und das gewisse Etwas. Eine Komödie. Infos von Jörg Albrecht. Danke.
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1: Mit Sabrina Wegner. Einen schönen guten Morgen. Seit Dienstag gibt es in Köln ein Protestcamp von Kriegsgegnern, dem Bündnis Rheinmetall Entwaffnen. Gestern hatten sie zu einer großen Demonstration aufgerufen, die offenbar eskalierte. Nach Angaben der Polizei warfen vermummte Personen mit Farbbeuteln, brannten Pyrotechnik ab und beschossen die Beamten mit Stahlkugeln. Mehrere Polizisten wurden verletzt. Ein Teil des Demonstrationszugs wurde daraufhin gestoppt. Die Rede ist von rund 300 Teilnehmern. Der friedliche Teil zog weiter. Insgesamt waren für die Demo 400 Menschen angemeldet. Laut Polizei demonstrierten aber Tausende. Schon am Donnerstag hatten Mitglieder des Antikriegsbündnisses zeitweise eine Bundeswehrkaserne in Köln blockiert und sich in Bonn vor einer Rheinmetall-Niederlassung festgeklebt. Und jetzt weitere Meldungen kurz und kompakt. Nach den Anschlägen auf Stromnetze in NRW, Brandenburg und Sachsen sucht die Polizei jetzt mit einem Foto nach dem 48-jährigen Tatverdächtigen aus Gevelsberg. Das hat die Polizei mitgeteilt. Der Verdächtige hatte zwei als authentisch eingeschätzte Bekennerschreiben hinterlassen. Darin begründet er die Anschläge mit Kritik an der Energieerzeugung mit fossilen Brennstoffen. Zwischen dem russischen Präsidenten Putin und den US-Unterhändlern Witkow und Kushner hat es am Abend Friedensgespräche in Moskau gegeben. Einzelheiten dazu sind bisher nicht bekannt. Aus dem Kreml heißt es aber, die Gespräche seien konstruktiv gewesen. Die US-Gesandten reisen jetzt weiter zu Verhandlungen nach Kiew. Bei einer Flugshow auf einem Luftwaffenstützpunkt in der Nähe der griechischen Hauptstadt Athen ist ein griechischer Kampfjet abgestürzt. Die beiden Piloten kamen, laut Medienberichten, dabei ums Leben. Zur Unfallursache ist noch nichts bekannt. Die Veranstaltung wurde sofort abgebrochen. Auch die deutsche Luftwaffe war bei der Flugshow vertreten. Riesenparty gestern Abend bei Königsblau, denn in der ersten Fußball-Bundesliga hat der FC Schalke überraschend dem deutschen Meister einen Punkt abgeluchst. Gegen die Bayern hieß es am Ende 0:0. Die Münchner hatten viel Ballbesitz und ließen den Ball rollen. Die Schalker setzten mit viel Herzblut und Engagement dagegen. Gut lief der zweite Spieltag für den BVB. Die Dortmunder gewannen in Hoffenheim mit 3:2. Auch Leverkusen hat den ersten Saisonsieg eingefahren, ein 4:0 gegen Union Berlin. Schlecht lief es dagegen für die anderen beiden NRW-Clubs. Paderborn verlor zu Hause mit 0:1 gegen Freiburg. Und die Gladbacher haben auch ihr zweites Saisonspiel verloren mit 3:4 gegen Aufsteiger Elversberg. Und das waren die Nachrichten mit Sabrina Wegner.
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2: Ja, der Sonntag macht wettertechnisch einen guten Job. Oft sonnig geht's heute durch den Tag, bleibt auch trocken. Das bei 21 Grad in Ostwestfalen und 25 Grad sind's im Rheinland. Am Nachmittag hier und da auch mal mehr Wolken. Die neue Woche geht dann wechselnd bewölkt an den Start, aber auch am Montag bleibt's dann meist trocken. Das bei 26 bis 30 Grad. Am Nachmittag sind örtlich dann auch Gewitter möglich.
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2: Ja, und da sieht's gar nicht mal so stressig aus auf den Straßen. Die sind nämlich frei. Euch unterwegs eine gute Fahrt. 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Ich bin Andreas Grunwald, euch einen schönen Sonntag.
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1: Petrus muss ein Vereinsmeier sein, habe ich das Gefühl, oder?
2: Oh ja, besser könnte das Wetter eigentlich nicht sein, oder?
1: Guten Morgen aus Remscheid vom Tag der Vereine. Charlotte Großer und Thorsten Kabitz hier am RSG-Ü-Wagen. Ja, das Wetter ist wirklich wie gemalt für einen tollen Tag.
2: Und wir freuen uns sehr darauf. Über 50 Vereine sind heute hier, präsentieren sich hier beim Tag der Vereine auf der Alleestraße, aber auch am Rathausplatz hier in Remscheid. Und einige von denen werden wir ja nachher hier auch sprechen.
1: Es ist eine bunte Mischung von Briefmarkensammlern über Karnevalisten bis Schützen. Alles mit dabei aus Kultur, Sport, Jugend, Brauchtum. Viele Vereine, die die Gelegenheit nutzen, auf sich aufmerksam zu machen, ihre Arbeit vorzustellen. Vielleicht ja auch den einen oder anderen neugierig zu machen, sich selbst da zu engagieren.
2: Ja, da freut man sich natürlich, wenn man da neue Leute findet. Wir freuen uns aber auch, wenn ihr hier bei uns vorbeikommt. Wir haben uns nämlich was ganz Tolles für eure Kinder überlegt.
1: Bei uns am RSG-Ü-Wagen sind die Kids News am Start. Eure Kinder können bei uns ihre eigene kleine Nachrichtensendung aufnehmen. Keine Angst, ihr müsst sie nicht selber schreiben.
2: Nein, das haben wir erledigt. Haben nur schöne Nachrichten dabei.
1: Genau, vor allem ganz viele positive Nachrichten, die wir so als Vorlage für eure Kids haben. Die stellen sich hier bei uns aufs Podest, ans Mikro. Und wenn das Rotlicht angeht, dann sind sie quasi on air. Wir nehmen das auf einen USB-Stick. Das sind auch nicht irgendwelche langweiligen, grauen USB-Sticks, wo nichts draufsteht oder nur Radio SG.
2: Nein, die sind voll cool. Da sind so pinke, warte, ich nehme mal einen. So pinke und blaue und silberne Glitzersterne dran, ja. Also so einen würde ich auch haben wollen.
1: Das kann ich mir vorstellen. Und ja, bis 18 Uhr läuft dieser Tag der Vereine. Nicht nur bei uns gibt es Programm auf dem Rathausplatz. Da gibt es auch eine große Bühne. Da gibt es den Tag über verschiedene Musikvorführungen. Die Gardetanzgruppen von zwei Karnevalsvereinen sind mit dabei. Aber auch Hip-Hop, Karate. So bunt, würde ich sagen, wie das Remscheider Vereinsleben.
2: Also wir freuen uns sehr darauf. Kommt vorbei beim Tag der Vereine. Macht euch schlau und kommt vor allem auch bei uns vorbei. Wir freuen uns sehr.
1: Quasi an der Nahtstelle zwischen Alleestraße und Rathausplatz oben an der Zange. Da findet ihr uns bis heute Abend 18 Uhr. Und ihr hört natürlich auch im Radio ganz viel den Tag über hier vom Tag der Vereine 2026. Viel Spaß.
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0: Das Wetter im RSG-Land.
1: Oh, das sieht gut aus. Heute oft sonnig, kaum Wolken mit dabei am Sonntag. Dazu Werte zwischen 21 und 25 Grad heute. Es bleibt auch trocken und das ist zum Start in die neue Woche dann auch der Fall. Die Temperaturen, die gehen nochmal hoch auf 26 bis 30 Grad. Erst am Nachmittag ist auch mal ein bisschen Regen oder mal ein Gewitter möglich. Ist aber nicht überall der Fall.
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1: Und das ist im Moment los. Am Sonntagvormittag auf den Autobahnen geht los mit der 1 Dortmund-Osnabrück zwischen Kreuz Münster Süd und Münster Nord. 2 Kilometer Stau plus 7 Minuten. A3 Frankfurt-Köln zwischen Rösrath und Königsforst 1 Kilometer Stau plus 8 Minuten. Die 57 Köln-Krefeld zwischen Kreuz Meerbusch und Krefeld-Oppum da 1 Kilometer Stau und plus 6. Und die A59 Dienstlaken-Duisburg, da ist im Moment zwischen Berliner Brücke und Kreuz Duisburg der rechte Fahrstreifen gesperrt. Ansonsten alles frei, euch unterwegs eine gute Fahrt. Ja, die Zeit rennt, aber sowas von, ne? Kein Monat mehr, da geht's los mit unserer Comedy Camp Tour. Ebenfalls am Start ist Mirja Regensburg und zwar ist die dabei am 24. Oktober in Hamm. Und was die Frau da auf der Bühne so ablässt, das hören wir uns gleich mal an hier.
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1: Neu bei uns, Christa Sarandi, Good Old Days.

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1: Mit Sabrina Wegner. Einen schönen guten Tag. In Sachsen-Anhalt wird seit dem Morgen ein neuer Landtag gewählt. Die AfD liegt in den Umfragen weit vorne mit teilweise deutlich über 40%. Der Verfassungsschutz stuft den Landesverband dort als gesichert rechtsextrem ein. Die regierende CDU wird in den Umfragen mit 22-24% gehandelt. Entscheidend für die Frage, wer am Ende regiert, ist aber nicht nur, wie viele Stimmen die AfD bekommt, sondern auch die Summe der Parteien, die es in den Landtag schaffen. José Nasyandi ist unser Politikexperte. José, wäre es tatsächlich möglich, dass die AfD alleine regieren kann?
2: Ja, das ist tatsächlich möglich und genau deshalb ist die 5%-Hürde bei dieser Wahl so wichtig. Grüne und BSW liegen aktuell bei den Umfragen bei 4-5%, die FDP sogar noch darunter. Wenn mehrere Parteien an dieser Hürde scheitern, werden ihre Stimmen bei der Sitzverteilung im Landtag nicht berücksichtigt und dadurch könnte die AfD eine Mehrheit der Sitze bekommen, auch wenn sie selbst deutlich unter 50% bliebe. Die Partei strebt deshalb das Ergebnis 45+X an, das ist zumindest das erklärte Ziel, aber selbst dann wäre eine Alleinregierung nicht automatisch sicher. Entscheidend ist am Ende, wie viele Parteien dann im Landtag sitzen. Und sollte die AfD die Mehrheit verfehlen, wird es richtig vertrackt. Die CDU will weder mit der AfD noch mit der Linken zusammenarbeiten und müsste sich dann eine Regierung zusammenstellen.
1: Dank dir, José, für die Infos. Und jetzt weitere Meldungen in der Zusammenfassung. Bei einer Demonstration von tausenden Teilnehmern des Bündnisses Rheinmetall Entwaffnen in Köln hat die Polizei einen Teil des Demonstrationszugs gestern gestoppt. Vermummte Personen warfen nach Angaben der Polizei mit Farbbeuteln, brannten Pyrotechnik ab und beschossen die Beamten mit Stahlkugeln. Mehrere Polizisten wurden verletzt. Bundesinnenminister Dobrindt will nach dem gescheiterten Drohnenangriff auf den Flughafen Leipzig-Halle härter gegen russische Sabotageakte vorgehen. Geplant ist ein Schutzschirm an strategisch wichtigen Städten und kritischen Drehkreuzen. Die Bereiche sollen dann lückenlos vor Drohnen geschützt werden, sagte Dobrindt der Bild am Sonntag. In einer Disco in Niedersachsen sind in der Nacht 6 Menschen verletzt worden. Nach Angaben der Polizei hatte offenbar ein 19-Jähriger Pfefferspray versprüht. In dem Club hatten viele Besucher über Atemwegsreizungen, Schwindel oder Ohnmacht geklagt. Daraufhin rückten die Rettungskräfte mit einem Großaufgebot an. In der Disco befanden sich mehrere hundert Menschen. Der deutsche Tennisprofi Alexander Zverev hat bei den US Open das nächste kräftezehrende Mammutmatch vermieden. Er ist im Eiltempo ins Achtelfinale eingezogen. Der French Open-Sieger gewann gegen Alejandro Tabilo aus Chile mit 6:2, 7:6 und 6:2. Obwohl er im Spiel auch einige Frustmomente hatte. Im dritten Satz warf Zverev seinen Schläger wütend an die Wand. Am Ende durfte er dann aber nach rund 2,5 Stunden jubeln. Im Achtelfinale trifft er auf den an Nummer 21 gesetzten Italiener Luciano Daderi. Die Chancen auf den zweiten Grand-Slam-Titel seiner Karriere stehen gut, denn viele Topspieler sind verletzt oder schon rausgeflogen. Und das waren die Nachrichten mit Sabrina Wegner.
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3: Ja, freundlich und trocken, so geht's jetzt durch den Sonntag. Die Sonne macht ganz gut mit heute bei 21-25 Grad. Morgen dann Sonne und Wolken im Mix, am Montag das bei 26-30 Grad. Am Nachmittag ist dann auch etwas Regen oder halt auch mal ein Gewitter möglich.
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3: Und da sind die Staus jetzt um kurz nach 11. Geht los mit der 1 Dortmund-Osnabrück zwischen Kreuzmünster Süd und Greven. 1 Kilometer Stau plus 5 Minuten. Die A1 Köln-Euskirchen zwischen Hürth und Kreuz-Biesheim 4 Kilometer Stau plus 6 Minuten. A3 Frankfurt-Köln zwischen Rösrath und Königsforst 1 Kilometer Stau plus 11. Die 4 Köln-Aachen zwischen Köln-Poll und Kreuz-Köln-Süd 1 Kilometer Stau plus 1. Und die A40 Dortmund nach Duisburg zwischen Gelsenkirchen-Süd und Essen-Frillendorf da 1 Kilometer Stau und plus 3 Minuten. Ja, Ferien sind rum. Die ganze Woche haben wir ja deswegen auch immer mal wieder das Thema Schule ins Programm gepackt. Machen wir gleich auch nochmal und da geht es dann um die Problematik Schwimmunterricht. Das gleich hier.
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1: Wir freuen uns sehr über dieses wunderschöne Wetter heute. Gute Laune, viele Leute da. Und bei mir sind Frank und Laura, unser ehemaliges Prinzenpaar aus Remscheid-Lennep. Und Frank, du hast einen neuen Karnevalsverein gegründet. Über den sprechen wir heute, die Stadtpiraten. Erstmal guten Morgen.
2: Hallo, guten Morgen. Guten Morgen, ihr alle.
1: Erzähl mal, die Stadtpiraten, was hat es mit denen auf sich?
2: Die Stadtpiraten haben wir Anfang des Jahres gegründet. Wir wollen auf jeden Fall eine Menge Spaß haben, eine gute Zeit verbreiten. Wir möchten mit Freunden uns sozial engagieren. Deswegen freue ich mich ganz besonders, dass auch Laura Hin weiterhin an unserer Seite ist mit den Party Colonias, die sich auch sozial engagieren und wir eine gute Zeit in Altersheimen, in Kindergärten. Wir hatten uns für Lichtblicke stark engagiert. Wir haben aber auch hier in Remscheid soziale Projekte, die Unterstützung gebrauchen können, wo es auch immer schön ist, zu helfen.
1: Laura, du bist dann mit den Party Colonias dabei. Ihr macht Musik. Erzähl mal, worauf kann man sich bei euch dann so freuen, wenn ihr mit am

0: Noch mehr Zuwachs, oder?
1: Natürlich, jeder freut sich über Zuwachs. Es ist wichtig, dass Vereine, das haben wir gelernt, auch einen ganz wichtigen sozialen Aspekt für die Menschen, für Kinder, für Alleinstehende, auch immer als Anlaufpunkt, und dass man was erleben und eine gute Zeit haben kann. Und jeder Verein braucht Unterstützung. Es wird immer schwieriger, Unterstützung zu bekommen, sei es in Form von Sachspenden oder einer finanziellen Unterstützung. Und ich finde, man müsse zusammenrücken, und wenn jeder ein bisschen, dann muss nicht einer etwas Großes stemmen.
0: Klingt auf jeden Fall ganz toll. Die Stadtpiraten, neu gegründeter Karnevalsverein hier in Remscheid. Hier vom Tag der Vereine in Remscheid. Wir freuen uns, wenn ihr auch hier bei uns beim Stand von Radio RSG an der Zange vorbeischaut.
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0: Ja, ich habe es gerade eben schon gesagt, der Unterricht in NRW ist wieder angelaufen, die Sommerferien, die sind rum. Und wir schauen ja deswegen schon die ganze Woche aufs Thema Schule. Was läuft gut, was läuft jetzt nicht so rund, jetzt geht es nochmal ab ins Wasser. Denn immer mehr Kinder bei uns in NRW, die können nicht sicher schwimmen. Davor warnt die DLRG ja schon lange. Martin Holzhause von der DLRG.
1: Die DLRG geht davon aus, dass mehr als die Hälfte der Jungen und Mädchen die Grundschule verlässt, ohne schon sicher schwimmen zu können.
0: Ja, und das macht sich wiederum an den weiterführenden Schulen dann auch bemerkbar. Sabine Mistler vom Philologenverband NRW, sie ist selbst auch Sportlehrerin.
2: Wir haben an unseren weiterführenden Schulen, also beispielsweise den Gymnasien und den Gesamtschulen, immer viel zu viele Kinder, die noch nicht schwimmen können. Für mich als Sportlehrerin ist das die schlimmste Herausforderung, weil ich muss sie aufteilen. Ich kann mit den Schülerinnen und Schülern schwimmen und tatsächlich Schwimmunterricht machen, die schwimmen können. Und die andere Hälfte müsste von einer anderen Sportlehrkraft unterrichtet werden. Das sind Bedingungen, die nicht akzeptabel sind.
0: Ja, das macht schon wieder schwierig. Die Gründe, warum so viele Kids nicht schwimmen können, die sind vielfältig. Zu wenig Schwimmbäder bei uns in NRW, Lehrerkräftemangel, Nachwirkungen von Corona. Sabine Mistler sagt, Kinder müssen eigentlich die Chance haben, vor oder neben der Grundschule noch einen Schwimmkurs zu besuchen. Das Problem ist, die Wartezeiten bei solchen Kursen, die liegen vielerorts bei einem bis sogar drei Jahren. Nochmal hier Martin Holzhause von der DLRG.
1: Die Nachfrage nach Schwimmkursen ist leider vielerorts viel höher als das Angebot. Und das liegt eben auch ganz wesentlich mit daran, dass wir zu wenige Schwimmbäder haben. Viele sind dauerhaft geschlossen worden in den vergangenen Jahren und Jahrzehnten. Viele andere sind marode und müssen immer wieder zugemacht werden. Aus Sicht der DLRG müssen Bund, Länder und Kommunen jetzt wirklich gemeinsam Verantwortung übernehmen und in den nächsten Jahren die Schwimmbadlandschaft in einen Zustand versetzen, der den Bedarfen gerecht wird.
0: Ja, fehlende Bäder, Lehrerkräftemangel, das ist jetzt nicht das einzige Problem. Es kann nicht schlichtweg sich irgendwie jeder leisten, sein Kind für einen Schwimmkurs anzumelden. Gehört habt das hier bei uns.
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1: Ja, das Wochenende will es heute noch mal richtig wissen. Der Sonntag gibt noch mal alles, geht fast komplett sonnig heute durch den Tag. Das mit 21 bis 25 Grad, da wird es also auch noch mal angenehm warm. Ja, und morgen hat der Sommer dann irgendwas vergessen, klopft noch mal an mit 26 bis 30 Grad. Dazu erst so ein Sonne-Wolken-Mix am Nachmittag. Ja, vielleicht auch mal ein bisschen Regen oder Gewitter, muss aber nicht überall der Fall sein.
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1: Der Staus am Sonntagvormittag soll vorkommen. Ne? Tut's auch. Hier dauert es auch direkt mal 5 Minuten länger. Auf der 1 Münster-Osnabrück zwischen Münster-Nord und Greven 1 Kilometer Stau plus 5. Die 1 Münster weiter nach Osnabrück, nochmal zwischen Flughafen Münster-Osnabrück und Lattbergen 3 Kilometer Stau. Da dauert es 10 Minuten länger. A1 Köln-Euskirchen zwischen Hürth und Kreuz-Bliesheim 6 Kilometer Stau plus 10 Minuten. A3 Frankfurt nach Köln zwischen Rösrath und Königsforst 1 Kilometer Stau plus 9 Minuten. Die 40 Dortmund nach Duisburg zwischen Gelsenkirchen Süd und Essen-Fröllendorf 1 Kilometer Stau plus 5 und die 61 noch Mönchengladbach nach Koblenz zwischen Rheinbach und Auffahrt Grafschaft Ringen, da 4 Kilometer Stau und plus 7 Minuten. Ja, hallo zusammen, Joey McIntyre von der 80er Boyband New Kids on the Block. Der ist ja mittlerweile solo unterwegs. Ich würde fast sagen, das hat aber gedauert. Er macht jetzt also auch alleine Musik und wie die klingt, das hören wir uns gleich mal an. Gleich hier bei uns seine neue Single Freedom.
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0: Ja, Martin Solveig und Hello, sag ich auch nochmal Hello an diesem Sonntag. Der Prototyp aller Boybands, also noch vor NSYNC, den Backstreet Boys oder Take That, das sind natürlich die New Kids on the Block. Also kaum eine andere Band hat den Pop der 80er und 90er so geprägt wie diese Jungs. Und sie sind bis heute tatsächlich aktiv. Einer von ihnen war jetzt bei uns zu Gast, Joey McIntyre. Er hat uns erzählt, was so aktuell bei den New Kids on the Block läuft.
1: New Kids are in Vegas right now, and we have this great residency that we sort of do a few weeks at a time for the last year and a half. So we go in and out, and it's been really fun. It's a big show, very Las Vegas.
0: Ja, also gerade ist die Band in Las Vegas unterwegs mit einer eigenen Show, die sie dort seit ungefähr 1,5 Jahren immer mal wieder für ein paar Wochen spielen. Ganz groß, ganz glamourös, Vegas eben. Ne? Neben der Band macht Joey McIntyre tatsächlich auch noch Solomusik. Denn, oder wie ist das eigentlich, haben wir ihn mal gefragt, Bandgefühl auf der einen Seite, Solo-Karriere da auf der anderen, wie fühlt sich das an?
1: Going out with four of your best friends and going for a trip to some tropical island or the Mediterranean with four of your best friends and having a blast. But then solo is like a hike in the mountain by yourself. It's a different challenge, but it fills different places in your heart and in your soul. They're both important.
0: Also wenn die Jungs als Band unterwegs sind, bedeutet das immer sehr viel Spaß. Immerhin sind sie ja auch beste Freunde. Aber eine Solo-Karriere zu haben, ist wie eine Bergwanderung. Sowas macht man halt nur alleine, sagt zumindest er. Es ist zwar eine Challenge, aber eine, die ihn sehr erfüllt. Vielleicht erklärt das irgendwie auch so ein bisschen den Songtitel. Freedom heißt die Nummer und so klingt sie.
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1: Mit Sabrina Wegner. Einen schönen guten Tag. Deutschland kann Raumfahrt. Mit diesen Worten freut sich das Bundesministerium für Forschung, Technologie und Raumfahrt über den geglückten deutschen Raketenflug ins All. Ein bayerisches Raumfahrt-Startup hat geschafft, was bislang keinem kommerziellen Anbieter aus Europa gelungen ist. Es hat mit seiner Rakete Satelliten in die Erdumlaufbahn gebracht. Beim zweiten Testflug startete sie gestern am späten Abend vom Weltraumbahnhof in Norwegen. Zoe Tasovali aus dem News-Team mit Infos dazu, wie der Flug gelaufen ist und warum er so wichtig ist.
2: Beim ersten Versuch war nach gerade mal 30 Sekunden Schluss. Diesmal schaffte es die 28 Meter hohe Rakete bis ins All. An Bord 5 wissenschaftliche Satelliten und ein Experiment. Für Europa ist das mehr als nur ein Raumfahrterfolg. Viele europäische Satelliten fliegen bisher mit US-Raketen ins All. Diese Abhängigkeit soll verkleinert werden und weitere Raketen starten. ESA Aerospace-Chef Metzler sagt, Europa habe jetzt einen eigenen Zugang zum Weltraum. Kanzler Merz spricht sogar vom Beginn einer neuen Ära.
1: Und jetzt weitere Meldungen in der Zusammenfassung. Nach den Anschlägen auf Stromnetze in NRW, Brandenburg und Sachsen sucht die Polizei jetzt mit einem Foto nach dem 48-jährigen Tatverdächtigen aus Gevelsberg. Es gäbe auch einige Hinweise, denen wir nachgehen, sagte ein Polizeisprecher am Morgen. Der Verdächtige hatte 2 als authentisch eingeschätzte Bekennerschreiben hinterlassen. Darin begründet er die Anschläge mit Kritik an der Energieerzeugung mit fossilen Brennstoffen. Seit heute Morgen 8 Uhr wird in Sachsen-Anhalt ein neuer Landtag gewählt. Rund 1,7 Millionen Menschen sind aufgerufen, ihre Stimme abzugeben, und zwar bis 18 Uhr. In Umfragen liegt die AfD deutlich vor der CDU. Ob sie aber alleine regieren kann, ist unklar. Ein Vulkanausbruch sorgt in Indonesien für große Probleme im Flugverkehr. An 6 Flughäfen wurde der Betrieb eingestellt, weil der Vulkan eine große Aschewolke ausgespuckt hat. Nach Angaben der Behörden wurden hunderte Flüge gestrichen. Einen doch eher ungewöhnlichen Einsatz hatte die Polizei am Wochenende in Rheinland-Pfalz. Dort hatten sich 2 Kleinkinder in Decken gehüllt und nur mit Windeln an auf den Weg zu einem Bahnhof gemacht. Passanten bemerkten die beiden 2 und 3 Jahre alten Kinder und riefen die Polizei. Nach ersten Ermittlungen hatten sie morgens die Wohnung verlassen, während die Eltern schliefen. Sie wollten neue Schuhe kaufen, sagten die beiden Kinder der Polizei. Die Kinder seien wohl aufgewesen und zu ihren Eltern zurückgebracht worden, teilten die Beamten mit. Und das waren die Nachrichten mit Sabrina Wegner.
0: Das Wetter im RSG-Land.
3: Ja, der Sonntag macht wettertechnisch einen guten Job. Oft sonnig geht's heute durch den Tag, bleibt auch trocken. Das bei 21 Grad in Ostwestfalen und 25 Grad sind es im Rheinland. Am Nachmittag hier und da auch mal mehr Wolken. Die neue Woche geht dann wechselnd bewölkt an den Start, aber auch am Montag bleibt es dann meist trocken. Das bei 26 bis 30 Grad. Am Nachmittag sind örtlich dann auch Gewitter möglich.
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3: Und im Moment ein Plus von mindestens 10 Minuten auf diesen Strecken hier. A1 Münster-Osnabrück zwischen Münster-Nord und Lattbergen. 9 Kilometer Stau nach einem Unfall. Da dauert es im Moment eine halbe Stunde länger. Denkt da bitte an die Rettungsgasse für Polizei und Feuerwehr. Dann die A3 Frankfurt-Köln zwischen Rösrath und Königsforst. 1 Kilometer Stau plus 13 Minuten. A44 Kassel-Dortmund zwischen Warburg und Marsberg. 2 Kilometer Stau und plus 20 Minuten. Und die A61 Mönchengladbach nach Koblenz. Hier zwischen Niel und Auffahrt Grafschaftsring 5 Kilometer Stau und plus 11 Minuten. Ja, und ich will mal behaupten, das war hier mal ein Vorstellungstermin der Extraklasse in Jülich. Da hat der Supercomputer ein Upgrade bekommen, also der schnellste Computer Europas. Der wurde noch mal aufgepimpt. Wir waren jetzt mit dabei. Keine Angst, wir haben keine Fanta reingekippt, sondern einfach nur gespannt zugeschaut. Eindrücke von diesem Termin gleich hier bei uns.
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1: Charlotte Großer ist hier vom Tag der Vereine in Remscheid. Und bei mir habe ich Andrea von der Taubenhilfe. Ich freue mich sehr. Wir sprechen ein bisschen über die Vereine, die ihr hier heute so kennenlernen könnt. Über 50 Vereine stellen sich heute vor. Und einer davon ist eben deiner, die Taubenhilfe. Erzähl mal, was hat es damit auf sich?
2: Ja, wir kümmern uns um Stadttauben, die ja eigentlich Haustiere sind. Und früher von Menschen halt domestiziert worden sind. Die Felsentaube wurde domestiziert. Und die leben halt hier in unseren Städten, weil der Mensch sie in die Städte geholt hat. Es sind obdachlose Haustiere, genauso wie streunende Katzen, die ja auch ausgesetzt sind. Kann man schon ganz gut vergleichen.
1: Und ich weiß, viele Leute ärgern sich über Tauben. Vielleicht treten die sogar mal nach denen, wenn die denen zu nahe kommen. Warum ist dir das dann so wichtig, diesen Tieren zu helfen?
2: Also Tauben sind Tiere wie alle anderen auch. Die haben auch Gefühle, die spüren Schmerzen, die können die Schmerzen nicht zeigen wie andere Haustiere. Es gibt für alle Haustiere ein Tierheim, für Tauben gibt es nichts. Die sind in den Städten. Der Kot ist dünn und wässrig, weil sie kein vernünftiges Futter bekommen. Artgerechtes Futter wären Körner. Die bekommen sie in der Stadt natürlich nicht. Und deswegen ärgern wir uns natürlich alle über diesen schmierigen Kot. Und das müsste halt nicht sein.
1: Was macht ihr denn dann so im Taubenverein, um den Tauben zu helfen, die hier in Remscheid unterwegs sind?
2: Also an allen Stellen, wo wir drankommen, tatsächlich an wilden Nestern, tauschen wir die Eier gegen Attrappen aus. Die Tauben brüten dann ganz normal weiter auf den Kunsteiern und sind da total pflegeleicht und so kommen keine neuen Küken mehr nach. Wir dämmen also so die Population ein. Wir haben leider noch kein Taubenhaus, deswegen können wir nicht ganz so viele Eier austauschen und die Unterführung, die Brücke ist halt viel zu hoch, als dass wir da hochklettern könnten. Würden wir sonst machen.
1: Wenn jetzt Leute das hier bei uns im Radio hören oder hier gerade zuhören, live beim Tag der Vereine, dann erzähl doch mal, für wen ist denn der Verein etwas? Muss ich mich mit Vögeln auskennen oder reicht es, wenn ich sage, ich habe ein Herz für Tiere?
2: Ganz genau, es reicht ein Herz für alle Tiere. Wir haben ja Pflegestellen, die sich um die Tiere selber kümmern, um das Handling. Das kann man aber auch alles lernen, das ist ganz einfach. Wir haben uns auch früher mit Katzen und Hunden beschäftigt, aber wir brauchen Helfer für alle möglichen Aufgaben, für Fahrten.

0: für die Kontrolle nach verletzten Tauben, fürs Eiertauschen, für alles Mögliche. Also wir sind dankbar für jede helfende Hand.
1: Dann erzähl noch, wo findet man dich hier beim Tag der Vereine, wenn man heute vorbeikommen möchte?
0: Wir stehen quasi gegenüber vom Böker, kurz unter der Punktapotheke. Und wir haben auch eine Homepage, taubenhilferemscheid.de. Findet man auch unsere Kontaktdaten, auch per E-Mail.
1: Super. Andrea, ich danke dir sehr, dass du dir die Zeit genommen hast. Hier beim Tag der Vereine, kommt gerne vorbei, noch bis 18 Uhr hier in Remscheid auf der Alleestraße und am Rathausplatz.
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0: das hier Musik von Dasha Austin. Es ist der schnellste Supercomputer Europas und einer der schnellsten der Welt. Er heißt Jupiter, steht bei uns in der NRW im Forschungszentrum in Jülich. Und diese Woche hat er eine Art Upgrade bekommen, den Quantencomputer Gion. Das ist so ein Ding, das im Kern ungefähr so groß ist wie ein Schuhkarton. Ministerpräsident Wüst war da, um den Computer einzuweihen. Unser Reporter José Nasiandi auch hat sich für uns mal in die Tiefen von Bits und Quanten begeben, um mal zu schauen, was kann dieser neue Computer und wofür ist er eigentlich gut? Und warum ist es cool, dass wir das Ding haben?
1: Werfen wir eine Münze. Während normale Supercomputer ausrechnen können, ob sie Kopf oder Zahl zeigen wird, kann der neue Quantencomputer Gion etwas ganz anderes. Er kann ausrechnen, welche Seite der Münze jeweils nach oben zeigt und das noch während sich die Münze in der Luft dreht. Diese Fähigkeit ist möglich, weil sein Innenleben ganz anders aussieht als bei jedem anderen Computer der Welt. Einzelne elektrisch geladene Atome, schwebend eingefangen und gesteuert über feinste Magnetfelder, entwickelt vom Startup Electron aus Siegen. Gion ist nicht einfach nur ein weiterer superschneller Computer, sondern er denkt anders. Nicht nur mit Einsen und Nullen, sondern auch mit allem, was dazwischen ist. In der Praxis kann man damit Dinge ausrechnen, die im Moment nur sehr aufwendig wären. Zum Beispiel, wie wirkt ein neues Medikament in einem männlichen, weiblichen, alten, jungen, dicken oder dünnen Körper? Oder wie können hunderte Lieferwagen durch eine Stadt den optimalen Weg finden? Das sind Rätsel, an denen bisherige Supercomputer eine Ewigkeit rechnen würden. Gion denkt dabei nicht nur in Wahrscheinlichkeiten, sondern probiert dabei selbst Dinge aus. Stellen wir uns ein Labyrinth vor. Ein normaler Supercomputer wäre ein extrem schneller Läufer. Er hetzt einen Weg nach dem anderen ab. Unglaublich schnell, aber eben nacheinander. Gion dagegen schickt viele Läufer gleichzeitig los, die alle Wege parallel ausprobieren. Das, so sagen die Wissenschaftler, ist die Zukunft der Supercomputer.

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1: Oh, das sieht gut aus. Heute oft sonnig, kaum Wolken mit dabei am Sonntag. Dazu Werte zwischen 21 und 25 Grad heute. Es bleibt auch trocken und das ist zum Start in die neue Woche dann auch der Fall. Die Temperaturen, die gehen nochmal hoch auf 26 bis 30 Grad. Erst am Nachmittag ist auch mal ein bisschen Regen oder mal ein Gewitter möglich. Ist aber nicht überall der Fall.
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1: Die A1 Münster in Fahrtrichtung Osnabrück, die ist mittlerweile gesperrt nach einem Unfall. Da kommt jetzt ein Rettungshubschrauber zum Einsatz und deswegen, wie gesagt, die Sperrung. 5 Kilometer Stau sind's und es dauert im Moment eine Stunde länger. Dann die 1 im weiteren Verlauf zwischen Flughafen Münster, Osnabrück und Lattbergen. 3 Kilometer Stau plus eine Viertelstunde. A1 Osnabrück-Münster zwischen Flughafen Münster, Osnabrück und Münster Nord. 6 Kilometer Stau plus 12 Minuten. Die A1 Münster jetzt nach Dortmund zwischen Kamener Kreuz und Kreuz Dortmund. Unna 7 Kilometer Stau plus 13 Minuten. A3 Frankfurt-Köln zwischen Rösrath und Königsforst 1 Kilometer Stau plus eine Viertelstunde. A3 Köln-Frankfurt zwischen Lohmar und Bad Honnef-Linz 6 Kilometer Stau plus 23 Minuten. A40 Duisburg-Venlo zwischen Kempen und Wachtendonk 2 Kilometer Stau plus eine Viertelstunde. Dann die 44 Kassel nach Dortmund zwischen Warburg und Diemelstadt 2 Kilometer Stau und plus 18. Und die 61 noch Mönchengladbach-Koblenz da zwischen Rheinbach und Auffahrt Grafschaft-Ring 7 Kilometer Stau und plus 13 Minuten. Ja, ich wette, ne? David Guetta, so lange musste der noch nie warten, bis es hier mal klappt mit einer gemeinsamen Single mit Jennifer Lopez. Jetzt hat es tatsächlich mal hingehauen. Die beiden haben den Weg zusammen ins Studio angetreten, also ins Aufnahmestudio, und haben Save Me Tonight aufgenommen. Hören wir uns jetzt an den Song. Hier sind die beiden. Ich bin Andreas Grunwald. Hallo zusammen.
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1: Hallo, ich bin Michael Höhing, schönen Sonntag. Heute singen viele Chöre beim Lennepe Altstadtfest. Außerdem gibt es weiterhin den Trödelmarkt in der Altstadt und um 13 Uhr machen die Geschäfte auf. Da habt ihr bis 18 Uhr die Chance, ein bisschen zu bummeln und zu stöbern. In Solingen geht heute in Ohligs das Verwöhnwochenende weiter. Da wird die Fußgängerzone zur Kunstmeile. An die 25 regionalen Künstler sind mit dabei, zeigen da ihre Werke und man kann sich natürlich auch mit ihnen austauschen. Dazu gibt es noch ein Kinderfest in Ohligs. In Remscheid ist heute außerdem Tag der Vereine. Auf dem Rathausplatz und auf der Alleestraße stellen sich die Vereine der Stadt vor und bieten dort auch Aktionen zum Mitmachen an. Wenn ihr an der Zange seid, könnt ihr auch uns besuchen. Wir sind mit unserem Kindernachrichtenstudio da. Da können alle Kinder ihre eigene Nachrichtenshow. Wer mehr Kultur will, der geht heute zur Saisoneröffnung von der Klosterkirche in Lennep. Im Innenhof gibt es kleine Aufführungen, Kulturtalks und Getränke mit Snacks. Ab 16 Uhr bekommt ihr ganz viel Kultur, außerdem auch im Solinger Theater. Da ist nämlich ebenfalls Saisoneröffnung. Unter anderem spielen die Bergischen Symphoniker. Der Eintritt hier ist kostenlos. 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
1: Das ist die Musik von Shakira, Hips Don't Lie. Gleich bei uns neue Musik von Kamrat. Jetzt erstmal ein paar warme Worte hier aus dem Radiokiosk.
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5: Hört und sieht eure Perl auch so gerne True Crime Podcast? Ja, meine, wie verrückt. Hammer, oder? Mord und Totschlag, je heftiger, desto besser. Da kann auch ruhig mal der Arm abgesägt werden oder beide Augen werden mit einem Griff rausgerissen. Kein Problem. Hauptsache am Ende hat man den Übeltäter oder die Täterin. Ist das nicht absolut erstaunlich, dass diese friedfertigen Wesen sich so blutrünstige Sachen reinziehen? Aber es ist kein unbekanntes Phänomen. Da hat die Wissenschaft sich schon mit beschäftigt. Es gibt sogar Studien dazu. Pass auf, Frauen hören True Crime oder lesen Psychothriller vor allem als mentale Vorbereitung auf mögliche Gefahren und um Warnsignale besser erkennen zu können. Quasi Gefahrenminimierung, mentales Training und Mitgefühl für die Opfer. Naja, sehr beruhigend ist es ja nicht. Aber egal, wenn deine Perle jetzt so am Strand oder auf der Terrasse sich so ein Zeug reinzieht, dann kannst du so ein bisschen entspannen. Also da sitzt jetzt keine Massenmörderin. Wenn wirklich was passiert, bist du allerdings als Erster dran, das ist klar. Weidmanns Heil, Digga. Lauf, lauf, so schnell du kannst.
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1: Mit Sabrina Wegner. Einen schönen guten Tag. Nach den Anschlägen auf die Stromversorgung in Deutschland gibt es offenbar eine neue Spur zum Tatverdächtigen. Es gibt einige Hinweise, denen wir nachgehen, sagte ein Polizeisprecher am Morgen. Möglicherweise sei der 48-jährige gesuchte Mann aus Gevelsberg mit einem Fahrrad unterwegs. Mit einem Foto suchte ein Großaufgebot der Polizei nach dem Tatverdächtigen. Er hatte zwei als authentisch eingeschätzte Bekennerschreiben hinterlassen. In seiner Wohnung in Gevelsberg fanden die Ermittler Sprengstoff. Die Woche über wurden immer wieder Sprengvorrichtungen an Umspannwerken entdeckt. In NRW, Brandenburg und auch in Sachsen. Teilweise wurden sie gezündet. Einige Anschläge sorgten dafür, dass sich Braunkohlekraftwerksblöcke abschalteten. Politiker von Grünen und CDU fordern einen besseren Schutz der Infrastruktur bzw. ein härteres Vorgehen gegen Klimaextremismus. Und jetzt weitere Meldungen, kurz und kompakt. Die US-Gesandten Witkoff und Kushner sind zu Friedensgesprächen in Kiew eingetroffen. Zuvor waren sie in Moskau, wo sie mit dem russischen Präsidenten Putin über ein Ende des Ukraine-Kriegs gesprochen haben. Aus dem Kreml heißt es, die Gespräche seien konstruktiv gewesen. Bei einer Demonstration von tausenden Teilnehmern des Bündnisses Rheinmetall entwaffnen in Köln hat die Polizei einen Teil des Demonstrationszugs gestern gestoppt. Vermummte Personen warfen nach Angaben der Polizei mit Farbbeuteln, brannten Pyrotechnik ab und beschossen die Beamten mit Stahlkugeln. Mehrere Polizisten wurden verletzt. Die Trägerrakete eines bayerischen Unternehmens ist am Abend erfolgreich ins All gestartet. Sie hob vom Weltraumbahnhof in Norwegen ab. Die 28 Meter lange Rakete hat 5 wissenschaftliche Satelliten an Bord und ein Experiment. Bislang ist das noch keinem kommerziellen Anbieter aus Europa gelungen. Deutschland kann Raumfahrt, schrieb Forschungsministerin Baer im Kurznachrichtendienst X. Und jetzt schauen wir auf das Bundesliga-Wochenende. Dortmund und Leverkusen haben den zweiten Spieltag in der Fußball-Bundesliga mit Siegen abgeschlossen. Und auch Schalke kann zufrieden sein. Im Topspiel gegen die Bayern schafften die Königsblauen ein 0:0. Paderborn und Gladbach haben verloren. Für die Fohlen war es schon die zweite Niederlage. Heute stehen dann noch 2 weitere Partien ohne NRW-Beteiligung an. Hamburg gegen Mainz und Frankfurt gegen Augsburg. Udo Kreuer aus der Sportredaktion mit den Infos.
2: Für den Hamburger SV war es schon vor dieser Saison klar, die zweite Spielzeit nach dem Aufstieg in Liga 1 wird deutlich schwerer. Zum Auftakt am letzten Wochenende war man chancenlos in Dortmund. Jetzt also das Heimspiel gegen Mainz. Auch ein Team, das spielerisch zu größerem fähig ist. Die Frankfurter sind unruhig in diese neue Saison gestartet. Der unglückliche Kaderumbau, die Diskussionen in der Führungsetage waren kein positives Umfeld. Trotz Halbzeitführung reichte es bei den kriselnden Unionern am letzten Wochenende nur zu einem Unentschieden. Gegen Augsburg soll das dann jetzt alles wieder besser laufen.
1: Dank dir, Udo. Und das waren die Nachrichten mit Sabrina Wegner.
0: Das Wetter im RSG-Land.
3: Ja, freundlich und trocken, so geht's jetzt durch den Sonntag. Die Sonne macht ganz gut mit heute bei 21 bis 25 Grad. Morgen dann Sonne und Wolken im Mix, am Montag das bei 26 bis 30 Grad. Am Nachmittag ist dann auch etwas Regen oder halt auch mal ein Gewitter möglich.
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3: Und mindestens 12 Minuten plus im Moment auf diesen Strecken hier die A1 Münster-Osnabrück zwischen Münster-Nord und Greven. Immer noch nach einem Unfall gesperrt. Im Moment 6 Kilometer Stau und da plus eine Stunde. Dann die A1 Osnabrück nach Münster zwischen Lattbergen und Münster-Nord. 9 Kilometer Stau plus 18 Minuten. A3 Frankfurt-Köln zwischen Rösrath und Königsforst. 2 Kilometer Stau plus 17. Die 3 Oberhausen nach Köln zwischen Leverkusen-Opladen und Köln-Mühlheim. 3 Kilometer Stau und plus 21 Minuten. A3 Köln-Frankfurt zwischen Loma und Bad Honnef-Linz, 8 Kilometer Stau plus 14. Und die 44 noch Kassel-Dortmund zwischen Warburg und Diemelstadt, 2 Kilometer Stau und plus 30 Minuten. 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Ich bin Andreas Grunwald, euch einen schönen Sonntag.
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1: Ja, das Wochenende will es heute noch mal richtig wissen. Der Sonntag gibt noch mal alles, geht fast komplett sonnig heute durch den Tag. Das mit 21 bis 25 Grad, da wird es also auch noch mal angenehm warm. Ja, und morgen hat der Sommer dann irgendwas vergessen, klopft noch mal an mit 26 bis 30 Grad. Dazu erst so ein Sonne-Wolken-Mix am Nachmittag. Ja, vielleicht auch mal ein bisschen Regen oder Gewitter, muss aber nicht überall der Fall sein.
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1: Ein Zeitverlust von 12 Minuten und mehr haben wir auf der A1 Dortmund-Osnabrück zwischen Kreuzmünster Süd und Greven. 5 Kilometer Stau nach einem Unfall. Da dauert es eine Stunde länger, aber die Autobahn an der Stelle nicht mehr gesperrt. Dann die A1 Osnabrück nach Münster zwischen Lattbergen und Münster Nord. 9 Kilometer Stau plus 24. Die 3 Frankfurt nach Köln zwischen Rösrath und Königsforst. 2 Kilometer Stau plus 23 Minuten und die A44 nach Kassel in Fahrtrichtung Dortmund. Dazwischen Warburg und Lichtenau 1 Kilometer Stau und plus 19 Minuten.

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1: Willkommen zurück vom Tag der Vereine hier in Remscheid auf der Alleestraße und dem Rathausplatz. Es ist wundervolles Wetter, perfektes Wetter, um vielleicht mal eine Runde schwimmen zu gehen, auch wenn es etwas kalt vielleicht heute ist. Saskia Schäfer ist bei mir von der DLRG, also der Deutschen Lebensrettungsgesellschaft. Und ihr kümmert euch ja vor allem um Menschen, die im Wasser Hilfe brauchen.
2: Ja, wir fangen damit an, dass wir den Menschen erstmal das Schwimmen beibringen. Und darüber hinaus dann hoffentlich auch alle zum Rettungsschwimmer ausbilden, damit dann die ganze Gesellschaft gerettet werden kann.
1: Wenn man Rettungsschwimmer bei euch werden möchte, was muss man da für Voraussetzungen mitbringen, um zum einen das zu machen und zum anderen überhaupt bei der DLRG mitzumachen?
2: Also um erstmal mitzumachen, braucht man gar keine großartigen Voraussetzungen. Es können gerne alle erstmal zu uns kommen. Auch wenn man noch nicht schwimmen kann, bringen wir das gerne erstmal bei. Genau, und das ist natürlich die große Hauptvoraussetzung fürs Rettungsschwimmen, dass man sicher selbst schwimmen kann. Und dann bringen wir dann alles Weitere bei, was man dann für das Handwerk des Rettungsschwimmers so braucht.
1: Wie lange bist du schon bei der DLRG?
2: Ja, grobe Richtung 28 Jahre.
1: Das ist eine Weile.
2: Ja, ich habe beim Babyschwimmen angefangen und bin irgendwie nie rausgekommen.
1: Das ist ja cool. Erzähl mal, warum ist dir das vielleicht dann auch so eine Herzensangelegenheit, bei dem Verein mitzumachen?
2: Also es ist wie eine zweite Familie tatsächlich. Also immer wenn wir uns im Schwimmbad sehen, das ist wirklich wie so eine zweite Familie. Man bindet Freundschaften. Ne? Mit Nobby haben wir auch eine Freundschaft. Genau, es ist einfach wie ein zweites Zuhause.
1: Die Leute hören es oder sehen es im Radio ja nicht. Wer ist Nobby? Und beschreibe mal bitte, Nobby steht neben dir. Es ist, glaube ich, ein blauer Otter mit einem
2: Seehund.
1: Entschuldigung.
2: Seehund, das ist unser Maskottchen, der Nobby. Genau.
1: Nobby ist einfach immer mit am Ball.
2: Genau, Nobby ist mit dabei bei Veranstaltungen. Aber auch so im Schwimmbad taucht er schon mal auf und bespaßt dann die Kinder.
1: Klingt ganz toll. Ich danke dir, liebe Saskia. Und wo findet man euch, wenn man heute mal ein bisschen bei euch vorbeischauen möchte?
2: Wir sind heute auf dem Rathausplatz, gegenüber vom Rathaus.
1: Die DLRG hier, einer der über 50 Vereine beim Tag der Vereine in Remscheid. Auf der Alleestraße und dem Rathausplatz. Schaut vorbei, gerne bei der DLRG, aber auch bei uns hier am Stand. Wir freuen uns auf euch bis 18 Uhr heute Abend.
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1: Mit Sabrina Wegner. Einen schönen guten Tag. Sachsen-Anhalt wählt heute einen neuen Landtag und die Wahlbeteiligung ist offenbar deutlich höher als noch vor 5 Jahren. Das hat die Landeswahlleiterin mitgeteilt. Laut Umfragen dürfte die AfD ihr Wahlergebnis mit über 40% verdoppeln. Der Verfassungsschutz stuft den Landesverband dort als gesichert rechtsextrem ein. Unter bestimmten Umständen könnte die Partei künftig sogar alleine regieren. Die AfD hat für diesen Fall einen weitreichenden politischen Kurswechsel angekündigt. Bei Migration, Sicherheit, Energie, in der Schulpolitik und auch beim Geld. Einiges davon könnte das Land ziemlich grundlegend verändern. José Nasiandi ist unser Politikexperte. José, was will die AfD in Sachsen-Anhalt denn konkret verändern?
2: Ja, die AfD kündigt unter anderem eine Abschiebeoffensive an und will den Landesverfassungsschutz umbauen oder sogar abschaffen. Bei der Energiepolitik soll die Wende zurückgedreht werden. Die AfD will den Ausbau der Windkraft stoppen, an der Braunkohle festhalten und zur Atomkraft zurück. Spitzenkandidat Siegmund hat außerdem angekündigt, die Rundfunkstaatsverträge zu kündigen. Das hieße, dass sich auch die Medienlandschaft deutlich verändern würde. Und die AfD hat sich vorgenommen, die Schulpflicht abzuschaffen, stattdessen mehr Unterricht zu Hause durch die Eltern zu ermöglichen. Dazu kommen Steuersenkungen, neue Sozialleistungen. Das Problem dabei ist, das Leibniz-Institut für Wirtschaftsforschung Halle sieht im AfD-Programm eine Finanzierungslücke von mindestens 2,2 Milliarden Euro pro Jahr und niemand weiß, woher die kommen sollen.
1: Danke dir, José, für die Infos. Und jetzt weitere Meldungen in der Zusammenfassung. Am Hambacher Forst in der Nähe von Köln läuft ein Großeinsatz der Polizei. Der Einsatz steht nach dpa-Informationen im Zusammenhang mit den Sabotageakten auf das deutsche Stromnetz. Bis zu 100 Fahrzeuge der Polizei sollen vor Ort sein. Seit Tagen wird nach einem 48 Jahre alten Mann aus Gevelsberg gesucht. Nach Angaben der Polizei könnte er mit einem Trekkingfahrrad unterwegs sein. Nach dem Anschlagsversuch mit einer Sprengstoffdrohne auf dem Flughafen Leipzig hat Bundesinnenminister Dobrindt einen Schutzschirm gegen weitere Angriffe angekündigt. Dabei handelt es sich um ein engmaschiges Netz aus digitalen Sensoren, das Angriffsversuche von Hackern erkennen und abfangen soll, heißt es aus dem Ministerium. Bei einer Flugshow auf einem Luftwaffenstützpunkt in der Nähe der griechischen Hauptstadt Athen ist ein griechischer Kampfjet abgestürzt. Die beiden Piloten kamen laut Medienberichten dabei ums Leben. Zur Unfallursache ist noch nichts bekannt. Die Veranstaltung wurde sofort abgebrochen. Auch die deutsche Luftwaffe war bei der Flugshow vertreten. Es ist grün, es ist groß, hat spitze Zähne und kann auch sehr gefährlich sein, wenn es denn echt ist. Ein Krokodil aus Plüsch hat in Thüringen einen Polizeieinsatz ausgelöst. Eine 62-jährige Frau entdeckte heute Morgen das vermeintliche Raubtier. Die Beamten rückten an. Mithilfe der Feuerwehr und Spezialgerät wurde das Tier aus dem Teich geholt und Entwarnung gegeben. Es handelte sich um ein Plüschtier, welches täuschend echt aussah, heißt es in dem Polizeibericht. Und das waren die Nachrichten mit Sabrina Wegner.
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3: Ja, das ist ein richtig freundlicher Sonntag heute bei uns in NRW. Immer wieder kommt die Sonne raus. Bis zum Abend bekommen wir einen Mix aus Sonne und Wolken. Das Ganze bei Höchstwerten zwischen 22 und 24 Grad. Morgen am Montag starten wir dann auch recht freundlich in die neue Woche. Auch da wechselt sich die Sonne immer so ein bisschen mit den Wolken ab. Dann klettern die Werte auch noch mal einen Ticken hoch. Dann auf Werte bis zu 30 Grad morgen.
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3: Und das sind die längsten Meldungen an diesem Sonntag. Die A1 Osnabrück Richtung Münster. Zwischen dem Flughafen Münster-Osnabrück und Münster-Nord 7 Kilometer 20 Minuten plus. Dann die A1 Richtung Dortmund. Zwischen dem Kamener Kreuz und dem Kreuz Dortmund-Unna 5 Kilometer, hier 40 Minuten Zeitverlust. Dann die A1 Köln Richtung Euskirchen. Zwischen Hürth und dem Kreuz Bliesheim 6 Kilometer, eine Viertelstunde. A3 Frankfurt Richtung Köln. Zwischen Rösrath und Königsforst 2 Kilometer, hier mal 30 Minuten mehr Zeit einplanen. Dann die A4 Aachen Richtung Köln zwischen dem Kreuz Köln-West und Köln-Klettenberg. 3 Kilometer 25 Minuten. Und die A44 Kassel Richtung Dortmund zwischen Warburg und Diemelstadt. 2 Kilometer. Hier seid ihr in guten 20 Minuten wieder durch. Gute Fahrt.
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1: Hallo nochmal vom Tag der Vereine hier in Remscheid auf der Alleestraße. Über 50 Vereine präsentieren sich heute hier und auf dem Rathausplatz. Und bei uns am Stand an der Zange hier auf der Alleestraße freuen wir uns den ganzen Tag über mit verschiedenen Vereinen zu sprechen, von denen vielleicht noch nicht jeder was gehört hat. Und das ist hier quasi fast schon ein Geheimverein, könnte man sagen. Schlaraffia Glory Montana, bei mir Horst de Groot, Frank Dörper und

0: Erzählen Sie doch mal, was ist das bitte für ein Verein? Ich kann mir unter Schlaraffia nur irgendwas in Richtung Schlaraffenland vorstellen.
1: Gegründet wurde das Ganze ungefähr vor 167 Jahren in Prag, also am Künstlerstammtisch. Unsere Motto ist, oder unsere ideale Kunst, Humor und Freundschaft, alles eingebettet in so eine Art mittelalterlichen Ritterspiel.
2: Im Ursprung war es ein Stammtisch und ein Künstlerbund.
1: Unser Ziel ist es, dem anderen einfach eine Freude zu bereiten. Es ist ein geschützter Raum, also man kann anfangen, was zu dichten, man kann anfangen zu singen, man kann sich bei uns nicht blamieren, ganz einfach.
0: Dann machen Sie doch mal, singen Sie doch mal was.
1: Oh, jetzt hier, geben Sie ein paar Noten vor und singen wir zusammen.
0: Ich dürfte ja gar nicht mitsingen, ich bin eine Frau. Ich glaube, Sie sind ein reiner Männerverein, ne?
1: Wir sind ein reiner Männerverein, aber Frauen werden von uns verehrt. Es gibt also auch Veranstaltungen, wo Frauen natürlich dabei sind. Und wenn Sie bei uns vorbeikommen wollen, kommen Sie vorbei, sind herzlich eingeladen.
0: Ich danke.
1: Sie werden nicht gefressen bei uns.
0: Schlaraffia Glory Montana kann man sich gerne mal angucken, auch hier beim Tag der Vereine. Wo findet man sie?
1: Straße runter, unten wo die Schafstraße ist.
2: Ich kann nur wärmstens empfehlen, da vorbeizukommen. Kinder können malen, Eulen ausmalen, Uhus ausmalen, sich einen Button pressen lassen. Wir haben Zauberkünstler, wir haben einen Luftballonkünstler, ein Kasperletheater, was auf humorvolle Art und Weise versucht, Schlaraffia im Ansatz zu erklären. Wir haben ein künstlerisches Programm auf die Beine gestellt. Da ist für jeden etwas dabei.
0: Ich danke Ihnen sehr für die Einladung und vielen Dank, dass Sie sich die Zeit genommen haben, uns Ihren Verein, Ihren ein bisschen auch geheimen Verein hier näher zu bringen beim Tag der Vereine in Remscheid.
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0: Fischer.
1: Was geht? Hallo, ich bin Michael Höhing. Ich wünsche euch einen schönen Sonntag. Heute singen viele Chöre beim Lennepaar Altstadtfest. Außerdem gibt es ja weiterhin Trödelmarkt in der Altstadt. Und bis 18 Uhr haben die Geschäfte noch auf. Da habt ihr bis 18 Uhr die Chance, ein bisschen zu bummeln und zu stöbern. In Solingen geht heute in Ohlix das Verwöhnwochenende weiter. Da ist die Fußgängerzone nämlich eine große Kunstmeile. An die 25 regionalen Künstler sind da und zeigen dort euch ihre Werke. Man kann sich mit ihnen dort auch austauschen und in Ohlix ist Kinderfest. In Remscheid ist heute außerdem Tag der Vereine. Auf dem Rathausplatz und auf der Alleestraße stellen die Vereine der Stadt sich durchaus vor, bieten auch Aktionen zum Mitmachen an. Und wenn ihr da an der Zange seid, dann besucht uns doch mal. Wir sind mit unserem Kindernachrichtenstudio da. Da können alle Kinder ihre eigene Nachrichtenshow aufnehmen. Wer mehr Kultur will, der geht heute zur Saisoneröffnung von der Klosterkirche in Lennep. Im Innenhof gibt es viele kleine Aufführungen, Kulturtalks und Getränke mit Snacks. Ab 16 Uhr außerdem auch das große Theaterfest in Solingen am Theater zur Saisoneröffnung. Unter anderem spielen da die Bergischen Symphoniker. Der Eintritt hier ist frei. Mehr Tipps und Termine findet ihr immer im Netz auf radio-rsg.de. Schönen Sonntag.
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1: Ja, recht freundliches Wetter an diesem Sonntag bei uns in NRW. Immer wieder guckt die Sonne heute raus, ist also ganz angenehm. Ein Mix aus Sonne und Wolken bis zum Abend. Das Ganze bei Höchstwerten zwischen 22 und 24 Grad. Der Blick auf morgen zum Start in die neue Woche wird dann ähnlich wie heute. Auch dann wieder freundliche Abschnitte mit dabei. Wir starten mit Sonne in den Tag. Die wechselt sich dann auch über den Montag so ein bisschen mit den Wolken ab. Auch die Werte klettern nochmal ein gutes Stück nach oben. Dann auf bis zu 30 Grad. Richtiges Sommer-Comeback also.
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1: Und hier sind die längsten Staus ab einer Wartezeit von 15 Minuten. Die A1 Dortmund Richtung Osnabrück zwischen dem Kreuz Münster Süd und Greven. 7 Kilometer, hier eine Stunde Zeitverlust. Dann die A1 Richtung Münster zwischen dem Flughafen Münster-Osnabrück und Münster-Nord. 6 Kilometer, 20 Minuten. A1 Richtung Dortmund zwischen dem Kamener Kreuz und dem Kreuz Dortmund-Unna. 6 Kilometer plus 40 Minuten. A3 Frankfurt Richtung Köln zwischen Rösrath und Königsforst. 3 Kilometer, hier mal eine halbe Stunde mehr Zeit einplanen. Dann die A4 Aachen Richtung Köln zwischen dem Kreuz Köln-West und Köln-Klettenberg. 3 Kilometer, 25 Minuten. Und die A44 Kassel Richtung Dortmund zwischen Warburg und Diemelstadt. 2 Kilometer, hier kommen 15 Minuten für euch obendrauf.
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1: Der Tag der Vereine läuft hier in Remscheid auf dem Rathausplatz und der Alleestraße. Viele, viele Menschen sind hier, schauen sich an, was es hier Tolles zu erleben gibt. Zum Beispiel auch bei uns am Stand. Hier können Kinder, wir stehen an der Zange auf der Alleestraße, ja selber mal zu Nachrichtensprechern werden. Wir haben das heute schon ganz toll gemacht und so klingt das zum Beispiel.
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2: Hallo, ich bin Luisa. In Remscheid und Solingen waren in den Ferien sehr viele Leute im Kino. Da war es nämlich schön kühl. Wenn es draußen zu heiß war, haben sich viele Menschen im Kino abgekühlt. Außerdem laufen gerade viele gute Filme, zum Beispiel Spider-Man. Die Kinos denken, dass im Herbst und Winter auch viele Menschen kommen. Das waren die RSG Kindernachrichten. Ich wünsche euch noch einen schönen Tag.
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1: Also echt richtig cool, was die Kinder da erleben. Und Kollegin Clara Pieck ist jetzt bei mir und du freust dich schon, oder?
3: Ja, ich übernehme jetzt hier auch gleich noch die Schicht und freue mich, dass viele Kinder hoffentlich noch kommen und sich vors Mikro trauen. Die da waren, denen hat es ja auch richtig Spaß gemacht. Man bekommt das Ganze ja auch als Stick mit nach Hause, als Erinnerung für immer. Also wirklich was ganz Besonderes. Nicht nur als Erinnerung an den Tag der Vereine, sondern auch an uns hier, an Radio RSG. Und das Wetter ist ja perfekt. Also es gibt eigentlich keinen Grund, hier nicht hinzukommen.
1: Also hört darauf, was die Clara sagt. Kommt gerne noch vorbei. Bis 18 Uhr läuft der Tag der Vereine noch hier in Remscheid.
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7: Ein wunderbarer Mensch. 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Ein unfassbares Erlebnis.
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1: Mit Sabrina Wegner. Einen schönen guten Tag. Am Hambacher Forst in der Nähe von Köln läuft im Moment ein Großeinsatz der Polizei. Die Beamten suchen dort weiter nach dem Mann, der wegen versuchter Sabotageaktionen auf das Stromnetz gesucht wird. Bis zu 100 Fahrzeuge der Polizei sollen vor Ort sein. Ziel des Einsatzes sei es, den 48-jährigen Mann selbst oder Spuren, die Hinweise auf ihn liefern, zu finden, sagte ein Polizeisprecher. Wegen der Sabotageaktionen wird seit Tagen nach dem Mann aus Gevelsberg gesucht. Die Ermittler hatten gestern einen Fahndungsaufruf mit zwei Fotos des Verdächtigen veröffentlicht. Inzwischen wird auch nach einem Fahrrad gefahndet, das er möglicherweise benutzt hat. Der Mann soll Bekennerschreiben versandt haben, die auf Täterwissen hindeuten. Der Hambacher Forst ist ein Waldgebiet westlich von Köln, das zum bundesweiten Symbol für den Kampf um die Energiewende und gegen die Braunkohleverstromung wurde. Und jetzt weitere Meldungen, kurz und kompakt. Bei der Landtagswahl in Sachsen-Anhalt hat bis zum frühen Nachmittag schon mehr als jeder Zweite seine Stimme abgegeben. Um 14 Uhr lag die Wahlbeteiligung bei über 54%, teilte die Landeswahlleiterin in Magdeburg mit. Rund 1,7 Millionen Menschen sind aufgerufen, ihre Stimme abzugeben. In Umfragen liegt die AfD deutlich vor der CDU. Ob sie aber alleine regieren kann, ist unklar. In Wuppertal ist ein Mehrfamilienhaus geräumt worden, weil akute Einsturzgefahr droht. Nach Angaben der Feuerwehr fiel Bewohnern in einer Erdgeschosswohnung plötzlich Putz von der Decke. Die Einsatzkräfte stellten fest, dass tragende Balken morsch und teilweise überhaupt nicht mehr vorhanden waren. Die Mieter mussten auf andere Unterkünfte ausweichen. Der massiv unter Druck stehende FIFA-Präsident Infantino will sich im kommenden Jahr zur Wiederwahl stellen. Der FIFA-Präsident hat im April angekündigt, dass er 2027 zur Wiederwahl antreten wird. Natürlich hat sich daran nichts geändert, sagte eine Sprecherin des Weltfußballverbandes. Und wir schauen auf die Fußball-Bundesliga. Dortmund und Leverkusen haben am zweiten Spieltag der Saison Siege geholt und damit 3 Punkte eingefahren. Und auch Schalke kann zufrieden sein. Im Topspiel gestern Abend gegen die Bayern schafften die Königsblauen ein 0:0. Paderborn und Gladbach haben verloren. Für die Fohlen war es schon die zweite Niederlage. Heute stehen dann noch 2 weitere Partien an, aber ohne NRW-Beteiligung. Hamburg spielt gegen Mainz und Frankfurt gegen Augsburg. Udo Kreuer aus der Sportredaktion mit den Infos.
2: Für den Hamburger SV war es schon vor dieser Saison klar, die zweite Spielzeit nach dem Aufstieg in Liga 1 wird deutlich schwerer. Zum Auftakt am letzten Wochenende war man chancenlos in Dortmund. Jetzt also das Heimspiel gegen Mainz. Auch ein Team, das spielerisch zu größerem fähig ist. Die Frankfurter sind unruhig in diese neue Saison gestartet. Der unglückliche Kaderumbau, die Diskussionen in der Führungsetage waren kein positives Umfeld. Trotz Halbzeitführung reichte es bei den kriselnden Unionern am letzten Wochenende nur zu einem Unentschieden. Gegen Augsburg soll das dann jetzt alles wieder besser laufen?
1: Dank dir, Udo, für die Infos. Und das waren die Nachrichten mit Sabrina Wegner.
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3: Ja, das ist ein richtig freundlicher Sonntag heute bei uns in NRW. Immer wieder kommt die Sonne raus. Bis zum Abend bekommen wir einen Mix aus Sonne und Wolken. Das Ganze bei Höchstwerten zwischen 22 und 24 Grad. Morgen am Montag starten wir dann auch recht freundlich in die neue Woche. Auch da wechselt sich die Sonne immer so ein bisschen mit den Wolken ab. Dann klettern die Werte auch noch mal einen Ticken hoch. Dann auf Werte bis zu 30 Grad morgen.
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3: Das ist aktuell los um kurz nach 3, die A1 Dortmund Richtung Osnabrück, zwischen dem Kreuz Münster Süd und Greven. 11 Kilometer, hier 1 Stunde Zeitverlust. Dann die A1 Münster Richtung Dortmund, zwischen dem Kamener Kreuz und dem Kreuz Dortmund-Unna. 6 Kilometer, 20 Minuten. A3 Frankfurt Richtung Köln, zwischen Rösrath und Königsforst. 3 Kilometer, eine halbe Stunde plus. A4 Aachen Richtung Köln, zwischen dem Kreuz Köln-West und Köln-Klettenberg. 3 Kilometer, auch hier mal eine halbe Stunde mehr Zeit einplanen. A44 Kassel Richtung Dortmund zwischen Warburg und Diemelstadt. 2 Kilometer 30 Minuten on top. A44 nochmal Richtung Dortmund, jetzt zwischen dem Kreuz Werl und dem Kreuz Dortmund-Unna. 3 Kilometer eine Viertelstunde. Und die A61 Koblenz Richtung Venlo zwischen Mönchengladbach-Wickrath und dem Kreuz Mönchengladbach. 4 Kilometer, hier kommen 25 Minuten obendrauf. Haltet durch und kommt gut an.
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1: Bestes Wetter hier in Remscheid. Rund um die Alleestraße läuft der Tag der Vereine. Ich bin Charlotte Großer und habe mir schon direkt den nächsten, und zwar einen neuen Verein, hier zu mir an den Stand geholt. Die Schützengarde Wildschützaue. Bei mir sind Mia und Laura vom Verein. Liebe Laura, was ist denn überhaupt diese Schützengarde? Ihr seid ja ein ganz neuer Verein.
2: Genau, wir sind dieses Jahr frisch gegründet, beziehungsweise unsere Abteilung frisch gegründet. Generell kommen wir aus dem Karneval. Also wir sind eine Karnevalstruppe, die gerne tanzt, Auftritte macht und jetzt den Support des Schützenvereins Wildschützaue hat, wo wir dann auch bei jedem Schützenfest dabei sind. In der Umgebung, hier in Remscheid, in Hückeswagen waren wir, in Rade. Wir sind immer dabei.
1: Klingt nach einer lustigen Truppe. Und wenn du sagst, ihr kommt aus dem Karneval, wo ist denn der Unterschied zwischen Karnevalstanz und Schützentanz? Gibt es da einen?
2: Wir gucken, dass wir im Schützenfest-Zeitraum viel eher auf Showtanz setzen, aber natürlich auch unsere normalen Tänze machen. Im Karneval geht es dann eher um Hilau und Alaf und...

0: andere Stimmung.
1: Ist sie dann nochmal lustiger, würdest du sagen, oder vielleicht auch ein bisschen ernster?
0: Anders. Also es ist gar nicht ernster oder lustiger, sondern einfach komplett anders, weil es einerseits das im Sommer, wir sind luftiger angezogen, im Winter, im Karneval ist es dann doch eher ein bisschen bekleideter, damit wir nicht frieren, aber die Stimmung ist bei beidem gleich gut.
1: Laura, wenn ich jetzt überlege, ich habe als Kind mal ein bisschen Hip-Hop getanzt, dann habe ich sehr schnell aufgegeben, weil ich so schlecht darin war. Wenn man bei euch jetzt mit so crazy Hebefiguren, Spagat und frag mich nicht loslegt, ist das dann trotzdem auch, Mia sagte es gerade, für jeden was dabei, aber kommt man da trotzdem schnell rein, dass man auch das Gefühl hat, okay, ich mache hier auch wirklich mit und bin nicht nur so am Rand irgendwo?
0: Auf jeden Fall. Also mit auf die Bühne kommt ab Tag 1 jeder bei uns. Und dann ist es natürlich, wir trainieren einmal die Woche, das ganze Jahr durchgehend. Und dadurch kriegt man einfach die Übung. Wir erwarten nichts an Grundwissen oder Vorkenntnissen, sondern jeder kann kommen, der einfach Lust und Spaß am Tanzen hat, egal auf was vorher getanzt worden ist oder gar nicht getanzt worden ist. Wir sind da, um gemeinsam irgendwas Schönes auf die Bühne zu bringen und die Hauptsache ist, Spaß dabei zu haben.
1: Klingt ganz toll. Und wenn man sich das Ganze mal anschauen will, hier beim Tag der Vereine, die Schützengarde Wildschützaue, ich danke euch beiden sehr.
0: Gerne.
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1: Ja, recht freundliches Wetter an diesem Sonntag bei uns in NRW. Immer wieder guckt die Sonne heute raus. Ist also ganz angenehm, ein Mix aus Sonne und Wolken bis zum Abend. Das Ganze bei Höchstwerten zwischen 22 und 24 Grad. Der Blick auf morgen zum Start in die neue Woche wird dann ähnlich wie heute. Auch dann wieder freundliche Abschnitte mit dabei. Wir starten mit Sonne in den Tag. Die wechselt sich dann auch über den Montag so ein bisschen mit den Wolken ab. Auch die Werte klettern noch mal ein gutes Stück nach oben, dann auf bis zu 30 Grad. Richtiges Sommer-Comeback also.
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1: Der Blick auf die Straßen mit der A1 Münster Richtung Dortmund zwischen dem Kamener Kreuz und dem Kreuz Dortmund-Unna. 6 Kilometer, eine Viertelstunde plus. A3 Frankfurt Richtung Köln zwischen Lohmar Nord und Königsforst. 4 Kilometer, hier eine Dreiviertelstunde Zeitverlust. A43 Recklinghausen Richtung Münster zwischen Senden und dem Kreuz Münster Süd. Dichter Verkehr, eine Viertelstunde. A44 Kassel Richtung Dortmund zwischen Warburg und Diemelstadt. 2 Kilometer, 20 Minuten. Zeitverlust. Dann die A44 nochmal Richtung Dortmund, jetzt zwischen Unna Ost und dem Kreuz Dortmund-Unna. 3 Kilometer, 10 Minuten. Und die A61 Koblenz Richtung Mönchengladbach, zwischen Mönchengladbach-Reit und Mönchengladbach-Holt. 2 Kilometer, hier auch mal eine gute Viertelstunde mehr Zeit einplanen.
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2: Bei uns, Nico Santos. Why don't you stay?

0: Mit Nico Santos geht es durch den Sonntag. Why don't you stay? Und ihr könnt auch gerne noch ein bisschen bleiben. Für euch habe ich gleich noch Musik von Mr. Big, Wild World.
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0: Einen schönen Nachmittag. Gleich haben wir es 3:45. So, ihr habt es mitbekommen, ein Stromausfall in Brandenburg, ein Anschlag in Bergheim hier bei uns in NRW. Innerhalb von 24 Stunden, also zwei mutmaßliche Sabotageversuche gegen kritische Infrastruktur. Einer davon bei uns in NRW. Immer häufiger wird unsere Infrastruktur Ziel von Angriffen. Und neu ist das Problem nicht. Wie gefährdet unsere Infrastruktur wirklich ist, das fasst für uns Rosena Sjandi zusammen.
2: Grelle Lichtblitze an einer Oberleitung zwischen Rommerskirchen und Bergheim. Für die Ermittler steht fest, das war Sabotage.

0: Sabotage. NRW-Innenminister Herbert Reul.
1: Ja, Sabotage war für uns so ein Theoriethema als falsch. Es fand schon statt, aber anders. Und es findet heute viel intensiver statt. Hat angefangen mit dem Ukraine-Russland-Krieg.
0: Tatsächlich gab es schon in der Vergangenheit Anschläge, zum Beispiel auf Bahnkabel in NRW. Neu ist das Ausmaß. Die Zahl solcher Vorfälle ist von 2 auf 6 pro Jahr gestiegen. Wer hinter Bergheim steckt, ist offen. Die Ermittler prüfen sowohl gezielte Sabotage aus dem Ausland als auch durch linksextremistische Täter.
1: Sabotage ist kein Protest und kein Willensakt, sondern ist Angriff auf unsere Sicherheit.
0: Der Verfassungsschutz beobachtet diese Entwicklung seit Jahren sehr genau. Der Chef des NRW-Verfassungsschutzes, Jürgen Kaiser, sagt, es gibt einen klaren Trend.
2: Das sind Fälle, wo wir feststellen, dass kritische Infrastrukturen mindestens mal ausgespäht werden, zum Teil auch sabotiert werden oder eingebrochen wird.
0: Dazu kommen ungeklärte Beobachtungen aus der Luft.
2: Wir sehen Drohnenüberflüge in einer Vielzahl von Fällen, die nicht ganz aufgeklärt werden können, wo die Zeugen Aussagen darauf hindeuten, dass das zumindest keine Standarddrohnen sind, die da zum Einsatz kommen.
0: Wie groß die Angriffsfläche in Deutschland und NRW ist, zeigt allein schon der Blick aufs Stromnetz. Nur bei Amprion sind es 11.000 Kilometer Leitungen, 5.000 davon in NRW. Ein Grund für die Verwundbarkeit: viele Standorte und teilweise auch die Leitungen waren jahrelang frei im Netz einsehbar. Ein Fehler, den auch NRW-Innenminister Reul klar benennt.
3: Ja, und jetzt soll nachgebessert werden, zum Beispiel mit mehr Befugnissen für Stromkonzerne, ihre Anlagen mit Kameras zu überwachen. Wie gefährdet ist also unsere Infrastruktur? Die kurze Antwort: sehr. Aber die Politik hat die Fehler aus der Vergangenheit erkannt. Die Infos und Einordnungen waren das von José Nasciandi. Danke dir.
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2: Remscheid vereint im wahrsten Sinne des Wortes. Radio RSG Live. Beim Tag der Vereine Charlotte Großer und Thorsten Kabitz hier. Wir haben selbst, muss man ehrlich sagen, noch gar nicht so viel gesehen, weil wir die ganze Zeit hier im RSGÜ-Wagen stehen.
3: Ja, aber so die ein oder andere Runde habe ich dann doch mal eben schnell gedreht. Und es ist wirklich toll, wie viele Vereine hier sind und wie viele verschiedene auch.
2: Sportvereine natürlich, einige Kitas, soziale Einrichtungen sind mit dabei, aber es ist auch ja, eine richtige Blaulichtmeile da vom Rathaus entstanden.
3: Ja, das stimmt. Also vom Rathaus unbedingt mal vorbeischauen. Ich habe gerade gesehen, die THW ist mit dabei, die haben ihre Wasserbergung mit dabei. Dann die DLRG, die da ganz tolle Sachen macht. Es gibt den Ballsportverein Remscheid, bei denen kann man Fußball spielen. Noch ganz viel mehr, auch richtig cool, bei den Remscheider Schützen kann man zum Beispiel Bogenschießen. Ganz viel zu erleben rund um den Rathausplatz, aber natürlich auch hier auf der Alleestraße.
2: Wir sind auch dabei, quasi mittendrin an der Zange, an der Verbindung zwischen Alleestraße und Rathausplatz stehen wir mit unserem Ü-Wagen, mit den Kids News. Eure Kinder können bei uns ihre eigene Nachrichtensendung aufnehmen. Wir sind da für eure Fragen, alles, was ihr schon mal Radio RSG fragen wolltet. Kollegin Clara Pieck aus der Morgenshow ist jetzt auch mit am Start. Und wir haben vorhin noch gesagt, wir haben bzw. hatten unsere Achtung Kinderplakate mit am Start, mit denen wir gemeinsam mit den Sparkassen ein bisschen für mehr Sicherheit im Straßenverkehr sorgen sollen. Schwer gefragt.
3: Oh ja, definitiv. Die Dinger sind fast weg. Ich glaube, wir haben noch genau 2 Plakate hier nach dem Motto, wer zuerst kommt, mal zuerst. Könnt ihr euch die noch mitnehmen? Finde ich aber schön, dass die Remscheider auch Bock haben, da nochmal für mehr Sicherheit zu sorgen.
2: Und es passt wie in dieses Fest hier hin. Es ist wirklich ja, ein tolles Familienvereinsfest. Aber ihr habt es gerade bei Charlie gehört, auch für Kinder eine ganze Menge hier zu erleben. Noch bis 18 Uhr beim Tag der Vereine.
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1: Ich bin Thomas Bleskin. Im Ringen um ein Ende des Ukraine-Kriegs sind die US-Unterhändler Witkoff und Kushner erstmals in Kiew eingetroffen. Dort ist ein Treffen mit Präsident Zelensky geplant. Gestern hatten beide in Moskau fast 3 Stunden mit Kreml-Chef Putin gesprochen. Zelensky erklärte, die Ukraine sei zu konstruktiven Gesprächen bereit, brauche aber Sicherheitsgarantien und eine würdige Nachkriegsordnung. Die Erwartungen an die neuen US-Vermittlungsbemühungen sind in Kiew und Moskau allerdings gering. Heute wird in Sachsen-Anhalt ein neuer Landtag gewählt. Knapp 1,7 Millionen Menschen sind zur Stimmabgabe aufgerufen, noch bis 18 Uhr. Im Fokus steht die AfD mit Spitzenkandidat Ulrich Siegmund.
2: Insgesamt treten 15 Parteien bei dieser Landtagswahl an. Aber die Frage, die die Menschen interessiert, ist vor allem, schafft es die AfD mit ihrem Spitzenkandidaten Ulrich Siegmund, der bei jeder Veranstaltung von hunderten Parteianhängern belagert wird für Selfies und Autogramme, schafft der es, die Mehrheit zu holen? Immerhin wird die Partei vom Verfassungsschutz als gesichert rechtsextrem eingestuft. Deswegen könnte die Regierungsbildung auch schwierig werden. Gewinnt die AfD nicht die absolute Mehrheit, könnte es heißen, alle anderen Parteien inklusive der Linken gegen die AfD. Simon Krämer, Magdeburg.
1: Nach dem gescheiterten Drohnenangriff auf den Leipziger Flughafen plant die Bundesregierung einen besseren Schutz vor solchen Vorfällen. Bundesinnenminister Alexander Dobrindt rechnet mit einer Zunahme der Attacken. Russlands hybride Angriffe seien tägliche Realität, so der CSU-Politiker.
3: Dobrindts Pläne gehen ziemlich weit. Mobile Einheiten sollen Drohnen über Flughäfen, wichtigen Verkehrsknoten und dem Berliner Regierungsviertel abfangen können. Auch Stromanbieter, Wasserwerke oder Rüstungsfirmen sollen mehr Möglichkeiten bekommen, selbst gegen Drohnen vorzugehen. Und weil Behörden und Unternehmen täglich hunderte Cyberattacken erleben, plant das Innenministerium einen sogenannten Cyberdome, also ein Netz aus digitalen Sensoren, das Hackerangriffe möglichst früh erkennt und abfängt. Zoe Tassovali, Nachrichtenredaktion.
1: Die Polizei sucht weiter nach einem 48-Jährigen aus dem Ruhrgebiet. Er soll hinter mehreren Sabotageakten gegen das deutsche Stromnetz stecken. Die Fahndung läuft, sagt die Kölner Polizei. Hinweise seien eingegangen, denen gehe man nach. In seiner Wohnung in Gevelsberg hatten die Fahnder Sprengstoff gefunden.
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4: Ja, das ist ein richtig freundlicher Sonntag heute bei uns in NRW. Immer wieder kommt die Sonne raus. Bis zum Abend bekommen wir einen Mix aus Sonne und Wolken. Das Ganze bei Höchstwerten zwischen 22 und 24 Grad. Morgen am Montag starten wir dann auch recht freundlich in die neue Woche. Auch da wechselt sich die Sonne immer so ein bisschen mit den Wolken ab. Dann klettern die Werte auch noch mal einen Ticken hoch, dann auf Werte bis zu 30 Grad morgen.
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4: Und das ist aktuell los, die A1 Münster Richtung Osnabrück zwischen Münster Nord und dem Flughafen Münster Osnabrück. 5 Kilometer, 35 Minuten plus. A1 Osnabrück Richtung Münster, also die Gegenrichtung, jetzt zwischen Ladbergen und Greven. 2 Kilometer, 40 Minuten Zeitverlust. A1 Münster Richtung Dortmund zwischen dem Kamener Kreuz und dem Kreuz Dortmund-Unna. 6 Kilometer, 10 Minuten on top. Und die A3 Frankfurt Richtung Köln zwischen Lohmar Nord und Königsforst. 4 Kilometer, hier mal 50 Minuten mehr Zeit einplanen.
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1: Hallo nochmal hier vom Tag der Vereine in Remscheid. Es läuft, das Wetter ist ganz wundervoll. Und ich hole mir hier immer wieder Vereine an den Stand heran. Vielleicht auch welche, von denen man noch nicht so viel gehört hat. Zum Beispiel der Wassersportverein. Bei mir ist jetzt der Sascha vom Verein. Was macht ihr? Also seid ihr, ihr seid keine klassischen Schwimmer, oder?
2: Doch, also wir sind Stammverein der SG Remscheid als Leistungssportverein und haben die damals mit gegründet. Und unser Fokus ist natürlich die Schwimmausbildung, damit die Kinder sicher durchs Wasser kommen.
1: Wassersport, da stelle ich mir aber vielleicht auch noch irgendwie, weiß ich nicht, Spiele im Wasser vor oder irgendwas. Macht ihr da noch was mit Bällen oder so? Oder seid ihr tatsächlich nur beim Fokus auf dem Schwimmen?
2: Also wir haben natürlich unsere Schwimmlernkurse, wo die Übungsleiter auch mal die Bälle oder irgendwelche Utensilien mit einbinden, damit die Kinder nicht nur irgendwie Anstrengungen haben, sondern auch Spiel und Spaß. Und haben für die Erwachsenen auch noch Aquafitness und Aquajogging, damit die natürlich auch bei uns unterkommen können.
1: Warum sagst du denn, ist es sinnvoll, wenn man Schwimmen lernen möchte, in euren Verein zum Beispiel zu kommen, anstatt das in so einem 6- oder 8-wöchigen Kurs zu machen?
2: Weil ich sage jetzt mal, vorsichtig gesagt, diese 6- bis 8-wöchigen Kurse meistens nicht im großen Becken dann abgenommen werden. Das erschwert dann uns später möglicherweise die Fortsetzung in der Arbeit mit den Kindern, weil die dieses tiefe und lange Becken nicht kennen. Und deswegen ist es natürlich ratsam, weil wir auch in der Prüfung direkt mit denen ins tiefe Wasser gehen, vielleicht dann eher zu uns zu kommen.
1: Wo schwimmt ihr denn?
2: Im Sportbad am Stadtpark.
1: Und wenn man bei euch mitmachen möchte, was muss man da für Voraussetzungen mitbringen?
2: Eigentlich keine. Also am besten ist immer keine Angst vorm Wasser, aber selbst die würden wir den Kindern nehmen und versuchen zu nehmen mit Übungen und mit, ich sag jetzt mal, Utensilien. Aber wir versuchen da jedes Kind an die Hand zu nehmen, egal ob jetzt Vorkenntnis oder nicht.
1: Und wenn man euch hier noch beim Tag der Vereine kennenlernen möchte, wo findet man euch?
2: Wir stehen auf Höhe der Sparkasse und haben da auf jeden Fall auch etwas für die Kinder, wie Slush-Eis, Zuckerwatte, aber auch Kaffee und Kuchen für die Erwachsenen.
1: Ja, ich glaube, das Schwimmbecken konntet ihr heute leider nicht so schnell aufbauen.
2: Ja, nee, das wäre etwas schwierig geworden. Das Wetter wäre natürlich top dafür gewesen zum Planschen. Aber hier eine 25-Meter-Bahn aufzubauen, das übersteigt ein bisschen unsere Kapazität.
1: Sascha, ich danke dir sehr. Kommt vorbei, genießt es noch bis 18 Uhr hier den Tag der Vereine in Remscheid.
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2: Hallo, ich bin Michael Höhing. Ich wünsche euch einen schönen Sonntag. Heute singen viele Chöre beim Lennepaar Altstadtfest. Außerdem gibt es ja weiterhin Trödelmarkt in der Altstadt. Und bis 18 Uhr haben die Geschäfte noch auf. Da habt ihr bis 18 Uhr die Chance, ein bisschen zu bummeln und zu stöbern. In Solingen geht heute in Ohlix das Verwöhnwochenende weiter. Da ist die Fußgängerzone nämlich eine große Kunstmeile. An die 25 regionalen Künstler sind da und zeigen dort euch ihre Werke. Man kann sich mit ihnen dort auch austauschen und in Ohlix ist Kinderfest. In Remscheid ist heute außerdem Tag der Vereine. Auf dem Rathausplatz und auf der Alleestraße stellen die Vereine der Stadt sich durchaus vor, bieten auch Aktionen zum Mitmachen an. Und wenn ihr da an der Zange seid, dann besucht uns doch mal. Wir sind mit unserem Kindernachrichtenstudio da. Da können alle Kinder ihre eigene Nachrichtenshow aufnehmen. Wer mehr Kultur will, der geht heute zur Saisoneröffnung von der Klosterkirche in Lennep. Im Innenhof gibt es viele kleine Aufführungen, Kulturtalks und Getränke mit Snacks. Ab 16 Uhr außerdem auch das große Theaterfest in Solingen am Theater zur Saisoneröffnung. Unter anderem spielen da die Bergischen Symphoniker. Der Eintritt hier ist frei. Mehr Tipps und Termine findet ihr immer im Netz auf radio-rsg.de. Schönen Sonntag.

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1: Ja, recht freundliches Wetter an diesem Sonntag bei uns in NRW. Immer wieder guckt die Sonne heute raus, ist also ganz angenehm. Ein Mix aus Sonne und Wolken bis zum Abend. Das Ganze bei Höchstwerten zwischen 22 und 24 Grad. Der Blick auf morgen zum Start in die neue Woche wird dann ähnlich wie heute. Auch dann wieder freundliche Abschnitte mit dabei. Wir starten mit Sonne in den Tag. Die wechselt sich dann auch über den Montag so ein bisschen mit den Wolken ab. Auch die Werte klettern nochmal ein gutes Stück nach oben, dann auf bis zu 30 Grad.
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1: Der Blick auf die Straßen und wir starten mit einem Hinweis von der A4 Köln Richtung Aachen zwischen dem Kreuz Aachen und Aachen-Laurenzberg. Hier ist nach einem Unfall aktuell die Autobahn voll gesperrt. Hier ist aktuell ein Rettungshubschrauber im Einsatz. Hier die Stelle bitte so gut es geht umfahren. Dann die A1 Münster Richtung Osnabrück zwischen Münster Nord und dem Flughafen Münster-Osnabrück. 3 Kilometer, 40 Minuten plus. A1 Osnabrück Richtung Münster zwischen Lengerich und Greven. 4 Kilometer, hier braucht ihr eine Dreiviertelstunde länger. Dann die A3, Frankfurt Richtung Köln, zwischen Lohmar Nord und Königsforst. 3 Kilometer, eine Viertelstunde. Und die A560, Hennef Richtung St. Augustin, zwischen St. Augustin und dem Dreieck St. Augustin West. 2 Kilometer, hier auch mal eine gute Viertelstunde mehr Zeit einplanen.
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1: Wir melden uns nochmal zurück hier vom Tag der Vereine in Remscheid. Auf der Alleestraße und am Rathausplatz präsentieren sich heute über 50 Vereine aus Remscheid. Und einer, der in ganz vielen Vereinen ist, steht gerade neben mir. Oberbürgermeister Sven Wolf. Herr Wolf, vielen Dank, dass Sie sich die Zeit nehmen. Wie gefällt es Ihnen bisher? Sie haben ja eben schon die Runde gedreht.
2: Also ich finde es super. Also das Wetter spielt mit. Es sind sogar fast über 60 Vereine hier hingekommen. Das ist richtig tolles Zeichen. Das ist total vielfältig und bunt, genauso wie Remscheid auch ist. Ich bin auch bei ganz vielen Vereinen schon gewesen, die ich noch gar nicht so intensiv kannte. Die haben mir dann ein bisschen erklärt, was sie machen. Und ich bin da immer neugierig, neue Vereine kennenzulernen. Bin aber auch sehr stolz darauf, die Vereine, in denen ich selber auch Mitglied bin, die sind auch hier, auch mit tollen Angeboten. Und das finde ich super.
1: Wenn Sie sagen, Sie haben vorhin Vereine kennengelernt, die Sie vielleicht noch nicht so gut auf dem Schirm hatten, was ist denn da so mit dabei?
2: Also ich habe ganz lange mit den Line-Dancern von Maverick gesprochen. Die haben mir mal erklärt, was sie so machen. Ich fand das total klasse. Ich habe früher als Jugendlicher auch mal ein bisschen so in der Tanzschule getanzt, aber Line-Dance hatte ich noch gar keinen Bezug zu. Und die haben mir das wunderbar erklärt. Ich freue mich darauf, gleich auch mit meinem eigenen Verein, den Wassersportfreunden, zu sprechen. Das ist ja meine Leidenschaft, wie Sie wissen, das Schwimmen. Und da war ich als Kind und Jugendlicher sogar schon Mitglied und bin es dann im höheren Alter wieder geworden.
1: Was macht Ihnen denn so viel Spaß daran, wenn Sie sehen, wie viel gute Laune die Leute haben? Ich glaube, die Vereine haben alle richtig Bock, die Besucher haben alle richtig Bock. Warum ist das etwas, wo man heute vielleicht nochmal sich aus dem Haus bewegen und vorbeikommen sollte?
2: Ja, einfach auch Danke zu sagen. Also wer hier hinkommt und sich das anschaut, der sagt auch Danke an die vielen Menschen, die sich ehrenamtlich in unseren Vereinen engagieren. Und die nehmen sich unglaublich viel Zeit. Die stehen bei Regen am Sportplatz, die verbringen ihre Wochenenden in Sporthallen, die engagieren sich und helfen Menschen, die vielleicht eine Hilfe und eine Unterstützung brauchen. Und das machen sie alle in ihrer Freizeit. Und wenn Sie mal so einen Ehrenamtler oder eine Ehrenamtlerin fragen, dann werden die Ihnen ganz häufig sagen, ich mache das nicht nur in einem Verein, ich mache das in zwei oder sogar in drei Vereinen. Und das ist die unglaubliche Stärke unserer Zivilgesellschaft. Denn nur in einer offenen Gesellschaft, in einer starken Demokratie, gibt es Vereine und eine Zivilgesellschaft.
1: Ich danke Ihnen sehr, Herr Wolf. Es ist wirklich ein wunderschöner Tag heute. Alle haben gute Laune. Das Wetter könnte ja nicht besser sein. Ich wünsche Ihnen noch viel Spaß, wenn Sie jetzt noch Ihre Runde hier drehen. Und wenn Sie wollen, dürfen Sie auch gerne mal bei uns Kindernachrichten sprechen.
2: Herzlichen Dank. Das würde ich gerne mal machen, ja.
1: Dankeschön. Der Tag der Vereine läuft noch bis 18 Uhr auf dem Rathausplatz und auf der Alleestraße in Remscheid. Kommt gerne vorbei und schaut euch an, was die Vereine hier Tolles auf die Beine gestellt haben.
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1: Ich bin Thomas Bleskin. Die US-Unterhändler Witkow und Kushner sind erstmals in Kiew eingetroffen, um über ein Ende des Ukraine-Kriegs zu sprechen. Die beiden treffen sich heute mit Präsident Zelensky.
2: Der ukrainische Präsident Zelensky begrüßte die Amerikaner unter freiem Himmel vor der Sophienkathedrale. Auf dem Platz stehen viele Erinnerungsfotos an ukrainische Soldaten. Lange haben Witkow und Kushner gezögert, überhaupt die Reise nach Kiew zu machen. In Moskau waren sie viel öfter und auch am Vortag haben sie im Kreml mit Wladimir Putin gesprochen. Allerdings erwarten derzeit weder Moskau noch Kiew eine erfolgreiche Vermittlung der Amerikaner. Jede Seite will die andere militärisch unter Druck setzen. Friedemann Kohler, Nachrichtenredaktion.
1: Schafft die AfD die absolute Mehrheit? In Sachsen-Anhalt wird heute ein neuer Landtag gewählt. Die Wahllokale haben seit 8 Uhr geöffnet und schließen um 18 Uhr. Nicht nur bei uns, auch international wird die Wahl mit großem Interesse verfolgt.
3: Politisch könnte dieser Wahlabend einiges durcheinanderwirbeln. Die AfD geht als klarer Favorit ins Rennen. In der letzten Umfrage lag sie bei 41%, die CDU bei 23%. Aber selbst wenn die AfD stärkste Kraft wird, ist völlig offen, wer regieren kann. Alle anderen Parteien schließen eine Koalition mit ihr aus. Und AfD-Spitzenkandidat Siegmund sagt selbst, er will nur mit absoluter Mehrheit Regierungschef werden. CDU-Ministerpräsident Schulze hofft deshalb auf ein starkes Ergebnis seiner Partei. Mit einem vorläufigen Endergebnis wird erst am frühen Montagmorgen gerechnet. Zoe Tassovali, Nachrichtenredaktion.
1: Nach mehreren versuchten Sabotageangriffen auf das deutsche Stromnetz sucht die Polizei am Hambacher Forst bei Kerpen mit einem Großaufgebot nach einem 48-jährigen Tatverdächtigen. Nach Angaben der Kölner Polizei wird nach dem Mann selbst oder Spuren von ihm gefahndet. Er soll Bekennerschreiben verschickt haben, die auf Täterwissen hindeuten. Bei einer Durchsuchung seiner Wohnung in Gevelsberg war zuvor Sprengstoff entdeckt worden. Steigende Temperaturen seit den 80er Jahren führen dazu, dass die Pflanzenwelt in europäischen Gebirgen artenreicher wird. Allerdings gibt es auch Verlierer, haben Wissenschaftler der Universität Wien nachgewiesen. Sie haben in einer Studie 62 Berggipfel untersucht. Das Ergebnis, es siedeln sich zunehmend neue Arten an. An kühlere Standorte angepasste Pflanzen verschwinden jedoch.
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4: Ja, das ist ein richtig freundlicher Sonntag heute bei uns in NRW. Immer wieder kommt die Sonne raus. Bis zum Abend bekommen wir einen Mix aus Sonne und Wolken. Das Ganze bei Höchstwerten zwischen 22 und 24 Grad. Morgen am Montag starten wir dann auch recht freundlich in die neue Woche. Auch da wechselt sich die Sonne immer so ein bisschen mit den Wolken ab. Dann klettern die Werte auch noch mal einen Ticken hoch, dann auf Werte bis zu 30 Grad morgen.
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4: Wir starten mit der A1 Osnabrück Richtung Münster zwischen Ladbergen und Greven. 3 Kilometer, eine Dreiviertelstunde plus. A4 Köln Richtung Aachen zwischen dem Kreuz Aachen und Aachen Zentrum. 1 Kilometer, eine Viertelstunde Zeitverlust. Und die A44 Kassel Richtung Dortmund zwischen Warburg und Diemelstadt. 2 Kilometer, hier seid ihr in 20 Minuten wieder durch. So, da genießen wir noch die letzten Sonnenstunden an diesem Sonntag. Macht was draus aus diesem Abend. Rein geht's jetzt mit Sixpence, None the Richer. Das sind die 90er. Mit Kiss Me, der Finn ist hier. Finn Weiden, hi zusammen.
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0: Vielleicht schon eine unheimliche Begegnung gehabt. Ja, die Tage werden so langsam kälter. Bedeutet, nicht nur wir sind jetzt häufiger drinnen, sondern auch unsere achtbeinigen Freunde, die Spinnen. Ja, die tauchen in dieser Zeit vermehrt bei uns zu Hause auf. Wird also Zeit, dass wir mal ja, sehr erwachsen auf dieses Thema reagieren. Und wer könnte das besser als Kollegin Laura Potting?
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2: Ich bin's, Laura.
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2: Wichtig ist erstmal, wir leben nicht in Australien, wo Spinnen von Geburt an eine Ausbildung zum Serienkiller machen können und Auto fahren. Welches Beinchen benutzen sie dann zum Bremsen? Egal. Hier in NRW sind die meisten Spinnen für uns Menschen jedenfalls ungefährlich. Frage, warum sind die dann alle so hässlich? Hätte man die dann nicht einfach so zusammenbasteln können, dass sie nicht aussehen wie ein Horrorfilm auf 8 Beinen? Man hätte zum Beispiel rosa Herzchen drauf machen können oder einfach in Großbuchstaben draufschreiben, hallo, ich bin der Joachim und ich hänge hier nur so rum. Stattdessen gab man ihnen 8 teils haarige Beine und 25.000 Augen. Stell mal vor, ich hätte das. Würde bei einem Tinder-Date vermutlich auch nicht so gut ankommen. Ich schau dir in die Augen, Kleines. Scheiße, in welche? Es sind so viele. Ich bin überfordert. Zurück zum Thema Spinnen. Wenn ich nachts auf Toilette gehe und da sitzt so ein Kollege mit gefühlten 3 Metern Durchmesser neben der Toilette, ja, dann werde ich halt unleidlich. Was also tun? Ich persönlich erfahre folgendermaßen immer sehr gut, Ruhe bewahren und die Spinne mit einem Glas raustragen. Entschuldigung, das war gelogen. Ruhe bewahren, genau. Und am Ende flechten die Spinne und ich uns gegenseitig die Haare und hören Bibi und Tina. Wisst ihr, wann ich das letzte Mal Ruhe bewahrt habe? Genau, noch nie. Und wisst ihr, was noch schlimmer ist als so eine Winkelspinne mit einem Körper so groß wie ein Kleinwagen? Eine Winkelspinne, die plötzlich verschwunden ist. Du weißt, sie ist da irgendwo, du weißt aber nicht wo. Ganz ehrlich, da hilft dann nur noch eins: ausziehen und nie wiederkommen. Super nützlicher Tipp, gern geschehen.

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1: Ja, recht freundliches Wetter an diesem Sonntag bei uns in NRW. Immer wieder guckt die Sonne heute raus, ist also ganz angenehm. Ein Mix aus Sonne und Wolken bis zum Abend. Das Ganze bei Höchstwerten zwischen 22 und 24 Grad. Der Blick auf morgen zum Start in die neue Woche wird dann ähnlich wie heute. Auch dann wieder freundliche Abschnitte mit dabei. Wir starten mit Sonne in den Tag. Die wechselt sich dann auch über den Montag so ein bisschen mit den Wolken ab. Auch die Werte klettern nochmal ein gutes Stück nach oben, dann auf bis zu 30 Grad.
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1: Der Blick auf die Straßen. Wir starten mit der A1 Osnabrück Richtung Münster. Zwischen Lengerich und dem Flughafen Münster-Osnabrück 3 Kilometer 40 Minuten plus. Dann die A4 Köln Richtung Aachen. Zwischen dem Kreuz Aachen und Aachen Zentrum 1 Kilometer eine Viertelstunde. Und die A57 Krefeld Richtung Köln. Zwischen dem Dreieck Neuss-Süd und Köln-Worringen 4 Kilometer. Hier seid ihr in guten 10 Minuten wieder durch. So, und wenn die Sonne es ja schon so gut mit uns meint heute, ist ja ein richtiges Sommer-Comeback. Ja, dann holen wir uns doch auch die Sommerhits hier ins Radio. Für euch habe ich jetzt eine coole Hausnummer. Ist, muss ich auch sagen, mein Lieblings-Sommerhit in diesem Jahr. Das ist Topic hier jetzt für euch mit Sorry Puppy. Finn Weiden ist hier. Hi zusammen, genießt die Sonne.
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1: Ein großer und bunter Vereins- und Familientag, Radio RSG. Auf dem Tag der Vereine in der Remscheider Innenstadt. Clara Pieck und Thorsten Kabitz sind nochmal hier.
2: Ja, was für ein schöner Tag es doch gewesen ist, Thorsten, oder? So viele Kinder sind hier an unseren Kindernachrichtenstand gekommen, haben sich am Mikrofon ausprobiert und waren auch richtig tapfer, weil einige haben vorher gesagt, oh, ich weiß nicht, ob ich mich trauen soll, ich bin so aufgeregt. Und dann haben sie sich doch getraut, haben die Kindernachrichten super gut vorgelesen und waren hinterher sowas von stolz. Das fand ich richtig schön.
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3: Hallo, ich bin Lia. In Remscheid haben am Montag ganz viele Menschen etwas Gutes getan. Sie haben Blut gespendet. Genau 400 Menschen haben mitgemacht. Wer Blut spendet, rettet damit anderen Menschen das Leben. Sie brauchen Blut, wenn sie sehr krank sind oder einen Unfall hatten. Das waren die RSG-Kindernachrichten. Ich wünsche euch noch einen schönen Tag.
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2: Und es waren so viele RSG-Hörer heute hier am Stand. Leute, die kamen und gesagt haben, hey, wir hören euch jeden Tag, voll schön, dass ihr auch dabei seid. Und die auch hier einen richtig guten Tag gehabt haben mit den Vereinen und uns.
1: Und ich habe auch viele Leute getroffen, die gesagt haben, ich habe heute so ein bisschen Event-Hopping gemacht. Altstadtfest, Lennep unter anderem, Solingen-Langenfeld, Wieschalt, Flugplatzfest. Also ein Wochenende, an dem überall was los war. Aber umso schöner, dass der ein oder andere dann auch mal hier vorbeigeschaut hat. Ich habe eben schon mit Sascha Hilberkus vom Stadtmarketing gesprochen. Der Tag der Vereine findet normalerweise alle 3 Jahre statt. Aber auch da will man jetzt für die nächsten Jahre nochmal gucken, wie man mit diesem Rhythmus weitermacht, um zumindest so Kollisionen mit anderen großen Events zu vermeiden. Denn klar, gerade die Vereine, die ohnehin schon um jeden Ehrenamtler kämpfen, können sich natürlich nicht zweiteilen.
2: Ich komme auch gern nächstes Jahr wieder, Thorsten. Also ich wäre auch für einen einjährigen Rhythmus bereit, weil das hat echt viel Spaß gemacht hier.
1: Ja, klasse. Dankeschön. Hör mal, jetzt kriegen wir noch Applaus. Das ist ja, kriegen wir im Radio sonst nie. Wir sollten häufiger rausgehen.
2: Das stimmt.
1: Wir sagen an dieser Stelle schon mal vielen Dank an alle, die hier bei uns noch am RSG-Stand schon dabei waren. An alle Vereine, die heute den Tag über dabei waren in der Remscheider Innenstadt. Und wünschen euch noch einen schönen Sonntag.
2: Ja, macht's euch noch nett und wir hören uns spätestens morgen früh wieder mit Thorsten und Charlie in der Morgenshow.
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1: Ich bin Thomas Bleskin. Bei der Landtagswahl in Sachsen-Anhalt zeichnet sich eine sehr hohe Beteiligung ab, deutlich höher als vor 5 Jahren. Bis 16 Uhr hatten 65,3% der Wahlberechtigten ihre Stimme abgegeben. Damit lag die Beteiligung bereits über dem Endwert von 2021 mit 60,3%. Briefwähler sind in der Zwischenbilanz noch nicht berücksichtigt. Nach mehreren versuchten Sabotageangriffen auf das deutsche Stromnetz sucht die Polizei am Hambacher Forst mit einem Großaufgebot nach dem 48-jährigen Tatverdächtigen. Er soll Bekennerschreiben verschickt haben, die auf Täterwissen hindeuten.
2: Seit Tagen fahndet die Polizei nach dem 48-Jährigen. Sein Fahrzeug wurde am Freitagabend am Hambacher Forst sichergestellt. Darum erhoffen sich die Ermittler zumindest Spuren in dem Waldgebiet. Die Polizei hat mittlerweile auch Fotos des Mannes veröffentlicht und bittet die Bevölkerung um Hinweise. Der Mann aus NRW könnte auch mit dem Fahrrad unterwegs sein. Er hatte in mehreren Bundesländern Gebäude beschossen, die den Strom in der Region verteilen. Innenminister Dobrindt spricht vom Klimaterrorismus eines Einzeltäters. Thomas Bremser, Redaktion.
1: Das deutsche Raumfahrtunternehmen ESA Aerospace hat bei seinem zweiten Testflug 5 Satelliten erfolgreich in die Erdumlaufbahn gebracht. Die Rakete startete in Norwegen und setzte die Satelliten in rund 500 Kilometern Höhe aus.
3: Beim ersten Versuch war nach gerade mal 30 Sekunden Schluss. Diesmal schaffte es die 28 Meter hohe Rakete bis ins All. An Bord 5 wissenschaftliche Satelliten und ein Experiment. Für Europa ist das mehr als nur ein Raumfahrterfolg. Viele europäische Satelliten fliegen bisher mit US-Raketen ins All. Diese Abhängigkeit soll verkleinert werden und weitere Raketen starten. ESA Aerospace-Chef Metzler sagt, Europa habe jetzt einen eigenen Zugang zum Weltraum. Kanzler Merz spricht sogar vom Beginn einer neuen Ära. Zoe Tassovali, Nachrichtenredaktion.
1: FIFA-Präsident Gianni Infantino will sich im kommenden Jahr zur Wiederwahl stellen. Das bestätigte eine Sprecherin des Weltfußballverbands. Infantino steht wegen inzwischen zurückgezogener Pläne zur Beteiligung von Investoren an künftigen WM-Geschäften massiv unter Druck. Die UEFA will seine Wiederwahl verhindern und bereitet wegen des Investorendeals ein Strafverfahren vor. Infantino weist den Vorwurf zurück, gegen geltendes Recht verstoßen zu haben.
0: Das Wetter im RSG-Land.
4: Heute Abend bleibt es in NRW noch freundlich und trocken. Aktuell bei Temperaturen zwischen 20 und 24 Grad. In der Nacht dann etwas wolkiger. Der Montag wird wechselnd bewölkt. Einzelne Schauer sind nicht ganz ausgeschlossen. Und dazu wird es nochmal wärmer mit Höchstwerten zwischen 26 und 30 Grad.
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4: Mit allen Staus ab 14 Minuten Zeitverlust. Angefangen auf der A1 Osnabrück Richtung Münster. Zwischen Lattbergen und Flughafen Münster-Osnabrück. 2 Kilometer dauert eine gute halbe Stunde länger. A3 Frankfurt Richtung Köln. Zwischen Rösrath und Königsforst 3 Kilometer 26 Minuten. A30 Osnabrück Richtung Rheine. Zwischen Langenbeck und Ibbenbüren West 3 Kilometer dauert auch eine gute halbe Stunde länger. Und die A44 Kassel Richtung Dortmund. Zwischen Warburg und Marsberg 1 Kilometer Viertelstunde obendrauf. Euch allen unterwegs eine gute und sichere Fahrt. So, schönen Abend euch. Hier ist Leo Arigi. Ich weiß nicht, ob ihr es mitbekommen habt. Der Theorieteil der Führerscheinprüfung soll ab 2027 einfacher und zugleich auch härter werden. Ja, meine Güte. Heißt, bei nur einer einzigen falschen Antwort zu einer sicherheitsrelevanten Frage ist die Prüfung sofort um. Gut. Aber man muss auch sagen, es ist ja eigentlich konsequent. Also ich habe keine Ahnung, wenn jetzt irgendjemand bei Was tun Sie, wenn ein Kind auf die Straße läuft, falsch antwortet, ja, der sollte vielleicht wirklich noch ein bisschen länger Bus fahren.
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0: Ja, am Mittwoch war es soweit. Nach 6 Wochen Ferien ist da die Schule wieder losgegangen hier bei uns in NRW. Und wir sprechen jetzt mal über lustige Situationen in unserer Schulzeit, an die wir uns noch erinnern können. Ja, keine Ahnung, vor der ganzen Klasse hinfallen, während der Prüfung irgendwie so den größten Hustenreiz bekommen, Lachflash in der 5. Stunde. Ich weiß nicht, hattet ihr schon mal so eine richtig, richtig lustige Situation in der Schule oder eine, über die ihr zumindest heute lachen könnt?
2: Ich war Klassensprecherin und dann wurde ich herausgefordert, dass ich die Treppen einmal runterspucken soll. Ist auf der Glatze eines Lehrers gelandet, dann war ich nicht mehr Klassensprecherin.
3: Ein Freund von mir hat es geschafft, die Tür so fest zuzuschlagen, dass das Licht nicht mehr angegangen ist. Und er hat es nur repariert gekriegt, indem er noch ein weiteres Mal die Tür mit voller Kraft zugeschlagen hat.
4: Das Sexualkunde war halt immer richtig witzig.
2: Alle hatten extrem viele Fehlstunden und dann hat jemand das Klassenbuch einfach verschwinden lassen. Und dann hatten alle auf einmal keine mehr.
0: Ja, so einfach kann es sein. Warum denn auch nicht? Den Tipp hätte ich mal früher gebraucht. Chainsmokers und Coldplay jetzt für euren Sonntagabend. Something just like this.

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1: Der Sonntagabend läuft in NRW erstmal entspannt aus, trocken, freundlich und aktuell noch mit 20 bis 24 Grad. Später in der Nacht werden die Wolken dann dichter, Regen bleibt aber eher die Ausnahme. Zum Wochenstart bleibt der Himmel dann gemischt, meistens bleibt es trocken. Dabei nochmal richtig schön warm mit Temperaturen bis zu 30 Grad.
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1: Mit allen Staus ab 14 Minuten Zeitverlust. A1, Euskirchen Richtung Köln, zwischen Euskirchen und Dreieck-Erftal 6 Kilometer, Viertelstunde obendrauf. A3, Frankfurt Richtung Köln, zwischen Rösrath und Königsforst 3 Kilometer, 25 Minuten. Die A3 Köln Richtung Oberhausen, zwischen Duisburg-Wedau und Oberhausen-Lierich 2 Kilometer, 33 Minuten. A31, Oberhausen Richtung Gronau, zwischen Lembeck und Reken 1 Kilometer, 22 Minuten. Und die A44 noch, Kassel Richtung Dortmund, zwischen Warburg und Diemelstadt 2 Kilometer, 20 Minuten kommen da für euch obendrauf. Euch allen unterwegs eine gute und sichere Fahrt. Schönen Sonntagabend euch. Hier ist Leo Arrigi im besten Mix. Jetzt mit Musik von Kenya Grace, Strangers aus dem Jahr 2024. Und die Frau hat es wirklich damals geschafft, in ihrem Schlafzimmer so launige, coole, loungige Beats aufzunehmen. Hat das Ganze auf TikTok hochgeladen und auf Instagram. Und damit ist sie dann wirklich zum Weltstar geworden und hat eben auch diesen Welthit gemacht. Leute, es ist alles möglich heutzutage, auch in den eigenen vier Wänden. So, das ist doch mal ein bisschen schöne Motivation.
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For the Cause, Stand By Me, hier für diesen Sonntagabend. Hier ist Leo Arrigy im besten Mix. Wir gucken gemeinsam auf den Glückskeks des Tages. Ja, ich habe zu Hause sehr viele davon. Und die Sprüche, die da drin stehen, die sind ja zu schade, um sie wegzuwerfen, finde ich persönlich. Also auf den Teil könnte ich verzichten. Egal. So, also Leute, heute steht drin im Glückskeks des Tages: Du wirst Wege beschreiten, die neue Energien für dich freisetzen. Das gefällt mir sehr gut. Sehr positiv. Ja, positive Energie auf den Sonntagabend. Ich wiederhole es nochmal. Du wirst Wege beschreiten, die neue Energien für dich freisetzen. Sehr schön. Glückskeks des Tages. Jetzt Musik von Natasha Bedingfield. Unwritten.

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1: Ich bin Thomas Bleskin. Bei der Landtagswahl in Sachsen-Anhalt liegt die AfD mit Spitzenkandidat Ulrich Siegmund weit vorn. Nach den Prognosen von ARD und ZDF landet die CDU von Ministerpräsident Sven Schulze mit großen Verlusten auf Platz 2. Die Linke büßt Stimmen ein. Die Grünen gewinnen deutlich hinzu, die SPD hält etwa ihren Stimmenanteil. Damit deutet sich eine komplizierte Regierungsbildung an. Der Einzug des BSW in den Landtag steht auf der Kippe. Nach mehreren versuchten Sabotageangriffen auf das deutsche Stromnetz sucht die Polizei am Hambacher Forst mit einem Großaufgebot nach dem 48-jährigen Tatverdächtigen. Er soll Bekennerschreiben verschickt haben, die auf Täterwissen hindeuten.
2: Seit Tagen fahndet die Polizei nach dem 48-Jährigen. Sein Fahrzeug wurde am Freitagabend am Hambacher Forst sichergestellt. Darum erhoffen sich die Ermittler zumindest Spuren in dem Waldgebiet. Die Polizei hat mittlerweile auch Fotos des Mannes veröffentlicht und bittet die Bevölkerung um Hinweise. Der Mann aus NRW könnte auch mit dem Fahrrad unterwegs sein. Er hatte in mehreren Bundesländern Gebäude beschossen, die den Strom in der Region verteilen. Innenminister Dobrindt spricht vom Klimaterrorismus eines Einzeltäters. Thomas Bremser, Redaktion.
1: Die US-Unterhändler Witkow und Kushner sind erstmals in Kiew eingetroffen, um über ein Ende des Ukraine-Kriegs zu sprechen. Die beiden treffen sich heute mit Präsident Zelensky.
3: Der ukrainische Präsident Zelensky begrüßte die Amerikaner unter freiem Himmel vor der Sophienkathedrale. Auf dem Platz stehen viele Erinnerungsfotos an ukrainische Soldaten. Lange haben Witkow und Kushner gezögert, überhaupt die Reise nach Kiew zu machen. In Moskau waren sie viel öfter und auch am Vortag haben sie im Kreml mit Wladimir Putin gesprochen. Allerdings erwarten derzeit weder Moskau noch Kiew eine erfolgreiche Vermittlung der Amerikaner. Jede Seite will die andere militärisch unter Druck setzen. Friedemann Kohler, Nachrichtenredaktion.
1: FIFA-Präsident Gianni Infantino will sich im kommenden Jahr zur Wiederwahl stellen. Das bestätigte eine Sprecherin des Weltfußballverbands. Infantino steht wegen inzwischen zurückgezogener Pläne zur Beteiligung von Investoren an künftigen WM-Geschäften massiv unter Druck. Die UEFA will seine Wiederwahl verhindern und bereitet wegen des Investorendeals ein Strafverfahren vor. Infantino weist den Vorwurf zurück, gegen geltendes Recht verstoßen zu haben.
0: Das Wetter im RSG-Land.
4: Heute Abend das Wetter noch eher ruhig, es bleibt trocken. Dazu liegen die Temperaturen aktuell zwischen 19 und 23 Grad. Nachts nimmt die Bewölkung zu, Regen gibt es aber eigentlich keinen. Der Montag bringt dann einen durchgehend blauen Himmel mit so ein paar Wölkchen. Zwischendurch kann es mal schauern, insgesamt bleibt es trocken. Höchstwerte liegen bei bis zu 30 Grad.
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4: Mit der A1 Euskirchen Richtung Köln zwischen Weilerswist West und Dreieck-Erftal 4 Kilometer 11 Minuten. A3 Frankfurt Richtung Köln zwischen Rösrath und Königsforst 3 Kilometer 26 Minuten. A44 Kassel Richtung Dortmund zwischen Warburg und Diemelstadt 2 Kilometer dauert eine halbe Stunde länger. A45 Gießen Richtung Hagen zwischen Dillenburg und Heiger-Burbach 3 Kilometer 12 Minuten. Und A52 noch Roermond Richtung Düsseldorf zwischen Mönchengladbach-Hart und Mönchengladbach-Nord. 1 Kilometer, Viertelstunde kommt da für euch oben drauf. Euch allen unterwegs eine gute und sichere Fahrt.
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5: Guten Abend und herzlich willkommen zum Radiomagazin 1904, das jeden ersten Sonntag im Monat zu dieser Zeit stattfindet. Mein Name ist Marc Hamacher und ich spreche hier mit spannenden Gästen über Themen rund um Demokratie, Politik und Solingen. Heute befassen wir uns mit zwei Themen, die bei dem einen oder anderen auch mal große Emotionen und polarisierte Debatten auslösen können. Integration und Feminismus. Hierzu durfte ich mit Sohal sprechen. Sie ist 24 Jahre alt, studiert Wirtschaftswissenschaften in Wuppertal, kommt aus Solingen und hat uns viel zu sagen. Zusammen sprechen wir darüber, wie Integration eigentlich abläuft, welche Erfahrungen sie und ihre Familie gemacht haben und wie es eigentlich ist, in zwei Welten aufzuwachsen. Dann geht es weiter mit der großen Frage, was ist denn jetzt eigentlich Feminismus und warum stören sich so viele an diesem Begriff? Wie sieht unser Frauenbild aus und wie weit sind wir eigentlich von Gleichberechtigung entfernt und was hat das Ganze mit unserer Demokratie zu tun?
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5: Soal, du wohnst ja in Solingen und bist hier aufgewachsen. Jetzt hast du mir bereits erzählt, dass deine Familie aus Afghanistan kommt. Möchtest du zu Beginn vielleicht mal etwas über den Prozess erzählen, wie deine Familie nach Deutschland gekommen ist, wie das so Stück für Stück ablief und wie deine Familie den Integrationsprozess wahrgenommen hat?
6: Ja, sehr gerne. Also meine Familie hat sich damals entschieden, aus Afghanistan zu fliehen. Das war 1996 aufgrund der Umstände dort, aufgrund des Krieges und auch aufgrund der Taliban. Und sie sind mit dem Flugzeug nach Deutschland gekommen, hatten quasi nur wenig von ihrem Hab und Gut mitgenommen, haben alles dort stehen und liegen lassen und sind nach Deutschland gekommen. Und als sie dann in Frankfurt gelandet sind, du musst dir vorstellen, sie konnten die Sprache nicht. Sie wussten nicht, wie sie sich orientieren sollen. Sie hatten gar keine Ahnung. Und dann standen sie da und wurden an die Hand genommen. Sie wollten erstmal direkt die deutsche Sprache lernen. Und es lief, sage ich mal, sehr, sehr schwierig, weil du musst dir halt vorstellen, wenn jemand der Sprache, die Sprache nicht vertraut ist, ist es halt schwierig reinzufinden. Und wie der Integrationsprozess so ein bisschen lief, also erstmal waren sie auch in einer Unterkunft für Geflüchtete. Und bis sie dann eine Wohnung bekommen haben, das hat ein bisschen gedauert. Und sie waren sehr jung damals. Also meine Mama war beispielsweise 15 Jahre alt.
5: Ja.
6: Und da war auch das Thema Schule, Bildung auch ein Thema. Und dann ist es halt so gewesen, dass sie dann nach Solingen gekommen sind. Und da waren sie tatsächlich an der Mildred-Schell-Schule und sind dort in die 10. Klasse gegangen, damit sie nochmal die Sprache lernen, damit sie auch ein bisschen integriert werden in den deutschen Schulprozess. Und da haben sie die Sprache angefangen zu lernen, hatten auch Sprachkurse bekommen, also hatten auch tolle Lehrer, total unterstützend. Auch die Stadt Solingen hat damals meiner Familie sehr weitergeholfen, aber auch private Menschen, die einfach Lust hatten, meine Familie zu integrieren. Und das war ein gegenseitiger Prozess quasi. Also meine Familie hatte Interesse, sich zu integrieren, weil sie natürlich auch Deutschland etwas zurückgeben wollten. Weil Deutschland ist ihre neue Heimat in dem Sinne. Natürlich haben sie die afghanischen Wurzeln nicht vergessen. Das so kurz zum Integrationsprozess.
5: Und warum genau nach Deutschland? War das so eine, weiß ich nicht, lang geplante Entscheidung oder war das eher so eine ad hoc, okay, es wird uns hier zu gefährlich, wir müssen irgendwie weg und dann ist Deutschland mehr oder weniger so die Konsequenz gewesen?
6: Teils, teils, muss ich ganz ehrlich sagen, weil meine Verwandtschaft ist auch nach Deutschland gekommen und die waren schon ein bisschen vorher da. Und ich glaube, das hat auch eine große Rolle gespielt, dass sie gesagt haben, okay, Deutschland, weil wir haben dort Bekannte, auch wenn sie nicht in derselben Stadt waren, aber zumindest im selben Land. Und Deutschland aufgrund der Demokratie. Weil meine Familie hat immer eine positive Assoziation mit Deutschland. Deutschland, das Land der Demokratie, das Land, wo Menschen herzlich willkommen sind. Aber meine Familie möchte auch, wie gesagt, Deutschland etwas zurückgeben und hat sich super integriert. Sie arbeiten alle, können auch die deutsche Sprache sehr gut. Klar, du merkst, dass Deutsch nicht ihre Muttersprache ist. Das ist auch gar nicht schlimm. Deswegen war Deutschland quasi ihre Entscheidung.
5: Und du hast eben gesagt, dass deine Eltern so an die Hand genommen wurden. Also in den 90ern, da zu dem Zeitpunkt, glaubst du, dass da ja die Willkommenskultur eine andere war, als es heutzutage der
6: ja,
5: Fall ist?
6: Ja, ich muss ganz ehrlich sagen, schon. Ich glaube, damals waren die Menschen ein bisschen offener und haben eher miteinander gesprochen. Und ich glaube, da war auch das Interesse groß. Okay, was ist denn Afghanistan überhaupt? Was ist eine afghanische Kultur? Da ging es halt viel mehr darum, miteinander zu sprechen. Und heutzutage habe ich irgendwie das Gefühl, dass es eher ein Gegeneinander geworden ist. Ich habe das Gefühl, dass die Vorurteile auch steigen. Und anstelle, dass man irgendwie fragt oder irgendwie die Hintergründe wissen möchte, warum ein Mensch geflohen ist, wird direkt gesagt, ja, warum bist du überhaupt nach Deutschland gekommen? Wir sind schon viele hier. Und das finde ich so ein bisschen schade, um ehrlich zu sein, weil ich mir halt so denke, du musst halt auch einen Beweggrund einer Person nachvollziehen können. Und das, finde ich, ist ein bisschen verloren gegangen.
5: Glaubst du, dass wenn man jetzt, sage ich jetzt mal, man kommt hier hin und man erfährt direkt eher so ein Gefühl von Ablehnung und man ist ja nicht willkommen, dass das auch so einem Integrationsprozess dann eher schaden kann?
6: Definitiv. Wenn du das Gefühl hast, dass du nicht willkommen bist, dann ist auch deinerseits die Motivation nicht hoch zu sagen, okay, ich möchte auch integriert werden, weil Integration ist für mich ein gegenseitiger Prozess. Wenn die Person, die geflüchtet ist, nicht integriert werden möchte, aber die andere Partei versucht, sie kontinuierlich zu integrieren, das wird nichts. Genauso andersrum. Also ich finde, wenn du von Anfang an so eine Ablehnung erlebst, dann beeinflusst dich das leider negativ.
5: Und du hast jetzt eben gesagt, bei deiner Familie ging das relativ schnell, dass sie waren motiviert, ja. Sprache gelernt, Schule gegangen, Job gefunden. Haben sie dabei Unterstützung bekommen oder waren sie eher so ein bisschen auf sich alleine gestellt?
6: Sie haben definitiv ganz viel Unterstützung bekommen, auch durch die Nachbarschaft, ne? Also zum Beispiel, da haben sie auch gefragt, ja, was kannst du mir empfehlen? Wie funktioniert das überhaupt mit dem Bewerbungsprozess?
5: Ja.
6: Auch durch die Schule haben sie ganz viel Unterstützung bekommen, weil sie wussten gar nicht, okay, Bewerbungsprozess, das ist ein Teil von Deutschland, das gehört halt dazu, um beruflich irgendwie einen Einstieg zu finden. Da hatten sie ganz viel Hilfe bekommen und auch, wie ist so ein bisschen die deutsche Arbeitskultur? Ja, weil man muss schon sagen, die deutsche Kultur von der afghanischen Kultur, die unterscheidet sich schon. Und da haben sie halt sehr viel Hilfe bekommen und das hat auch wunderbar geklappt.
5: Jetzt würde ich einmal so ein bisschen über die Hintergründe sprechen, wie das jetzt heutzutage abläuft. Ich habe da mal nachgelesen beim Bundesamt für Migration und Flüchtlinge. Die haben das relativ überschaubar dargestellt, was jetzt passiert, wenn eine Person beispielsweise aus Afghanistan heutzutage nach Deutschland kommt. Also ich werde jetzt mal ein bisschen Monolog halten für einen Moment. Also eine Person kommt nach Deutschland und stellt erstmal einen Asylantrag beim Bundesamt für Migration und Flüchtlinge. Die Person kommt dann in eine Erstaufnahmeeinrichtung, wo sie Unterkunft, Essen, medizinische Grundversorgung bekommt. Daten werden erfasst und das Ganze kann Wochen bis eben Monate dauern. Die Personen werden dann in eine Kommune verteilt, etwa in Flüchtlingsunterkünfte und wenn es gut läuft, dann später in eine eigene Wohnung. Bei der Wohnungssuche wird man durch Sozialarbeiter oder auch durch Ehrenamtler unterstützt. Das Bundesamt für Migration und Flüchtlinge entscheidet dann über den Asylantrag und man erhält entweder eine Aufenthaltserlaubnis oder eben nicht. Wenn man diese Aufenthaltserlaubnis bekommt, kann man sich für Integration und Orientierungskurse anmelden. Hier werden dann Sprache sowie Geschichte, Politik und gesellschaftliche Strukturen vermittelt. Nach Erteilung einer Arbeitserlaubnis kann die Person dann arbeiten. Das ist so grob der Prozess. Jetzt mal ganz kurz, was ich so rausgesucht habe, was so Kritik ist an dem aktuellen Prozess, wie es aktuell abläuft. Also so von mehreren Seiten und dann sprechen wir so ein bisschen drüber, wie wir das finden. Also erstmal die Kritik, die man sicherlich schon oft gehört hat, es dauert alles irgendwie sehr lange. Also das Asylverfahren dauert sehr lange. Der bürokratische Aufwand ist immens. Dann das Thema fehlende Anerkennung von Abschlüssen. Also Leute, die, weiß ich nicht, in einem anderen Land Arzt waren und dann hier Ewigkeiten warten, bis irgendwas anerkannt wurde, noch tausend Sachen nachmachen müssen, quasi erstmal wieder als Praktikant im Krankenhaus arbeiten, bis sie dann irgendwann wirklich wieder das machen können, was sie eigentlich schon Jahre oder Jahrzehnte gemacht haben. Oder was auch schon, was ich auch schon häufig gehört habe, Leute, die halt also Lehrer oder Ärzte waren und dann hinterher als Reinigungskraft arbeiten, weil halt diese Abschlüsse nicht anerkannt wurden. Dann Kritikpunkt, dass die Wege in Arbeit zu kompliziert sind. Also eine Arbeitserlaubnis dauert eben halt sehr lange und es ist auch hier wieder bürokratisch sehr aufwendig. Dann der nächste Punkt, Sprachförderung reicht nicht aus. Also ich habe ja eben gesagt, es gibt diese Integrations-, es gibt diese Orientierungskurse. Ich habe mich da auch mal so durchgeklickt, ne, auf der Webseite. Okay, wenn ich jetzt versuchen würde, da was zu organisieren, da gibt es durchaus Angebote. Da habe ich auch so bei mir in der Nähe Angebote gefunden. Aber die Kritik ist, es gibt zu wenig Kursplätze, die Wartezeiten sind zu groß und die Finanzierung ist einfach unzureichend. Also man hat das ja vielleicht mitbekommen, dass da in den letzten Jahren auch eher die Gelder gestrichen wurden. Ich kenne auch ein paar Leute, die so in dem Bereich arbeiten, die sagen, okay, da sind Stellen weggefallen, Kollegen wurden irgendwie entlassen. Da wird gerade eher gekürzt. Nächster Punkt, Wohnraum ist knapp. Dadurch muss man dann meistens so die billigsten Wohnungen nehmen, die es gibt. Das wiederum führt dann ja so Richtung Parallelgesellschaften und eher Segregation statt Integration. Und gerade von konservativer Seite kommt zudem der Kritikpunkt, dass Deutschkenntnisse nicht genug eingefordert werden, also nicht genug Druck erzeugt wird, um eben die deutsche Sprache zu lernen, sondern es ist ja mehr oder weniger bisher so ein System, es gibt diese Angebote,

0: fotografiert sein. So, das war jetzt sehr viel Kontext. Ich wollte nur einmal ganz kurz grob darstellen, wie die Debatte aussieht, was so verschiedene Perspektiven auf das Thema sind. Grundsätzlich hört man ja immer wieder, das hast du ja eben auch schon mal so grob gesagt, Integration ist keine Einbahnstraße. Also es funktioniert halt, Staat muss Angebote machen, die Leute müssen irgendwie eine Motivation mitnehmen. Wie würdest du das denn jetzt bewerten? Macht der Staat seine Arbeit oder macht er sie nicht? Oder wollen sich die Leute nicht genug integrieren? Oder ist beides irgendwie falsch, weil man würde ja schon, also ich würde schon behaupten, aus das, was ich so lese, mitbekomme, dass Integration oft sehr gut funktioniert, aber oftmals auch eben nicht. Und da ist natürlich die Frage, woran hakt es?
1: Also ich finde, viel hat die Bürokratie beizutragen, weil wenn du halt von vornherein weißt, okay, ich muss jetzt einen Antrag stellen, was auch richtig ist, aber es dauert zu lange und es sind viele Papiere und das Deutsch, was in den Papieren steht, das ist für den Laien vielleicht erstmal unverständlich. Mhm. Und bis du durch diesen bürokratischen Prozess durch bist, da musst du so ein bisschen bangen, ob das überhaupt funktioniert. Und bezüglich der Arbeitserlaubnis, das ist auch so sehr komplex. Also ich finde, man sollte den bürokratischen Aufwand wirklich reduzieren, gerade auch bezüglich der Abschlüsse. Wir haben so viele Geflüchtete, die einen anerkannten Medizinabschluss haben oder als Lehrkraft tätig sein können. Und wir haben hier so einen großen Fachkräftemangel. Und man hört so oft, dass es einfach so schwer ist für sie, hier einzusteigen. Das finde ich total schade. Und dann heißt es, ja, wir haben Fachkräftemangel. Was können wir dagegen tun? Das vereinfachen. Das sind anerkannte Abschlüsse. Das ist für mich der erste Punkt, wo ich die Kritik sehr gut nachvollziehen kann. Andererseits die deutsche Sprache. Klar, wenn du in einem Land kommst, dann finde ich, musst du selber auch die Überzeugung haben, ich möchte die Sprache lernen. Es wäre genauso, wie wenn ich sage, ja, ich möchte gerne nach Spanien auswandern. Ich muss die spanische Sprache können. Damit sage ich nicht, dass man die Sprache perfekt sprechen muss, sondern einfach, dass du dich im Alltag verstehst oder auch im beruflichen Kontext. Ich meine, die deutsche Sprache ist eine schwere Sprache. So, ne? Und keiner erwartet, dass man das auf Muttersprachlerniveau kann. Es geht darum, dass man das kann und sprechen kann. So, ne? Und deswegen finde ich schon, dass der Staat da etwas mehr Druck ausüben kann, aber nicht zu viel. Weil im Endeffekt, wenn du jemanden zu etwas zwingst, weiß ich nicht, ob das so den Eigenwillen fordert.
0: Ja, die Frage, wie effektiv das dann ist, wenn man dann, oder ob man mit Druck kann man ja auch manchmal wieder ja eher Ablehnung schaffen.
1: Genau.
0: Genau, das ist dann die Frage, wie das genau ausgestaltet wird.
1: Und was ich auch noch sagen wollte, ich finde, man kann auch mehr Angebote machen seitens des Staats. Klar, es gibt Sprachkurse, aber auch unabhängig von der Sprache, beispielsweise so einen Tag der offenen Tür bei unterschiedlichen Unternehmen, wo jeder herzlich willkommen ist, wo jeder sich mal die Arbeitskultur anschauen kann oder dass man auch mit Menschen im Gespräch in Austausch kommt, dass man so sagen kann, ja, was ist deine Geschichte, wo stehst du gerade, wie können wir dich unterstützen? Hm. Und ich glaube, wenn du so offen jemandem begegnest, wird die Person sich auch öffnen und vielleicht die Ablehnung, vielleicht hat die Person auch von sich aus eine Ablehnungshaltung, vielleicht verschwindet diese dann, wenn man in einen Austausch kommt.
0: Hm. Ja, das ist ein bisschen die Frage, also wir haben ja Angebote, aber vielleicht bräuchte es ein bisschen mehr ein aktives Zugehen auch auf die Leute, dass man sie halt wirklich so ein bisschen wirklich an die Hand nimmt und sagt, okay, wirklich hier, wir schauen mal zusammen, das sind die Angebote, die es gibt, das und das würde vielleicht für dich Sinn machen und dass man dann wirklich auch ja diese Vermittlung in Arbeit erstens schneller geht und man da zusammen Weg findet, eben auch, ne, wie du es gesagt hast, dass die Abschlüsse schnell durch sind und dass das so ein bisschen, ich sag mal, verzichtet wird, das alles zu perfekt machen zu wollen, sondern einfach mal zu sagen, okay, die Person hat jetzt hier 10 Jahre an der Schule unterrichtet, dass es dann vielleicht diese Sprache oder dieses Thema auch unterrichten kann, sobald die Person vernünftig Deutsch kann oder, ne, da gibt es sicherlich Mittel und Wege, dass man da Kompromisse findet. Und dann ist natürlich die Frage auch, ob diese Arbeitserlaubnis nicht vielleicht eher erst, also es gibt ja so Systeme, dass man sagt, die Leute arbeiten erstmal, stellen dann diese Arbeitserlaubnis und die wird dann quasi 2-3 Monate später, kommt die dann, aber bis dahin kann die Person erstmal arbeiten. Also es ist ja, ganz viele Länder machen das neuerdings nach diesem Prinzip oder versuchen, Gesetze umzustrukturieren, dass es so funktioniert, weil die Ämter ja einfach überfordert sind, ja auch wegen dem Fachkräftemangel zum Beispiel. Und wenn man dann sagt, okay, die Person darf erstmal alles und wir prüfen das im Nachhinein, dann kann man ja immer noch die Person wieder rausziehen, aber erstmal in Arbeit.

0: Weil das, finde ich, ist, was mir so aufgefallen ist allgemein in den letzten 10 Jahren, was mir so ein bisschen fehlt, diesen Gedanke, den du ja eben auch geäußert hast, okay, wir haben hier total das Problem mit Arbeitskräftemangel, wir brauchen die Leute dringend, aber wir tun dann doch relativ wenig,
1: ja,
0: um die Leute,
1: genau,
0: die ja hier hinkommen, da rein zu vermitteln. Also die Angebote irgendwie sind ja da, aber wirklich konkret die Leute in Arbeit zu vermitteln und auch damit Unternehmen zusammenzuarbeiten, ja, das fehlt mir so ein bisschen.
1: Das fehlt mir auch tatsächlich und da hört man die Debatte, ja, die Geflüchteten nehmen uns die Arbeitsplätze weg. Das stimmt nicht. Ja, da kommt man direkt hier wieder, was ich halt angesprochen habe. Damals wäre so ein Satz vielleicht ganz selten gefallen. Heutzutage hörst du das sehr oft, was ich total schade finde. Anstatt zu sagen, ey, wir freuen uns, dass Geflüchtete auch mit arbeiten können. Das sind auch keine Geflüchtete. Ich finde, man sollte von diesem Statusdenken auch runterkommen, weil ein Mensch ist ein Mensch. Egal welche Herkunft, egal wo er herkommt. Das finde ich so wichtig, dass man diesen Gedanken hat, weil es ist nicht einfach, für meine Familie war es auch nicht einfach, damals ihre afghanische Heimat zu verlassen. Sie sind noch nie, sie sind gar nicht mehr zurück nach Afghanistan gekehrt. Also sie sind jetzt seit 30 Jahren in Deutschland, sind noch nie wieder zurück nach Afghanistan gegangen, weil es auch nicht geht, aber auch weil sie Deutschland als ihre Heimat ansehen. Sie sind auch deutsche Staatsbürger, aber sie hatten nie das Gefühl, irgendwie nicht willkommen zu sein. Aber wenn du die heutigen Geflüchteten betrachtest, wo dann gesagt wird, ja, die nehmen doch unsere Arbeitsplätze weg, wie fühlt sich dann diese Person?
0: Ja.
1: Und das, finde ich, sollte man auch von diesem Gedanken wegkommen, anstelle zu sagen, ja, die nehmen mir etwas weg. Man sollte so denken, sie geben uns etwas. Und ich finde, das ist eine Bereicherung.
0: Ja, genau, das ist ja so eine AfD-Rhetorik,
1: ja,
0: quasi, die natürlich auch unter ökonomischen Gesichtspunkten sehr wenig Sinn macht. Wie war das denn für deine Familie? Es ist ja schon schwer, irgendwie ja dann so eine Heimat aufzugeben, sage ich jetzt mal. Und es ist ja immer die Frage, integriert man sich so komplett, dass man sich quasi so assimiliert und dann ist man jetzt einfach nur noch deutsch? Oder hat man halt noch seine Wurzeln, seine Kultur? Also lebt man sozusagen so in beiden Welten? Das stelle ich mir persönlich so ein bisschen schwierig vor. Ja, wie war das für deine Familie?
1: Also meine Familie, sie fühlen sich sehr afghanisch, aber auch deutsch. Wenn ich das prozentual einschätzen könnte, würde ich sagen, sie fühlen sich eher afghanisch als deutsch. Sind trotzdem zwischen zwei Welten, würde ich beschreiben, zum Beispiel was die Arbeitskultur angeht. Disziplin, Leistung, da sind sie komplett deutsch, würde ich sagen. Ja, also wirklich, das ist für sie total wichtig und sie nehmen die Arbeit auch manchmal ein bisschen zu ernst, muss ich ganz ehrlich sagen. aber so sonst, was das Essen angeht, da sind sie total afghanisch. Aber auch was die Gastfreundlichkeit angeht, sind total offen, total herzlich, haben keine Scheu davor, Menschen irgendwie in den Arm zu nehmen, irgendwie sie zu begleiten, sind überhaupt nicht scheu. Das würde ich so ein bisschen, ja, wenn man das jetzt so stereotypisch bezeichnen kann, afghanisch bezeichnen. Und wenn ich das mal auf mich beziehe, weil ich bin hier geboren und aufgewachsen, ich würde sagen, dass ich eher zwischen zwei Welten stehe und ich immer sage, ich bin Deutsche mit afghanischen Wurzeln. Weil ich bin beides. Ich bin stolz auf die deutsche Seite, ich bin auch stolz auf die afghanische Seite. Beispielsweise Weihnachten ist bei uns zu Hause ein ganz großes Thema, weil ich liebe Weihnachten, genauso wie Ramadan, genauso wie Zucker- und Opferfest, also ja. Eid. Das ist bei uns ganz groß, wird auch ganz groß gefeiert. Und Weihnachten, bevor ich irgendwie auf der Welt war, meine Familie hatte gar nicht so viel mit Weihnachten zu tun. Vielleicht, weil sie das auch eher religiös verbunden haben, aber Weihnachten ist ein Fest des Zusammenkommens, der Liebsten und ich liebe Weihnachten. Ich bin so ein kleiner Weihnachtself, würde ich immer sagen. Und ich würde sagen, durch mich kommt meine Familie auch immer mehr mit der deutschen Kultur in Anführungsstrichen in Berührung. Weil ich sage immer, ja, ich bin hier geboren, aufgewachsen. Deutschland ist Teil meiner Identität. Ich bin ja auch Deutsche, das sage ich immer. Deswegen würde ich sagen, meine Familie fühlt sich beides aber eher afghanisch. Und bei mir ist es so, bei mir ist es, glaube ich, sogar ein Ticken andersrum. Also ich fühle mich deutsch, aber auch natürlich afghanisch. Ich habe meine Wurzeln nicht vergessen. Das merkt man mir auch an. Ich kann auch die Sprache fließend sprechen. Das ist mir ganz wichtig, mich meiner Muttersprache näher zu fühlen. Das würde ich so beschreiben.
0: Aber war das für dich schwierig, also als du so aufgewachsen bist, war das schwierig, weil man ist ja schon irgendwie immer vielleicht hin und her gerissen zwischen zwei Welten. Und ich stell mir vor, gerade wenn man so heranwachsend ist, jung ist, irgendwie, dass es schwierig ist, da so seinen Platz in der Welt zu finden.
1: Total. Also ich muss sagen, als ich so 14, 15 war, da wusste ich gar nicht, was bin ich eigentlich. Weil ich habe gedacht, ich muss das eine sein oder das andere. Bin ich deutsch oder bin ich afghanisch? Aber ich habe nie das so betrachtet, ich kann doch beides sein. Und das war für mich sehr, sehr schwierig. Und ich habe ein paar Jahre gebraucht, um auch selber zu reflektieren, okay, wer bin ich? Was ist meine Identität? Wo fühle ich mich zugehörig? manchen Phasen habe ich gesagt, ich bin eher deutsch. In anderen Phasen habe ich gesagt, ich bin eher afghanisch. Und heute bin ich stolz darauf, sagen zu können, ich bin beides. Und ich repräsentiere das auch. Und ich bin auch stolz darauf, wenn man mich über Afghanistan fragt. Ich bin die Erste, die darüber spricht, wenn man mich über meine Muttersprache fragt. Aber meine Muttersprachen sind Deutsch und Afghanisch. Hm. Deswegen jetzt als herangehende Erwachsene bin ich total stolz auf meine beiden Seiten. Aber als Jugendlicher, das war schon sehr schwierig.
0: Ja, das kann ich mir vorstellen. Also du hast jetzt ja quasi so das Beste aus beiden Welten.
1: Ja,
0: ne?
1: Total.
0: Also das ist ja quasi das Wunschbild, würde ich sagen. Was würdest du denn sagen, mit welchem Weltbild bist du aufgewachsen?
1: Also ich bin mit einem sehr offenen Weltbild aufgewachsen. Für mich ist jeder Mensch gleich, egal welche Herkunft, Nationalität, Religion, weil ein Mensch ist ein Mensch. Das ist so mein Weltbild und ich wurde auch so erzogen, immer offen Menschen zu begegnen, weil du weißt nicht, was für eine Geschichte ein Mensch hat und immer nett und höflich und freundlich zu sein und immer mit offenen Armen auch Menschen zu helfen und auch einfach vielleicht Menschen mit offenen Armen zu begegnen, auch wenn sie dir gegenüber etwas kritisch sind. Weil beispielsweise, wenn jemand irgendeine kritische Aussage mir gegenüber tätigt, aufgrund meiner Herkunft beispielsweise, ich bin nicht so eine Person, die so sagt, was sagst du denn da? So angreifen wird, ich versuche die Person zu verstehen. Weil nur wenn du diese Person verstehst, kannst du sie davon überzeugen, ihren Gedankengang zu überdenken. Und ich würde sagen, ich bin sehr offen erzogen worden. Natürlich aber auch, vergiss nicht, wo du herkommst. Oder, ne, also dass deine afghanische Seite da ist, also dass du jetzt nicht deine afghanische Seite verloren hast, sondern dass du auch diese in dir trägst.

0: Im Radiomagazin 1904 sprechen wir heute mit Sohal aus Solingen zu den Themen Integration und Feminismus. Was würdest du denn jetzt sagen? Du hast gesagt, du kommst aus Solingen, deine Familie wohnt jetzt in Solingen. Wie funktioniert denn Integration in Solingen jetzt speziell?
1: Das ist eine sehr schöne Frage und ich muss sagen, Solingen habe ich immer als offen wahrgenommen. Und beispielsweise, als meine Familie damals nach Solingen gekommen ist, die Stadt Solingen hat sie total unterstützt. Beispielsweise meine Mama hatte sehr guten Kontakt zu dem ehemaligen Oberbürgermeister in Solingen, Tim Kurzbach. Und sie hat Solingen immer offen wahrgenommen, meine Familie auch. Also die Stadt Solingen hat auch einen großen Beitrag dazu geleistet, dass meine Familie sich total toll integriert hat. Aber auch das Umfeld drumherum, die ganze Nachbarschaft. Wir haben auch afghanische Nachbarn drumherum, die schon vor meiner Familie dort waren und die auch meine Familie mit an die Hand genommen hatten. Und auch ein bisschen Solingen, ja, schöner dargestellt haben und auch die schönen Ecken und Orte von Solingen gezeigt haben.
0: Die es ja durchaus gibt.
1: Genau, die es auch durchaus gibt. Und allgemein, ich muss sagen, das hat ein bisschen auch in Solingen abgenommen. Muss ich ganz ehrlich sagen, so diese Offenheit. Gerade auch vielleicht wegen dem Vorfall beim Stadtfest, was passiert ist. Und da hat man auch die Angst gemerkt. Ich finde, Solingen ist jetzt aktuell so ein bisschen ängstlich, was so gegenüber Geflüchtete angeht. So nehme ich das irgendwie auf jeden Fall wahr. Beispielsweise dieser Vorfall, der passiert ist beim Stadtfest. Ich habe schon gemerkt, dass ich auch etwas anders angeschaut wurde aufgrund meines Erscheinungsbildes oder mein Onkel beispielsweise auch. Und dass die Menschen dort ängstlich sind oder ängstlich geworden sind. Nichtsdestotrotz würde ich Solingen als offen beschreiben. Jetzt ein bisschen geprägt mit Angst, aber ja.
0: Also du würdest trotzdem noch sagen, dass du dich hier also in Solingen sehr wohl fühlst und deine Familie sich auch wohlfühlt. Aber es hat sich so ein bisschen was verändert.
1: Definitiv. Also es hat sich leider etwas verändert. Meine Familie liebt Solingen. Also sie lieben Solingen über alles. Sie wollen auch gar nicht aus Solingen wegziehen. Im Gegensatz zu mir sind wirklich total stolz auch auf Solingen. Und sie nehmen aber auch diese Veränderung leider wahr. Ich meine, aufgrund des Ereignisses, aber auch allgemein, weil das hat auch wieder mit dem Thema zu tun, was wir anfangs besprochen hatten, dass sich so diese Offenheit Richtung Ängstlichkeit entwickelt und dann auch teilweise auch Richtung Hass.
0: Jetzt wollen wir gleich auch so ein bisschen über Feminismus sprechen. Jetzt zu Beginn erstmal, wie würdest du denn das Frauenbild bei uns in Deutschland beschreiben?
1: Also ich muss sagen, das Frauenbild in Deutschland hat eine Entwicklung hinterlegt, weil in den 50ern, 60ern hatten Frauen gar keine Rechte und wurden eher als Haushaltsdame bezeichnet, hatten auch ihre Rollen in Anführungsstrichen. Aber jetzt siehst du Gott sei Dank, dass es in die Richtung geht, Frauen sind nicht nur da, um zu kochen, um zu putzen oder um den Haushalt zu schmeißen. Frauen können so viel mehr als das. Ja, und Frauen sind auch individualistisch geworden. Und das ist so, so wichtig. Das geht ja auch Richtung Feminismus. Von daher würde ich sagen, dass das Frauenbild hier in Deutschland eine positive Entwicklung hinterlegt. Nichtsdestotrotz könnte es besser sein.
0: Okay. Jetzt würde ich noch auf ein Thema eingehen, das ist ein bisschen heikel, sage ich jetzt mal. Aber was man ja häufig hört oder was ich zumindest häufig irgendwie schon gehört habe, ist das Ding, dass man Frauen in Deutschland sieht zum Beispiel, die ein Kopftuch tragen und man dann sagt, oh, die armen Frauen, die werden ja unterdrückt und müssen ein Kopftuch tragen. So, also das ist jetzt mal so ganz pauschal dargestellt. Ne? Das hört man ja ab und zu mal diesen Satz. Das würde ich so jetzt selber nicht unterschreiben, aber hört man ja so. Wie nimmst du dieses Argument wahr?
1: Dieses Argument, das macht mich sehr emotional, weil ich habe eine beste Freundin, sie trägt Kopftuch, sie ist für mich wie eine Schwester. Und sie trägt das aus Überzeugung und sie strahlt das auch so aus, sie ist auch stolz darauf. Und das hat nichts mit Unterdrückung zu tun, sie macht es, weil sie es möchte. Und diese Aussage, ich verstehe nicht, warum man das mit einem Kopftuch assoziiert und warum man das auf eine Religion anschiebt, warum man dann den Islam damit verbindet. Im Christentum wird auch ein Kopftuch beispielsweise getragen, bei den Nonnen oder im Judentum auch. Und ich finde, das ist die eigene Entscheidung der Frau, ob sie ein Kopftuch tragen möchte oder nicht. Und im Endeffekt, es ist ein Stück Tuch. Ich bin dieselbe Person, auch wenn ich ein Stück Tuch trage oder nicht. Und ich verstehe nicht, warum das immer mit Unterdrückung verbunden wird. Warum, das macht mich total wütend, weil ich das so oft auch schon gehört habe. Meine Oma trägt auch ein Kopftuch. Sie macht das aus Überzeugung. Aber niemals wird bei uns zu Hause gesagt, du musst ein Kopftuch tragen. Weil auch aus religiöser Perspektive, Zwang ist nicht gut. Zwang ist auch nirgendwo erwünscht. Und meine beste Freundin, sie ist das Paradebeispiel dafür, dass sie das mit Stolz und Überzeugung trägt und das ist so schön. Und ich verstehe nicht, warum man immer aus dem Kopftuch etwas Negatives macht und nicht etwas Positives. Und am Ende des Tages, wie ich bereits erwähnt habe, es ist ein Stück Tuch. Der Mensch bleibt derselbe Mensch, die Frau bleibt dieselbe Frau. Und das hat nichts mit Unterdrückung zu tun. Es werden auch leider Frauen unterdrückt, die ihre Haare zeigen,

0: Im Radiomagazin 1904 sprechen wir heute mit Sohal aus Solingen zu den Themen Integration und Feminismus. Dann wollen wir jetzt nochmal eben einen Schritt zurückgehen und drüber sprechen, was bedeutet für dich eigentlich jetzt dieses große Wort Feminismus?
1: Ja, Feminismus bedeutet für mich, dass Frauen dieselben Rechte haben wollen wie Männer. Das bedeutet nicht Männerhass, weil was mich auch total aufregt, ist, dass Feminismus mit Männerhass assoziiert wird. Das stimmt nicht. Und es gibt auch leider Frauen, die nicht feministisch sind und die sagen, ja, es ist Männerhass. Nein, es geht darum, Feminismus, ohne Feminismus hätten Frauen gar keine Rechte, die sie jetzt hatten. Wir könnten nicht Auto fahren, wir könnten nicht arbeiten, wir hätten keine Bankkarte. Feminismus brauchen wir, Feminismus gibt uns was, Feminismus nimmt uns nichts weg. Also grob gesagt, Feminismus bedeutet einfach Gleichberechtigung für Frauen und Männer und dass Frauen dieselben Rechte haben wollen wie Männer. Und ich finde, das sollte eigentlich selbstverständlich sein. Ich finde, heutzutage sollte jeder Feminist sein, Männer und Frauen, weil wir möchten alle Gleichberechtigung. Wir leben alle in einer Demokratie und Feminismus ist so wichtig.
0: Ja, da würde ich mich anschließen. Ich glaube, Feminismus, der Begriff triggert ja manche Leute auch. Der wird oftmals assoziiert mit ein paar wenigen sehr extremen Auslegungen des Feminismus und alle halten dann das quasi für den Feminismus. Aber ich glaube, du hast es gerade ganz gut beschrieben, was eigentlich hinter Feminismus steckt. Und ich sehe da auch immer so die historische Perspektive, wie wirklich über Jahrhunderte Frauen für mehr Rechte gekämpft haben und es eben genau darum geht, irgendwie diese Rechte zu bekommen, die sie eigentlich sowieso von Anfang an hätten haben sollen.
1: Beispielsweise afghanische Frauen in Afghanistan. Sie haben keine Rechte. Ihnen werden die Rechte kontinuierlich genommen von Männern, weil Männer die Frauen als Bedrohung ansehen. Warum? Weil ich bin hier geboren, aufgewachsen. Ich kann mich selber verwirklichen. Ich habe das Privileg dazu. Aber bei einer Frau hängt es von ihrem Geburtsland ab, ob sie sich verwirklichen kann oder nicht. Während ein Mann, egal wo er geboren wird, er hat ja immer Rechte. Und deswegen ist es ein Indiz dafür, warum Feminismus so wichtig ist und warum es immer wichtiger wird. Und ohne Feminismus hätten wir Frauen überhaupt keine Rechte mehr.
0: Wir haben ja eben schon darüber gesprochen, dass sich im Frauenbild einiges zum Positiven entwickelt hat. Also dass sich über die letzten Jahrzehnte hier in Deutschland einiges getan hat. Wir wollen jetzt auch noch so ein bisschen drüber sprechen, okay, was fehlt denn dann noch? Weil ich muss ja schon sagen, auch heute noch würde ich immer noch den Satz unterschreiben, dass ich jetzt, der als weißer Mann geboren bin, habe es so viel leichter im Leben als auch als eine weiße Frau, aber auch nochmal viel, viel leichter als eine Frau, die nicht weiß ist, sage ich jetzt mal. Und das allein zeigt ja irgendwie, okay, da stimmt irgendwas noch nicht ganz. Also irgendwas ist da noch nicht perfekt. Da muss ich noch was verändern. Was sind da so die ersten Dinge, die dir da so in den Kopf kommen?
1: Erstmal, das Verhalten von Frauen und Männern wird so oft verglichen. Beispielsweise, wenn du jetzt auf die mütterliche Perspektive guckst. Wenn eine Mutter für ihr Kind da ist, alles macht, wird es als selbstverständlich bezeichnet, wenn sie sich um ihr Kind kümmert. Ach ja, ist die Aufgabe der Mutter, ist die Aufgabe der Frau. Wenn der Vater beispielsweise nur sich einmal um das Kind kümmert, wird er gelobt, wird er hochgepriesen.
0: Ja, Klassiker.
1: Das ist ein Klassiker. Eine normale Mutter, in Anführungsstrichen, ist ein herausragender Vater. Und das kann ja nicht sein. So, deswegen finde ich, dass hier das nochmal verdeutlicht wird, dass Männer es einfach haben. Und allgemein, wenn ein Mann irgendwas tut, es wird total gelobt, es wird total gepusht und alles drum und dran. Ich meine, schön und gut, dass Männer auch ihren Beitrag zur Gesellschaft leisten. Das ist aber genauso selbstverständlich, wie eine Frau das tut. Ja, von Frauen wird erwartet, sie sollen arbeiten gehen, gleichzeitig auch den Haushalt schmeißen und dann auch ihren Mann, sich um ihren Mann kümmern. Und was wird vom Mann erwartet? Das stelle ich mir die Frage. Und jetzt, ich möchte nicht Männer angreifen, um Gottes Willen, ne? Aber es stimmt, Männer haben es einfacher als Frauen. Sie hatten es auch immer einfacher und sie mussten nicht für ihr Recht kämpfen, um studieren zu können. Sie mussten nicht dafür kämpfen, um Auto fahren zu können. Sie werden nicht aufgrund ihrer Kleidung sexualisiert oder als Objekte betrachtet. Frauen werden am laufenden Band bewertet, beurteilt und wenn sie irgendwie sexuell belästigt werden, ist die erste Frage, was hatte sie an? Und dabei gab es mal so eine Ausstellung in einem Museum, da wurden unterschiedliche Kleidungsstücke von Frauen aufgehangen, wo sie sexuell belästigt wurden. Da war alles dabei, von einer Jogginghose bis zu einem knappen Kleid, Anführungsstrichen, bis zu einem Hijab, alles. Und da stelle ich mir die Frage, warum haben es Männer so einfach?
0: es ist sicherlich, dass diese Erwartungshaltung, das habe ich auch so wahrgenommen, schon eine ganz andere ist, ob du jetzt eine Frau oder ein Mann bist. Wir sprechen da gleich auch noch so ein bisschen im Detail. Es geht gleich auch noch um Femizid, es geht noch um Gewalt gegen Frauen. Ich wollte jetzt noch so ein bisschen drüber sprechen, was ja auch oft ein Thema ist, Frauen in Führungspositionen.
1: Ja.
0: Sind ja immer noch seltener, auch wenn sich das so ein bisschen verbessert hat. Mal eben hier die Zahlen vom Statistischen Bundesamt. Stand 2024 arbeiteten in deutschen Führungsetagen rund 29% Frauen, der Rest Männer. Der EU-weite Durchschnitt liegt allerdings bei 35%. Also liegt Deutschland hier deutlich unter dem Durchschnitt. Ähnlich sieht's aus beim Gender Pay Gap, ne? Also Unterschiede im Verdienst zwischen Frauen und Männern. Frauen verdienen in Deutschland Stand 2024 16% weniger als Männer. Im EU-Schnitt sind es allerdings nur 11% weniger. Also auch da im EU-Schnitt liegen wir in beiden diesen Dingen, was Führungspositionen angeht, was Gender Pay Gap angeht, eher hinten. Und da ist natürlich so ein bisschen die Frage, wie kann das sein? Weil sonst würde ich ja, sage ich jetzt mal, so in den EU-Staaten denken, okay, Deutschland als liberale Demokratie ist da relativ vorne mit dabei, so was Rechte anbelangt. Aber da läuft es irgendwie nicht so gut.
1: Ja, ich glaube, das hat auch viel damit zu tun, welche Rolle einer Frau zugesprochen wird. Wenn man so stereotypisch denkt, werden Frauen nicht in Führungspositionen gesehen, weil dann wieder diese Frage mit Vereinbarkeit, Karriere und Familie kommt. Viele gehen ja davon aus, dass alle Frauen Kinder haben möchten. Das fängt schon mal da an. Nein, nicht jede Frau möchte Kinder haben und das ist absolut in Ordnung.
0: Zeigt auch die Geburtenrate.
1: Richtig, genau. Und das ist absolut in Ordnung. Da sollte man nicht mit Empörung darauf reagieren, wenn eine Frau sagt, ich möchte keine Kinder. Da fängt es, finde ich, an. Zweitens, selbst wenn eine Frau Kinder möchte, sollte sie nicht nur darauf reduziert werden, dass sie nur eine Mutter ist. Eine Frau ist viel mehr als das. Zweitens. Und drittens, ich finde, man sollte auch im Unternehmen die Unterstützung bekommen, auch seitens beispielsweise deiner Vorgesetzten zu sagen, hey, ich sehe dich viel weiter als du bist, möchtest du nicht irgendwie die Beförderung anstreben? Weil ich finde, wenn du irgendwie von deinem Arbeitsumfeld auch nicht diese Unterstützung hast, dann finde ich, hapert es auch daran. Und ich finde, es sollte nach Leistung geschaut werden und nicht nach einem Geschlecht. Deswegen verstehe ich dieses Gender Pay Gap nicht, warum nicht nach Leistung geschaut wird und warum nur wieder dieses Thema Geschlecht. Wo ist denn der Unterschied zwischen Männern und Frauen? Wenn ich dieselbe Leistung erbringe wie ein Mann, dann sollten wir gleich verdienen.
0: Um jetzt mal so ein bisschen so einen Stich drunter zu machen, so Status quo jetzt, würdest du unterschreiben, also die Rolle der Frau hat sich positiv entwickelt, aber es gibt immer noch Faktoren, die Frauen systematisch benachteiligen hier in Deutschland.
1: Ja, muss ich ganz ehrlich sagen. Also es gibt schon Faktoren, die Frauen systematisch hier benachteiligen. Und ich finde, in einem Land wie Deutschland sollte das nicht erfolgen, gerade als ein demokratisches Land, wo Demokratie das Wichtigste hat und gut ist, was wir haben.
0: Ich will jetzt mal langsam so einen Abschluss finden. Wir haben uns jetzt sehr viel unterhalten, hat mir sehr viel Spaß gemacht. Lass uns zum Ende hin dann nochmal so ein bisschen Ordnung reinbringen. Wie würdest du denn jetzt sagen, wirkt sich die aktuelle Integrationspolitik, über die wir ja gesprochen haben, auf unsere Demokratie aus?
1: Also ich finde, dass wir Gesetze zur Integration haben, wichtig und auch richtig. Allerdings die Ausführung und wie das erfolgt, finde ich ein bisschen fragwürdig. Und ich finde, das könnte der Demokratie auch schaden. Beispielsweise, wenn du eine Flüchtlingsunterkunft in einer Nachbarschaft hast, heißt es, warum? Ja, und dann wird auch geguckt, okay, was hat denn hier eine Flüchtlingsunterkunft zu suchen? Anstelle zu sagen, hey, ist doch toll, dann können wir uns austauschen. Also da merkst du einfach, die Demokratie entwickelt sich dann eher so, oh nee, warum muss es jetzt das geben? Oder teilweise heißt es, in Deutschland sind so viele Geflüchtete. Oder es heißt, ja, Geflüchtete, die hier hinkommen, kriegen direkt beispielsweise den deutschen Pass, was ja gar nicht stimmt.
0: Nee.
1: Ne? Im Gegenteil. Deswegen finde ich, Integration ist ein wichtiger Bestandteil unserer Demokratie, weil Deutschland ist ein multikulturelles Land. Das habe ich so wahrgenommen und das nehme ich nach wie vor so wahr. Und ich habe Deutschland immer als ein Land, es ist ja auch mein Heimatland, ja, und ich nehme Deutschland immer als ein Land wahr, das immer offen war für alle Menschen, für alle Kulturen, für alle Völker. Und das darf sich nicht ändern. Aber ich finde, das ändert sich leider und ich finde, unsere Demokratie ist in Gefahr, jetzt unabhängig von der Integration. Aber gerade, wenn man jetzt auf die Integration schaut, wie Menschen teilweise behandelt werden, nur weil sie Geflüchtete sind und nicht richtig integriert wurden, dann wird der Fehler bei den Geflüchteten gesucht und nicht vielleicht bei einem selber. Es ist einfach, auf jemanden zu zeigen, zu sagen, du hast das falsch gemacht, aber auf sich selber zu gucken oder auf den Staat zu gucken oder beispielsweise auf die Stadt Solingen zu gucken und zu sagen, hey, hier läuft irgendwas nicht.
0: Vielen Dank für deine Zeit und den spannenden Austausch. Es hat mir sehr viel Spaß gemacht.
1: Mir auch. Ich danke dir.
0: Im Radiomagazin 1904 haben wir heute Abend mit Sohal aus Solingen über Integration und Feminismus gesprochen. Die nächste Sendung könnt ihr am 4. Oktober wieder um 19.04 Uhr hier bei Radio RSG hören. Weitere Infos und Inhalte findet ihr auch auf Instagram unter 1904 Radiomagazin. Die 0 wird ausgeschrieben. 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Mein Name ist Marc Hamacher, vielen Dank fürs Zuhören, einen schönen Abend und bis zur nächsten Sendung.
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1: Ich bin Thomas Bleskin. Bei der Landtagswahl in Sachsen-Anhalt hat die AfD ihren Stimmenanteil nach den Hochrechnungen mehr als verdoppelt und liegt mit rund 44% klar vorn. Die CDU von Ministerpräsident Schulze fällt auf etwa 18,5% zurück. Linke, Grüne und SPD liegen jeweils unter 10%. Das BSW muss um den Einzug in den Landtag bangen. Eine Regierungsbildung dürfte schwierig werden, da keine andere Partei mit der AfD koalieren will.
2: So schlecht hat die CDU in Sachsen-Anhalt noch nie abgeschnitten. Und damit hätte hier auch keiner gerechnet. Neben mir sagten Parteimitglieder, das ist Wahnsinn, ich bin einfach in Schockstarre. Und es gibt jetzt auch die ersten Rücktrittsforderungen an den bisherigen Parteichef und Ministerpräsidenten in Sachsen-Anhalt, Sven Schulze. Eine ehemalige CDU-Ministerin sagte mir, es brauche jetzt einen Neuanfang in der CDU. Aus Magdeburg, Simon Kremer.
1: Der russische Außenminister Lavrov hat mit deutlichen Worten auf Vorwürfe aus Deutschland reagiert, hinter dem versuchten Sprengstoffanschlag am Flughafen in Leipzig zu stecken. Das sei der Beginn eines echten Krieges, sagte Lavrov dem russischen Staatsfernsehen. Bundesinnenminister Dobrindt rechnet laut Bild am Sonntag damit, dass solche Attacken zunehmen.
3: Dobrindt will deshalb vor allem die Abwehr hochfahren. Die neue Drohneneinheit der Bundespolizei soll bis Jahresende von 70 auf 300 Kräfte wachsen. Außerdem sollen Stromanbieter oder Wasserwerke künftig selbst Drohnen abwehren dürfen. Gegen Hacker arbeitet das Ministerium an einem digitalen Schutzschild. Kanzler Merz spricht nach dem Drohnenvorfall eine klare Warnung an Moskau aus und sagt, Deutschland sei fest entschlossen, sich zu verteidigen. Russland weist die Vorwürfe weiter zurück. Der russische Botschafter sagt, sein Land wolle keinen Krieg mit Deutschland oder der NATO. Zoe Tassovali, Nachrichtenredaktion.
1: Die Türkei will ihr erstes Atomkraftwerk in Kürze in Betrieb nehmen. Laut Energieministerium befindet sich der erste Reaktor derzeit in einer intensiven Testphase. Das Kraftwerk an der Mittelmeerküste wird unter Federführung des russischen Staatskonzerns Rosatom gebaut und soll insgesamt 4 Reaktoren bekommen. Und zum Sport Formel 1. Kimi Antonelli hat sein Heimrennen gewonnen. Der Mercedes-Pilot aus Bologna holte beim Großen Preis von Italien in Monza seinen 7. Saisonsieg. Teamkollege George Russell wurde 2., Max Verstappen 3.
0: Das Wetter im RSG-Land.
4: Das ist ein freundlicher, trockener Abend bei uns in Nordrhein-Westfalen. Richtung Nacht wird es dann allerdings deutlich kühler und ein paar Wolken kommen mit dazu. Aber keine Sorge, der Montag wird wieder richtig schön. Es gibt zwar ein paar Wolken, aber es wird auch richtig spätsommerlich warm mit Temperaturen zwischen 26 und 30 Grad.
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4: Mit der A1 Münster Richtung Dortmund zwischen Kamener Kreuz und Unna 5 Kilometer Viertelstunde obendrauf. Dann die A3 Frankfurt Richtung Köln zwischen Rösrath und Königsforst 2 Kilometer 20 Minuten obendrauf. Und noch ein größerer Stau auf der A57 Krefeld Richtung Köln zwischen Köln-Worringen und Köln-Korweiler. 4 Kilometer, da dauert es knapp 40 Minuten länger. Euch allen unterwegs eine gute und sichere Fahrt. Heute ist nochmal schön die Sonne rausgekommen. Morgen wird sie das auch tun, ihr habt es gehört, bis zu 30 Grad. Obwohl es schon meteorologischer Herbstanfang war, meine Güte. Hier ist Leo Aregi im besten Mix und ich spiele uns jetzt entsprechend auch nochmal schön sommerliche Musik von Ugel, Moving to the Sun.
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0: Flow hier für euren Sonntagabend. Das ist Leak It.
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0: So, ich beende den Unterricht. Mich der Gong. Ja, wir kennen sie alle, oder? Die Sprüche, die unsere Lehrerinnen und Lehrer früher so gekloppt haben und es wahrscheinlich heute immer noch tun. Die Schule ist wieder gestartet am Mittwoch und da sind die Schülerinnen und Schüler im Land sicherlich auch schon so mit dem einen oder anderen Spruch konfrontiert worden. Wir erinnern uns mal zurück. Höret jetzt! Typische Lehrersprüche und was wir immer schon darauf antworten wollten.
2: Leute, ihr lernt nicht für die Schule, ihr lernt fürs Leben.
3: Liebes Finanzamt, anstelle einer Steuererklärung möchte ich Ihnen stattdessen hier ein analysiertes Shakespeare-Gedicht anbieten. Gern geschehen. Alternativ könnte ich Ihnen berechnen, wie viele Äpfel Lisa hat, wenn sie am Montag zwei davon abgibt und Dienstag aber Vollmond ist und ihr Esel Hermann heißt. Na? PS, letzte Mahnung heißt, Sie hören dann jetzt auf, mir zu schreiben, oder?
2: Was in der Klausur drankommt? Alles.
3: Also mit Zwiebeln und Krautsalat und Tzatziki. Geil.
4: Und ich will scharfe Soße.
2: Say it in English, please.
3: Okay, in Ordnung. If I am not going to the toilet jetzt sofort, I will shit my pants. Thank you.
2: Na, denk dann nochmal nach. Du weißt das. Da bin ich mir sicher.
3: Und mein Gehirn so... Wenn ich ein Gespenst kaufe, habe ich dann geistiges Eigentum.
2: So, und jetzt schreibt hier jeder mal ein Gedicht über seinen Alltag.
3: Herr von Ribbeck auf Ribbeck im Hafeland. Ich letztens so in seinem Garten stand, war da ernsthaft kein Empfang. Bin ich wieder gegangen.

0: Das Wetter im RSG-Land.
1: Bei uns in NRW bleibt der Abend freundlich und trocken. In der Nacht wird es dann spürbar frischer. Außerdem ziehen ein paar Wolken auf. Der Montagmorgen bringt einen Mix aus Wolken und trockenen Phasen. Dazu wird es nochmal richtig schön warm. Temperaturen bis zu 30 Grad sind angesagt.
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1: Mit zwei Staus, angefangen auf der A52 Düsseldorf Richtung Essen, zwischen Tiefenbruch und Kreuz Breitscheid, 1 Kilometer 24 Minuten. Und die A57 Krefeld Richtung Köln, zwischen Köln-Wochingen und Köln-Chorweiler, 4 Kilometer, dauert 32 Minuten länger. Euch allen unterwegs, eine gute und sichere Fahrt. Ich warte da ja wirklich sehnsüchtig drauf. Bitte, Rihanna, mach ein Tour-Comeback. Bring doch bitte noch mal ein Album raus und toure gerne durch Nordamerika, durch Europa. Ich würde so viel Geld ausgeben für dieses Ticket, wenn man sich mal vorstellt, wie viele Hits hat Rihanna eigentlich geschrieben. Ah, Wahnsinn. Ich habe sie letztens schon gesehen, also nicht persönlich, aber im Internet. Sie ist in Europa, unterstützt ihren Ehemann A$AP Rocky. Der ist ja gerade auf Tour. Ich habe ja schon gedacht, vielleicht kommt sie mal auf die Bühne. Bisher aber noch nicht. Jetzt kommst du auf jeden Fall bei uns auf die Bühne. Rihanna, Don't Stop the Music. Ich bin Leo Arigi.
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0: Die Schule ist wieder losgegangen. Wir sprechen in dieser Stunde mal ein bisschen ausführlicher drüber.
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0: Ja, jetzt geht's ja nämlich so rein morgen dann in die erste volle Schulwoche, auch mit 5 Tagen. Und damit das vielleicht für euch angenehm wird, solltet ihr morgen in die Schule gehen, wir haben uns ein paar Tipps geholt von Ronja Jelena Filis. Die hat 125.000 Follower bei Instagram und ist auch noch Lehrerin. Also ich glaube, eine bessere Person gibt's nicht. Wir haben mal gefragt zum Thema Hausaufgaben. Ist eine fiese Sache, aber sie sagt, mit einer Belohnung im Anschluss kann das schon klappen.
2: Dass man ein kleines Spiel draus macht oder so, oder dass man sich auch mit FreundInnen trifft und mit denen zusammen dann die Hausaufgaben macht und dass man das noch mit so einer sozialen Komponente irgendwie verbindet, mit was Schönem, was einem irgendwie Spaß macht.
0: Dann gibt es ja auch noch so andere nervige Sachen in der Schule, ja, Vokabeln. Wenn ihr die nur schnell lernen wollt, am besten auf Karteikarten schreiben und durcheinander lernen, also nicht in einer bestimmten Reihenfolge. Wer langfristig aber was von den Vokabeln haben will, der lernt die am besten auch direkt in einem Kontext.
2: Dann sollte man sich vielleicht verschiedene Sätze damit einprägen und das Wort tatsächlich auch so schnell es geht, so oft wie möglich in seinen Sprachgebrauch einbauen.
0: Okay, ich hoffe, ihr konntet ein bisschen was mitnehmen und in diesem Sinne ein frohes neues Schuljahr euch allen. Ja. Warum denn auch nicht? Und einen schönen Start morgen in die erste volle Woche.
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1: Ich bin Thomas Bleskin. Bei der Landtagswahl in Sachsen-Anhalt hat die AfD ihren Stimmenanteil laut den Hochrechnungen mehr als verdoppelt und liegt mit gut 44% klar vorn. Die CDU von Ministerpräsident Schulze stürzt auf gut 18% ab. Für eine AfD-Alleinregierung reicht das allerdings nicht. Da keine andere Partei mit ihr koalieren will, dürfte die Regierungsbildung schwierig werden. Die Wahlbeteiligung erreichte mit rund 78% einen Rekordwert. Nach mehreren versuchten Sabotageangriffen auf das deutsche Stromnetz sucht die Polizei am Hambacher Forst mit einem Großaufgebot nach dem 48-jährigen Tatverdächtigen. Er soll Bekennerschreiben verschickt haben, die auf Täterwissen hindeuten.
2: Seit Tagen fahndet die Polizei nach dem 48-Jährigen. Sein Fahrzeug wurde am Freitagabend am Hambacher Forst sichergestellt. Darum erhoffen sich die Ermittler zumindest Spuren in dem Waldgebiet. Die Polizei hat mittlerweile auch Fotos des Mannes veröffentlicht und bittet die Bevölkerung um Hinweise. Der Mann aus NRW könnte auch mit dem Fahrrad unterwegs sein. Er hatte in mehreren Bundesländern Gebäude beschossen, die den Strom in der Region verteilen. Innenminister Dobrindt spricht vom Klimaterrorismus eines Einzeltäters. Thomas Bremser, Redaktion.
1: Das deutsche Raumfahrtunternehmen ESA Aerospace hat bei seinem zweiten Testflug 5 Satelliten erfolgreich in die Erdumlaufbahn gebracht. Die Rakete startete in Norwegen und setzte die Satelliten in rund 500 Kilometern Höhe aus.
3: Beim ersten Versuch war nach gerade mal 30 Sekunden Schluss. Diesmal schaffte es die 28 Meter hohe Rakete bis ins All. An Bord 5 wissenschaftliche Satelliten und ein Experiment. Für Europa ist das mehr als nur ein Raumfahrterfolg. Viele europäische Satelliten fliegen bisher mit US-Raketen ins All. Diese Abhängigkeit soll verkleinert werden und weitere Raketen starten. ESA Aerospace-Chef Metzler sagt, Europa habe jetzt einen eigenen Zugang zum Weltraum. Kanzler Merz spricht sogar vom Beginn einer neuen Ära. Zoe Tassovali, Nachrichtenredaktion.
1: Zum Sportfußball. Der FC Augsburg ist erstmals in seiner Vereinsgeschichte Tabellenführer der Fußball-Bundesliga. Die Mannschaft gewann bei Eintracht Frankfurt mit 4:1 und holte damit den zweiten Sieg im zweiten Saisonspiel. Frankfurt war früh durch Burkhardt in Führung gegangen, Augsburg drehte die Partie aber nach der Pause mit 4 Treffern. Die Eintracht wartet dagegen weiter auf den ersten Ligasieg der Saison.
0: Das Wetter im RSG-Land.
4: Der Sonntagabend in NRW entspannt, freundlich trocken, insgesamt ziemlich ruhig. Richtung Nacht wird's kühler, nach und nach kommen ein paar Wolken dazu. Morgen wird dann richtig schön, wir kriegen zwar ein paar Wolken, aber es wird spätsommerlich warm bei Temperaturen bis zu 30 Grad.
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4: Mit einem Stau auf der A555 Bonn Richtung Köln zwischen Köln-Rodenkirchen und Kreuz Köln-Süd. 1 Kilometer, 8 Minuten. Euch allen unterwegs, eine gute und sichere Fahrt. Einen schönen Sonntagabend euch, 21 Uhr durch. Hier ist lieber Arigi im besten Mix. Jetzt mit, oh, da kann man sich richtig schön reinlegen, also gefühlt zumindest, Everything I Do von Bryan Adams.
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4: Ach Gott, ich weiß nicht, wenn ich das höre, habe ich sofort so den inneren Instinkt zu einer Person zu fahren, in die ich verliebt bin, mich mit dem Stereo Blaster vors Fenster zu stellen und das ganz laut zu spielen. Ja, das wär's doch.

0: Jetzt habe ich für euch Reggae Made in NRW.
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0: Und die kommt natürlich vom Chef selbst. Ja, Gentleman. Er hat den Sound aus Jamaika in Deutschland mit auf die Karte gesetzt und ist seinem Stil bis heute treu geblieben. Neues Single heißt Wildfire. Michael Patrick Kelly singt drauf mit. Dazu wollten wir natürlich ein bisschen mehr erfahren und haben ihn zu uns ins Studio eingeladen. Kennengelernt haben sich Michael Patrick Kelly und Gentleman übrigens schon 2017, nämlich bei Sing Mein Song.
2: Wir haben uns in Südafrika, ich glaube 2017 war es, das erste Mal getroffen und haben direkt bis morgens um 4 über Gott und die Welt philosophiert. Und es ist einfach ein unglaublicher Mensch, der sehr in sich ruht. So. Also wir können auch gut zusammen lachen. So. Aber er hat so eine, ja, der ist so rein innerlich. So, immer wenn ich neben dem stehe, will ich mich von innen waschen.
0: Gentleman ist doch aber auch eine reine Seele. Und genau das hören wir auch in seinem Song in Wildfire. Da geht's um Harmonie, Frieden und vor allem um Liebe. So, aber trotzdem natürlich die Frage, warum ist gerade die Botschaft so wichtig?
2: Weil das jeder auch kann, glaube ich. Ne? Das ist ja einfach nur irgendwie in einem Aufzug stehen irgendwie und einfach jemanden zu fragen, wie es dir geht. So, ne? Oder diese Sachen, da war jemand, so eine alte Dame an der Kasse, die nicht bezahlen konnte und dann ist der Typ hinter ihr, der gibt ihr dann halt die Karte und so. Ne? Das sind so ganz kleine Gesten, die einen riesengroßen Unterschied machen.
0: Ist natürlich eine schöne und wichtige Message. Apropos Message, ja, ab jetzt ist Gentlemans brandneues Album Gratitude draußen. Unbedingt reinhören. Es ist mega schön geworden und jetzt habe ich natürlich auch die aktuelle Single in petto für euch.
2: Ladies and Gentlemen, hier kommt mein neuer Song Wildfire featuring Michael Patrick.

0: Das Wetter im RSG-Land.
1: Das ist noch ein recht freundlicher Abend bei uns in NRW. Es bleibt trocken. Später in der Nacht kühlt es dann deutlicher ab. Auch ein paar Wolken können dazu kommen. Der Montag wechselhaft, aber die Temperaturen können sich echt sehen lassen. Es wird nochmal richtig schön warm mit Höchstwerten zwischen 26 und 30 Grad.
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1: Mit einem Stau für die A555 Bonn Richtung Köln zwischen Köln-Rodenkirchen und Kreuzköln-Süd. 1 Kilometer 7 Minuten. Euch allen unterwegs eine gute und sichere Fahrt. Es ist auch wirklich krass, wenn man mal überlegt, die Weltmeisterschaft 2026 ist jetzt auch schon wieder 3 Monate her. Sogar noch ein bisschen länger. Wahnsinn. Naja, es war eine besondere Weltmeisterschaft dieses Jahr, das können wir festhalten. Und es gab auch wieder einen besonders schönen Song von Shakira, der Titelsong der diesjährigen Fußball-WM 2026. Die Die mit Burner Boy.
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1: Ich bin Leo Arigi.

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0: Sie sind rot. Sie sehen toll aus. Nein, es sind keine Sechsklässler, wenn sie verliebt sind. Nein, nein. Oh Gott. Ich rede über die Telefonzellen aus England. Ja, diese ikonischen roten Kabinen mit den Klapptüren stehen da ja wirklich an vielen Ecken. Noch muss man aber sagen, ja, die britische Medienaufsichtsbehörde will viele von denen abbauen. Aber Kollege Markus Steinacker, jetzt gibt's einen Mann, der will die roten Telefonzellen retten.
1: Genau, das ist William Arnold und der hat ein einschneidendes Erlebnis. Der war für ein Fotoprojekt auf der Isle of Lewis unterwegs. Eine kleine Insel im Nordwesten Englands, wunderschön, aber am Arsch der Welt. Und da stand er dann mitten in der Pampa, wollte seinem Partner Bescheid sagen, dass er später nach Hause kommt, aber sein Handy-Akku war leer. Er hat sich also eine Telefonzelle gesucht, hat auch eine gefunden, aber die Leitung war tot.
0: Ich weiß nicht, und weil er nebenberuflich Telefontechniker ist, wollte er die dann reparieren und alle anderen kaputten im Land auch gleich dazu?
1: Nee, er hatte sich bei der British Telecom darüber beschwert und eine ziemlich interessante Antwort bekommen. Telefonzellen, die im ländlichen Raum stehen und die kaum noch benutzt werden, wolle man eh abbauen. Und zwar alle, von denen weniger als 52 Anrufe pro Jahr ausgehen.
0: Ja gut, ich ahne es.
1: Jo, William fand das so schade, dass er sich Tonnen von Münzgeld zusammengekratzt hat und jetzt die abgelegensten Telefonzellen in England besucht, um aus jeder mindestens 52 Telefonate zu führen. Zum Beispiel aus einer 1300 Kilometer von seinem Heimatort entfernt.
2: I'm okay, yeah, my feet are getting cold because there's an inch of water in the bottom of this phone box. And it's absolutely pissing it down.
1: Ja, man hört ja richtig, wie der Wind gegen die Kabine pustet und William in den Hörer sagt, mir geht's gut, aber meine Füße werden kalt, weil am Kabinenboden das Wasser Zentimeter hoch steht, weil es in Strömen pisst.
0: Ich würde mal sagen, schön ist anders, aber es geht ja auch nicht um den Inhalt. Es geht nur darum, mindestens 52 Mal zu telefonieren, um die Telefonzelle zu retten. Also wenn ihr gleichzeitig irgendwem richtig auf den Sack gehen und dann auch noch was Gutes tun wollt, ich würde mal sagen, Münzen sammeln und ab nach England. Ja, warum denn nicht?
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0: Hier kommt Michael Jackson für euch. Yo.

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1: Ich bin Ursula Winkler. Bei der Landtagswahl in Sachsen-Anhalt liegt die AfD mit Spitzenkandidat Ulrich Siegmund mit weitem Abstand vorn. Nach den Hochrechnungen von ARD und ZDF landet die CDU von Ministerpräsident Sven Schulze mit massiven Verlusten auf Platz 2. Die AfD sieht den Auftrag zur Regierungsbildung bei sich.
2: Für eine Alleinregierung der AfD reicht es laut Hochrechnungen allerdings nicht, obwohl sie ihren Stimmanteil im Vergleich zur letzten Wahl mehr als verdoppelt hat. Und die anderen Parteien wollen mit der AfD nicht zusammenarbeiten. Das macht die Bildung einer neuen Landesregierung extrem schwierig, zumal der Einzug des BSW in den Landtag noch auf der Kippe steht. Hier in Berlin hat das Wahlergebnis eine Schockstarre ausgelöst. Es gibt eine Menge aufzuarbeiten. Unklar ist auch, was das Wahlbeben für die schwarz-rote Koalition im Bund bedeutet. David Riemer, Berlin.
1: In 2 Wochen, am 20. September, folgen 2 weitere Landtagswahlen in Ostdeutschland, in Mecklenburg-Vorpommern und im Land Berlin. In Thüringen haben mehrere Ex-Mitglieder des BSW eine neue Partei gegründet. Sie heißt Thüringen gerecht. Zur Vorsitzenden wurde die ehemalige BSW-Landeschefin Katja Wolf gewählt.
3: Nach einem Dauerkrach mit Parteigründerin Sarah Wagenknecht haben fast alle BSW-Abgeordneten in Thüringen die Partei verlassen. Dass sie so schnell eine neue gründen, war eigentlich nicht geplant. Die Parteigründung sei spontan passiert, hieß es. Die Abgeordneten wollen die Koalition aus CDU, SPD und BSW weiter unterstützen. So würde sich an den Mehrheitsverhältnissen nicht viel ändern. Dennoch will die AfD einen Antrag auf Neuwahlen stellen. Dafür wäre im Landtag dann eine Zweidrittelmehrheit nötig. Thomas Bleskin, Nachrichtenredaktion.
1: Die Polizei hat ihre groß angelegte Suche nach dem Verdächtigen hinter versuchten Sabotageangriffen auf das deutsche Stromnetz am Hambacher Forst ohne Ergebnis beendet. Nach Angaben der Kölner Polizei wurden weder der 48-Jährige noch Hinweise auf ihn gefunden. Die Fahndung werde aber fortgesetzt. Wegen der Sabotageaktionen wird seit Tagen nach dem Tatverdächtigen gesucht. Der Mann soll Bekennerschreiben verschickt haben, die nach Einschätzung von Bundesinnenminister Dobrindt auf Täterwissen hindeuten. Zum Fußball. Der FC Augsburg ist erstmals in seiner Vereinsgeschichte Tabellenführer der Bundesliga. Die Schwaben gewannen bei Eintracht Frankfurt mit 4:1 und holten damit den 2. Sieg im 2. Saisonspiel. Davor verlor der Hamburger SV gegen Mainz 05 mit 0:5.
0: Das Wetter im RSG-Land.
4: Bei uns in NRW bleibt der Abend freundlich und trocken. In der Nacht wird es dann spürbar frischer. Außerdem ziehen ein paar Wolken auf. Der Montagmorgen bringt einen Mix aus Wolken und trockenen Phasen. Dazu wird es nochmal richtig schön warm. Temperaturen bis zu 30 Grad sind angesagt.
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4: Mit einem Stau auf der A1, Dortmund Richtung Münster, zwischen Kamener Kreuz und Hamberg-Kamen, 1 Kilometer 8 Minuten. Euch allen unterwegs eine gute und sichere Fahrt. Da musst du auch erstmal schaffen. Sänger Teddy Swims ist auf Tour schon seit einigen Monaten, spielt da wirklich große Hallen. Und in Amerika, in Nordamerika, da ist tatsächlich ein ganz bestimmter Scheinwerfer ausverkauft gewesen. Und auch bei diesen Firmen, wo man die mieten kann, nicht mehr erhältlich, weil alle diese Scheinwerfer für die Show von Teddy Swims gebraucht wurden. Ja.
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4: Der Wahnsinn, so eine Stimme muss man natürlich auch erstmal von hinten erhellen können. Die ist wirklich bombastisch. Mr. Know-it-all jetzt für euch. Ich bin Leo Arrighi. Schönen Abend euch.

0: 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Ja, für das Lichtblicke-Radiokonzert mit den Toten Hosen.
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0: Und Gabi, die hat Glück gemacht. Ganz, ganz viele von euch. Zehntausende haben es die letzte Woche probiert, mit dem richtigen Codewort eins der heiß begehrten Tickets auf unserer Homepage zu kriegen. Gabi hat sich auch an die digitale Warteschlange gestellt und hatte Glück, ja. Gabi, du bist Anfang Dezember in Dortmund dabei. Auf welchen Hosen freust du dich denn am meisten?
2: Ich höre die wirklich alle sehr gerne. Was ich ganz, ganz toll finde, ist Steh auf. Und das alte Fieber. Und ich mag die eigentlich alle. Gibt, glaube ich, kaum einen Song, wo ich sage, nee, der gefällt mir nicht.
0: Du bist ja schon total lange Fan von Campino und Co. Wie alt warst du, als du die Hosen das erste Mal gefeiert hast?
2: 13, 14. Da kam ja auch irgendwann mal das Alex auf und das war so der Hit bei unseren Klassentreten. Und da hat es mich einfach irgendwie gepackt und immer wieder und immer wieder. Und je älter ich wurde, umso öfters war ich dann halt auch live dabei.
0: Und am 3. Dezember bist du auch dabei und erlebst die Toten Hosen so nah wie noch nie. Ja, also ganz genau. Wer kommt mit?
2: Mein uralt Kumpel, der, glaube ich, noch ein größerer Hosenfan ist als ich. Und den Achim, den nehme ich mit und wir gehen da zusammen hin. Und der freut sich auch schon ganz diebisch.
0: Und ihr könnt auch noch dabei sein. Nächste Chance auf Tickets gibt's morgen am Montag. Sobald ihr das neue Codewort bei uns hört, müsst ihr schnell sein. Viel Glück wünsche ich euch dabei.
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0: Und hier kommen die Toten Hosen auch nochmal mit neuer Musik für diesen Sonntagabend. Nur nach vorn.

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0: Das Wetter im RSG-Land.
1: Das ist ein freundlicher, trockener Abend bei uns in Nordrhein-Westfalen. Richtung Nacht wird es dann allerdings deutlich kühler und ein paar Wolken kommen mit dazu. Aber keine Sorge, der Montag wird wieder richtig schön. Es gibt zwar ein paar Wolken, aber es wird auch richtig spätsommerlich warm mit Temperaturen zwischen 26 und 30 Grad.
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1: Mit einem Stau auf der A1 Dortmund Richtung Münster zwischen Kamener Kreuz und Hamburg-Hummerne. 2 Kilometer, 6 Minuten obendrauf. Euch allen unterwegs eine gute und sichere Fahrt. Als ich vorhin zum Sender gefahren bin, da habe ich auch ein paar Leute doof angeguckt. Richtig eingekuschelt war ich mit schwarzer Fleecejacke und noch Regenjacke oben drüber. Da waren es ja eben irgendwie 26 Grad. Aber jetzt bin ich froh. Ich meine, wenn man jetzt mal vor die Tür geht, es ist schon frischer geworden. Gott sei Dank. Schön, dass wir im Radio nur so heiße Musik spielen für euch, ja.
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1: Tja, eine schlechte Überleitung pro Sendung ist drin. Hier ist Leo Arregi. Schönen Abend euch.

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0: mit Philipp Bailey für diesen Sonntagabend. Easy Lover.
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0: Es gibt wieder Neues auf den Streaming-Plattformen. Wir schauen drauf gemeinsam mit Film- und Serienexperte Jörg Albrecht. Jörg, starten wir mal bei Apple TV. Da läuft jetzt die Actionkomödie Mayday.
2: Ja, und das ist ein Buddy-Movie, das in dem Jahrzehnt spielt, in dem Buddy-Movies voll angesagt waren, nämlich den 80ern. Ryan Reynolds ist Troy, ein US-Navy-Pilot auf geheimer Mission beim Erzfeind der USA.
3: Sie befinden sich jetzt im sowjetischen Luftraum.
2: Dann gibt's einen Zwischenfall in der Luft und Troy wird mit dem Schleudersitz aus seinem brennenden Flieger katapultiert. Als er wieder zu sich kommt, blickt er in die Augen von Nikolai. Und man fühlt sich erst an Misery erinnert.
4: Warum bin ich gefesselt?
5: Damit Sie während der Operation ruhig sind.
4: Operation? Was soll das heißen?
2: Da sich Nikolai, den Kenneth Branagh spielt, als Ex-KGB-Agent entpuppt, wundert es Troy umso mehr, dass der ihn zusammengeflickt hat. Der ungewöhnliche Grund.
5: Das wird Sie vielleicht schockieren, aber ich bewundere Ihr Land unheimlich.
4: Oh, wirklich?
0: Tja, wenn das nicht mal der Beginn einer wunderbaren Freundschaft ist. Also, aber ernst nimmt sich Mayday wahrscheinlich nicht so richtig, oder?
2: Nee, Mayday ist auch in dieser Hinsicht ein typisches Buddy-Movie. Man könnte aber auch sagen, es ist ein typischer Ryan Reynolds-Film, in dem Ryan Reynolds spielt. Macht aber Laune, ihm und Branagh dabei zuzugucken, wie sie beide hinter feindlichen Linien eine Allianz schmieden müssen, um alle möglichen kalten Krieger auszuschalten.
0: So, vom KGB-Agenten geht's jetzt zu denen des BND, des Bundesnachrichtendienstes. Auch über den sollen wir lachen in der Serie. Ich weiß gar nicht, wie soll man sie aussprechen? Spy on oder Spion?
2: Gute Frage. So blöd wie schon der Titel ist, so unlustig ist auch die ganze Serie. Über eine Handvoll Bewerber beim BND, die sich dort in verschiedenen Tests beweisen müssen, ob sie als Agenten geeignet sind.
6: Wenn ich sterbe, dann grüßt meine Oma von mir.
7: Was sollen wir ihr ausrichten?
6: Meine Grüße.
2: Das ist das Humorniveau bei dieser völlig verunglückten Comedy-Serie. In der ZDF-Mediathek. Okay, die Doppel-Null hat sich Spion oder Spy-On auch verdient. Nur das 0-0 hier bedeutet, kann man prima im Klo runterspülen.
0: Meine Güte, alles klar, Jörg. Das ist eine ziemlich klare Meinung. Wir halten mal fest. Dann also doch KGB statt BND im Heimkino. Danke dir für die Infos.
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1: Ich bin Ursula Winkler. Bei der Landtagswahl in Sachsen-Anhalt liegt die AfD nach den ersten Hochrechnungen von ARD und ZDF deutlich vorn. Die Partei von Spitzenkandidat Ulrich Siegmund kann ihr Ergebnis mehr als verdoppeln. Auf Platz 2 steht die CDU von Ministerpräsident Sven Schulze, die dramatische Verluste verbuchen muss.
2: Ja, hier bei der CDU-Wahlkampfparty war einfach stiller, als die Prognose um 18 Uhr kam. Unfassbare Stille. Also so schlecht hat die CDU in Sachsen-Anhalt noch nie abgeschnitten. Und damit hätte hier auch keiner gerechnet. Neben mir sagten Parteimitglieder, es ist Wahnsinn, ich bin einfach in Schockstarre. Und es gibt jetzt auch die ersten Rücktrittsforderungen an den bisherigen Parteichef und Ministerpräsidenten in Sachsen-Anhalt, Sven Schulze. Eine ehemalige CDU-Ministerin sagte mir, es brauche jetzt einen Neuanfang in der CDU. Aus Magdeburg, Simon Krämer.
1: Nach der Landtagswahl in Sachsen-Anhalt hat es in mehreren deutschen Städten Proteste gegen die AfD gegeben. In Frankfurt am Main demonstrierten nach Polizeiangaben rund 2500 Menschen dafür, ein Verbotsverfahren gegen den klaren Wahlsieger AfD zu prüfen. Auch in Berlin gingen am Abend hunderte Menschen mit ähnlichen Forderungen auf die Straße. Auch etwa in Mainz wurde deswegen demonstriert. Der ukrainische Präsident Zelensky ist wenig optimistisch über die Aussichten auf einen baldigen Frieden. Das sagte er nach seinen Gesprächen mit Vertretern der USA und Europas. Es sehe danach aus, dass sich der Krieg bis zum Winter ziehe, sagte Zelensky in Kiew.
3: Erstmals waren die US-Vermittler in Kiew. Die Gespräche seien auch äußerst inhaltsvoll gewesen, sagt Präsident Zelensky. Konkrete Ergebnisse gab es aber nicht. Die Ukraine, Europa und Amerika würden sich in Kürze wieder treffen. Die US-Seite wünscht sich auch wieder direkte Gespräche zwischen Russland und der Ukraine. Doch ob die in absehbarer Zeit auf höchster Ebene stattfinden, ist mehr als fraglich. Die US-Vermittler hatten zuvor 3 Stunden mit Russlands Präsident Putin gesprochen. Thomas Bremser, Nachrichtenredaktion.
1: Zum Fußball. Der FC Augsburg ist erstmals in seiner Vereinsgeschichte Tabellenführer der Bundesliga. Die Schwaben gewannen bei Eintracht Frankfurt mit 4:1 und holten damit den zweiten Sieg im zweiten Saisonspiel. Davor verlor der Hamburger SV gegen Mainz 05 mit 0:5. In der zweiten Liga hat Hertha BSC die Tabellenspitze übernommen mit einem 2:1 gegen Magdeburg. Osnabrück besiegte Braunschweig mit 3:1 und Heidenheim gewann mit 1:0 gegen Greuther Fürth.
0: Das Wetter im RSG-Land.
4: Das ist noch ein recht freundlicher Abend bei uns in NRW. Es bleibt trocken. Später in der Nacht kühlt es dann deutlicher ab. Auch ein paar Wolken können dazu kommen. Der Montag wechselhaft, aber die Temperaturen können sich echt sehen lassen. Es wird noch mal richtig schön warm mit Höchstwerten zwischen 26 und 30 Grad.
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4: Mit 2 Staus, angefangen auf der A1 Dortmund Richtung Münster zwischen Kamener Kreuz und Hamburg-Umwerne, 2 Kilometer, 6 Minuten. Und die A3 Köln Richtung Frankfurt zwischen Kreuzborn-Siegburg und Siebengebirge, 2 Kilometer, 7 Minuten. Euch allen unterwegs eine gute und sichere Fahrt. Tja, ganz bald sind die Locals hier bei uns in NRW. Die Backstreet Boys, ja, spielen ab Ende September eine Residency in Düsseldorf in der Merkur-Spielarena. 10-mal wird da aufgetreten, fast alle Karten sind weg. Wahnsinn, ja, wir freuen uns doch, dass die hier bei uns in NRW Halt machen. Ich meine, die Fans kommen aus der ganzen Welt hierhin. Ich finde das schon sehr schön. Backstreet Boys, auch jetzt für euch drin im besten Mix.
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4: Mein Name ist Leo Arigi, hi zusammen. Yeah.

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2: Ja, ein paar von euch haben vielleicht schon eine unheimliche Begegnung gehabt. Die Tage werden so langsam kälter und auch dunkler. Bedeutet, nicht nur wir sind jetzt häufiger drin, Spinnen auch. Ja, tauchen in dieser Zeit vermehrt bei uns zu Hause auf. Zeit also, dass wir sehr erwachsen auf dieses Thema reagieren.
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4: Wichtig ist erstmal, wir leben nicht in Australien, wo Spinnen von Geburt an eine Ausbildung zum Serienkiller machen können und Auto fahren. Welches Beinchen benutzen sie dann zum Bremsen? Egal. Hier in NRW sind die meisten Spinnen für uns Menschen jedenfalls ungefährlich. Frage, warum sind die dann alle so hässlich? Hätte man die dann nicht einfach so zusammenbasteln können, dass sie nicht aussehen wie ein Horrorfilm auf 8 Beinen? Man hätte zum Beispiel rosa Herzchen drauf machen können oder einfach in Großbuchstaben draufschreiben, hallo, ich bin der Joachim und ich hänge hier nur so rum. Stattdessen gab man ihnen 8 teils haarige Beine und 25.000 Augen. Stell mal vor, ich hätte das. Würde bei einem Tinder-Date vermutlich auch nicht so gut ankommen. Ich schaue dir in die Augen, Kleines. Scheiße, in welche? Es sind so viele. Ich bin überfordert. Zurück zum Thema Spinnen. Wenn ich nachts auf Toilette gehe und da sitzt so ein Kollege mit gefühlten 3 Metern Durchmesser neben der Toilette, ja, dann werde ich halt unleidlich. Was also tun? Ich persönlich erfahre folgendermaßen immer sehr gut: Ruhe bewahren und die Spinne mit einem Glas raustragen. Entschuldigung, das war gelogen. Ruhe bewahren, genau. Und am Ende flechten die Spinne und ich uns gegenseitig die Haare und hören Bibi und Tina. Wisst ihr, wann ich das letzte Mal Ruhe bewahrt habe? Genau, noch nie. Und wisst ihr, was noch schlimmer ist als so eine Winkelspinne mit einem Körper so groß wie ein Kleinwagen? Eine Winkelspinne, die plötzlich verschwunden ist. Du weißt, sie ist da irgendwo, du weißt aber nicht wo. Ganz ehrlich, da hilft dann nur noch eins: ausziehen und nie wiederkommen. Super nützlicher Tipp, gern geschehen.
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0: Das Wetter im RSG-Land.
1: Der Sonntagabend in NRW entspannt, freundlich trocken, insgesamt ziemlich ruhig. Richtung Nacht wird's kühler. Nach und nach kommen ein paar Wolken dazu. Morgen wird dann richtig schön. Wir kriegen zwar ein paar Wolken, aber es wird spätsommerlich warm bei Temperaturen bis zu 30 Grad.
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1: Und da ist aktuell alles frei auf den Straßen. Euch unterwegs eine gute und sichere Fahrt. 11:30 durch, hier ist Leo Arregi im besten Mix. Ich würde sagen, komm Leute, so wie die letzte halbe Stunde des Sonntags, letzte halbe Stunde des Wochenendes, wir schwingen doch mal so ein bisschen das Tanzbein. Und das passt auch ganz gut jetzt hier mit Topic und Becky G, schön sommerlich. Sorry Papi.
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0: Wie schön, oder? Christina Perry, Jar of Hearts für diesen Sonntagabend. Hier ist Leo Arie. Morgen geht die erste volle Schulwoche dann wieder los. 5 Tage am Stück. Ja, falls ihr ran müsst morgen. Ich wünsche euch jetzt schon mal ganz viel Beistand. Aber keine Ahnung, vielleicht steht ihr ja auch gerade noch irgendwie in der Küche und überlegt, was soll denn jetzt eigentlich rein in die Pausenbox morgen fürs Kind oder für einen selbst. Wir haben mal so ein bisschen rumgecheckt, rumgefragt in der Redaktion und Kollegin Elisa Schuh, die hat sich gemeldet und gesagt, komm, ich mache mir schlau. Elisa, also, was ist jetzt drin in der perfekten Brotbox?
1: Also, ich kann direkt sagen, dass es nicht die eine perfekte Pausenbox gibt. Erstmal kommt es natürlich darauf an, was das Kind gerne isst und was gewohnheitsmäßig zu Hause auf den Teller kommt. Das kann also Vollkornbrot, genauso gut aber auch Falafel, Reisbällchen oder ein Wrap sein. Als Struktur kann man die Box aber so befüllen. Einen Sattmacher aus Getreide, eine Portion Eiweiß, das kann zum Beispiel Käse sein, und dann Obst und Gemüse. Über ein kleines Extra freuen sich Kinder auch immer.
0: Gut, also dein kleines Extra, Süßigkeiten, ja oder nein? Und ich sehe oft Bilder dieser perfekten Brotbox, in denen alles so in Herzchen oder Sternenform hergerichtet ist. Brauchst du das wirklich?
1: Wenn es von der Schule keine klaren Vorgaben zu Süßigkeiten gibt, hängt das von den eigenen Regeln ab. Generell kann aber auch Obst als gesunde, süße Alternative funktionieren. Und natürlich finden Kinder es toll, wenn es in der Pausenbox möglichst bunt und appetitlich aussieht. Aber die Mühe, jetzt alles in eine bestimmte Form auszustechen, das muss ich mir nicht unbedingt antun. Wichtiger ist, dass das Essen mundgerecht geschnitten ist. Kleine Apfelstücke landen zum Beispiel eher im Kindermund als ein ganzer Apfel.
0: Aber ganz ehrlich, so morgens ist doch oft die Zeit knapp, wenn man es jetzt nicht am Abend vorher vorbereitet. Hast du Ideen für Rezepte, die sich gut vorbereiten lassen und trotzdem frisch schmecken?
1: Ein gesundes Bircher Müsli kann man gut am Vorabend einweichen lassen. Morgens kommt dann nur noch Quark und etwa ein frischer Apfel dazu. Im Internet gibt es auch viele Rezepte zu gesunden Müsli-Riegeln, die vorgebacken und dann auch eingefroren werden können. Auch Quarkpfannkuchen oder Wraps kann ich super am Vorabend vorbereiten. Wenn das Kind schon etwas älter ist, kann es natürlich auch morgens mithelfen. Dann kann es auch gleich selbst entscheiden, was in die Pausenbox kommt.
0: Das klingt doch alles ganz gut. Also morgen beginnt die erste volle Schulwoche wieder in Nordrhein-Westfalen. Und ein paar hilfreiche Tipps, was man alles so in die Pausenbox packen könnte, kamen von Elisa Schuh. Danke dir.
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1: Ich bin Ursula Winkler. Bei der Landtagswahl in Sachsen-Anhalt liegt die AfD nach den ersten Hochrechnungen von ARD und ZDF deutlich vorn. Die Partei von Spitzenkandidat Ulrich Siegmund kann ihr Ergebnis mehr als verdoppeln. Auf Platz 2 steht die CDU von Ministerpräsident Sven Schulze, die dramatische Verluste verbuchen muss. Die SPD bleibt wohl unter 10%. Der SPD-Parteivorsitzende Klingbeil sprach im ZDF von einer Zäsur.
2: Dieses Ergebnis ist auch ein Signal an Berlin. Das ist ein Grund, auch nachzudenken über Politik hier in Berlin, über den Reformkurs der Bundesregierung. Und seien Sie sicher, das werden wir auch tun.
1: Vizekanzler Klingbeil im ZDF. Der russische Außenminister Lavrov hat mit deutlichen Worten auf Vorwürfe aus Deutschland reagiert, hinter dem versuchten Sprengstoffanschlag am Flughafen Leipzig zu stecken. Das sei der Beginn eines echten Krieges, sagte Lavrov dem russischen Staatsfernsehen. Auch die Bundesregierung verschärft den Ton gegenüber Russland. Innenminister Dobrindt rechnet laut Bild am Sonntag damit, dass solche Attacken zunehmen werden.
3: Dobrindt will deshalb vor allem die Abwehr hochfahren. Die neue Drohneneinheit der Bundespolizei soll bis Jahresende von 70 auf 300 Kräfte wachsen. Außerdem sollen Stromanbieter oder Wasserwerke künftig selbst Drohnen abwehren dürfen. Gegen Hacker arbeitet das Ministerium an einem digitalen Schutzschild. Kanzler Merz spricht nach dem Drohnenvorfall eine klare Warnung an Moskau aus und sagt, Deutschland sei fest entschlossen, sich zu verteidigen. Russland weist die Vorwürfe weiter zurück. Der russische Botschafter sagt, sein Land wolle keinen Krieg mit Deutschland oder der NATO. Zoe Tassovali, Nachrichtenredaktion.
1: Bei einem Flugzeugabsturz im hessischen Firnheim sind zwei Männer gestorben. Eine Frau und ein Kleinkind wurden schwer verletzt in ein Krankenhaus gebracht. Laut Polizei stürzte das Kleinflugzeug aus bisher ungeklärter Ursache im Anflug auf einen Flugplatz im baden-württembergischen Weinheim ab. Dort hatte ein Luftsport-Sommerfest stattgefunden. Zum Fußball. Der FC Augsburg ist erstmals in seiner Vereinsgeschichte Tabellenführer der Bundesliga. Die Schwaben gewannen bei Eintracht Frankfurt mit 4:1 und holten damit den zweiten Sieg im zweiten Saisonspiel. Davor verlor der Hamburger SV gegen Mainz 05 mit 0:5.
0: Das Wetter im RSG-Land.
4: Ja, und jetzt in der Nacht auch mal wechselnd. Stark bewölkt, Regen eher die Ausnahme, kühlt sich nochmal ab auf 16 bis 12 Grad. Die neue Woche startet dann mit einem Sonne-Wolken-Mix. Die Werte, die gehen nochmal richtig hoch heute auf 26 bis 30 Grad. Vielleicht ist am Nachmittag da mal etwas Regen oder vielleicht auch ein Gewitter möglich, ist aber nicht überall der Fall.
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5: A30 Osnabrück-Bad Oeynhausen zwischen Bad Oeynhausen-Ost und Kreuz Bad Oeynhausen, 2 Kilometer Stau. Wir wünschen allen unterwegs gute Fahrt.
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4: Ja, und gleich hier bei uns eine Rettungsaktion der ganz besonderen Art, wie ich finde, eine sehr skurrile Nummer aus England. Es geht um die roten Telefonzellen. Die will da jemand retten. Ganze Story gleich hier bei uns. Euch eine angenehme Nacht.
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0: Das hier sind die Spin Doctors, das sind die 90er mit Two Princes. Ja, und sie sind rot, sie sehen toll aus, muss man sagen. Und sie können Leben retten. Und nein, ich meine jetzt nicht hier die Rettungsschwimmer von Baywatch. Ich meine die Telefonzellen in England, die ikonischen roten Kabinen mit den Klapptüren. Stehen ja da, ne, in vielen Ecken. Also muss man sagen, da stehen sie noch. Also die britische Medienaufsichtsbehörde will viele von denen jetzt abbauen. Aber Kollege Markus Steinacker, ein Mann will die roten Telefonzellen jetzt retten.
1: Genau, das ist William Arnold und der hat ein einschneidendes Erlebnis. Der war für ein Fotoprojekt auf der Isle of Lewis unterwegs. Eine kleine Insel im Nordwesten Englands, wunderschön, aber am Arsch der Welt. Und da stand er dann mitten in der Pampa, wollte seinem Partner Bescheid sagen, dass er später nach Hause kommt, aber sein Handy-Akku war leer. Er sich also eine Telefonzelle gesucht, hat auch eine gefunden, aber die Leitung war tot.
0: Ja, und weil er nebenberuflich Telefontechniker ist, wollte er die dann reparieren und alle anderen kaputten im Land dann noch gleich dazu, oder?
1: Nee, er hatte sich bei der British Telecom darüber beschwert und eine ziemlich interessante Antwort bekommen. Telefonzellen, die im ländlichen Raum stehen und die kaum noch benutzt werden, wolle man eh abbauen. Und zwar alle, von denen weniger als 52 Anrufe pro Jahr ausgehen.
0: Tja, ich ahne es.
1: Ja, William fand das so schade, dass er sich Tonnen von Münzgeld zusammengekratzt hat und jetzt die abgelegensten Telefonzellen in England besucht, um aus jeder mindestens 52 Telefonate zu führen. Zum Beispiel aus einer 1300 Kilometer von seinem Heimatort entfernt.
2: I'm okay, yeah, my feet are getting cold because there's an inch of water in the bottom of this phone box. And it's absolutely pissing it down.
1: Ja, man hört ja richtig, wie der Wind gegen die Kabine pustet und William in den Hörer sagt, mir geht's gut, aber meine Füße werden kalt, weil am Kabinenboden das Wasser Zentimeter hoch steht, weil es in Strömen pisst.
0: Ah, schön ist anders, aber es geht ja auch nicht um den Inhalt, es geht nur darum, mindestens 52 Mal zu telefonieren und ja, um da die Telefonzellen zu retten. Also, wenn ihr was Gutes tun wollt, Münzen sammeln und ab nach England. Steini, wenn du da mitmachst bei der Aktion, nicht vergessen, das sage ich auch vorher, bitte meine Telefonnummer noch löschen.
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0: Das Wetter im RSG-Land.
1: Ja, und da geht's meist trocken durch die Nacht bei zweistelligen Werten. Also 16 bis 12 Grad sind's im Moment. Dazu wechselnd oder auch mal stärker bewölkt. Der Montag, der macht dann mit einem Sonne-Wolken-Mix weiter. Das wird noch mal heiß heute mit 26 bis 30 Grad. Das hält aber nicht lange an. Also Dienstag schon wieder Werte so um die 19 Grad.
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2: Zurzeit liegen uns keine Meldungen vor. Wir wünschen allen unterwegs gute Fahrt.
1: Ja, und dass Jennifer Lopez und David Guetta mal zusammen Musik machen, ich gebe zu, das hat ein bisschen gedauert. Jetzt hat es tatsächlich dann doch mal hingehauen. Zusammen haben sie die Nummer Save Me Tonight aufgenommen. Spielen wir gleich, starten jetzt erstmal mit den All-American Rejects. Ich bin Andreas Grunwald, euch eine angenehme Nacht.
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1: Ich bin Ursula Winkler. Bei der Landtagswahl in Sachsen-Anhalt liegt die AfD mit Spitzenkandidat Ulrich Siegmund mit weitem Abstand vorn. Nach den Hochrechnungen von ARD und ZDF landet die CDU von Ministerpräsident Sven Schulze mit massiven Verlusten auf Platz 2. Die AfD sieht den Auftrag zur Regierungsbildung bei sich.
2: Für eine Alleinregierung der AfD reicht es laut Hochrechnungen allerdings nicht, obwohl sie ihren Stimmanteil im Vergleich zur letzten Wahl mehr als verdoppelt hat. Und die anderen Parteien wollen mit der AfD nicht zusammenarbeiten. Das macht die Bildung einer neuen Landesregierung extrem schwierig. Hier in Berlin hat das Wahlergebnis eine Schockstarre ausgelöst. Es gibt eine Menge aufzuarbeiten. Unklar ist auch, was das Wahlbeben für die schwarz-rote Koalition im Bund bedeutet. David Riemer, Berlin.
1: Von einer Spontangründung ist die Rede. 2 Tage nach ihrem Austritt aus dem BSW in Thüringen haben Ex-Mitglieder eine neue Partei mit dem Namen Thüringen gerecht gegründet. Zur Vorsitzenden wurde die ehemalige BSW-Landeschefin, Finanzministerin und Vizeministerpräsidentin Wolf gewählt, wie Gründungsmitglieder in Erfurt mitteilten. Hintergrund ist, dass die ausgetretenen BSWler weiter die Regierung von CDU-Ministerpräsident Vogt stützen wollen. Die einzige Brombeer-Koalition aus CDU, BSW und SPD in Deutschland geriet mit dem Fall des BSW in eine Krise. FIFA-Präsident Infantino will sich im kommenden Jahr zur Wiederwahl stellen, das bestätigte eine Sprecherin des Weltfußballverbands. Infantino steht wegen inzwischen zurückgezogener Investorenpläne massiv unter Druck.
3: Der FIFA-Boss steckt aktuell in der größten Krise seiner Ära. Dass er Teile der WM an Investoren verkaufen wollte, hat für Entrüstung gesorgt in der Fußballwelt. Der Europäische Fußballverband bereitet deshalb sogar ein Strafverfahren vor und will die Wiederwahl Infantinos verhindern. Allerdings gibt es noch keinen Gegenkandidaten. Die Bewerbungsfrist hierfür läuft bis Mitte November. Infantino ist sich keiner Schuld bewusst. Der Schweizer spricht von einer Verleumdungskampagne aus Europa. Thomas Bremser, Sportredaktion.
1: Und wir bleiben beim Fußball. Der FC Augsburg ist erstmals in seiner Vereinsgeschichte Tabellenführer der Bundesliga. Die Schwaben gewannen bei Eintracht Frankfurt mit 4:1 und holten damit den 2. Sieg im 2. Saisonspiel. Davor verlor der Hamburger SV gegen Mainz 05 mit 0:5.
0: Das Wetter im RSG-Land.
4: Und da jetzt in der Nacht, ja, meist trocken, dazu mal mehr, mal weniger Wolken und Werte um 14 Grad, also Regen eher so die Ausnahme. Der Montag bringt dann Sonne und Wolken im Wechsel, Werte gehen nochmal ordentlich hoch. Also heute nochmal 26 bis 30 Grad, diese Hitze hält aber nicht lange an. Das heißt also morgen am Dienstag schon wieder Werte um 19 Grad.
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5: Zurzeit liegen uns keine Meldungen vor, wir wünschen allen unterwegs gute Fahrt.
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4: Ja, die Zeit rennt, aber sowas von, ne? Kein Monat mehr, da geht's los mit unserer Comedy-Camp-Tour. Ebenfalls am Start ist Mirja Regensburg und zwar ist die dabei am 24. Oktober in Hamm. Und was die Frau da auf der Bühne so ablässt, das hören wir uns gleich mal an hier.
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3: Oder als ich 1 Kilo abgenommen hatte, das war auch so krass. Das war so krass. Jeder, der 1 Kilo abgenommen hat, weiß, was das für eine Challenge ja war. Ne? Das war viel Arbeit. Wasserhaushalt die ganze Woche drauf abgestimmt. Nicht zu viel trinken, lagerst du ein. Nicht zu wenig trinken, ne? Lagerst du auch ein. Bilden sich kleine Wasserreservoire. Das ist keine Zellulite. Nein, nein, das sind kleine Wasserreservoire. Ja, falls was ist, Notsituation. So, 1 Kilo, das war Arbeit. 1 Kilo. Das heißt ganz klar, vor dem Wiegen rasieren, aber erst nach dem Wiegen eincremen. Geil, Klaus, ich kann es in deinem Gesicht sehen. Du denkst gerade, hä? 1 Kilo, einmal kacken, fertig.
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0: Das Wetter im RSG-Land.
1: Ja, und jetzt in der Nacht auch mal wechselnd. Stark bewölkt, Regen eher die Ausnahme, kühlt sich nochmal ab auf 16 bis 12 Grad. Die neue Woche startet dann mit einem Sonne-Wolken-Mix. Die Werte, die gehen nochmal richtig hoch heute auf 26 bis 30 Grad. Vielleicht ist am Nachmittag da mal etwas Regen oder vielleicht auch ein Gewitter möglich. Ist aber nicht überall der Fall.
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2: Zurzeit liegen uns keine Meldungen vor. Wir wünschen allen unterwegs gute Fahrt.
1: Ja, falls ihr da gerade die Nachtschicht stemmt, ihr sollt mir ja nicht wegpennen. Ich habe den nächsten musikalischen Motivationsschub da jetzt für euch. Und zwar von Amy Winehouse und Mark Ronson. Hier sind die beiden jetzt mit Valerie. Ich bin Andreas Grunwald. Angenehme Nacht zusammen.
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1: Ich bin Ursula Winkler. Bei der Landtagswahl in Sachsen-Anhalt liegt die AfD nach den ersten Hochrechnungen von ARD und ZDF deutlich vorn. Die Partei von Spitzenkandidat Ulrich Siegmund kann ihr Ergebnis mehr als verdoppeln. Auf Platz 2 steht die CDU von Ministerpräsident Sven Schulze, die dramatische Verluste verbuchen muss.
2: Ja, hier bei der CDU-Wahlkampfparty war einfach stiller, als die Prognose um 18 Uhr kam. Unfassbare Stille. Also so schlecht hat die CDU in Sachsen-Anhalt noch nie abgeschnitten. Und damit hätte hier auch keiner gerechnet. Neben mir sagten Parteimitglieder, das ist Wahnsinn, ich bin einfach in Schockstarre. Und es gibt jetzt auch die ersten Rücktrittsforderungen an den bisherigen Parteichef und Ministerpräsidenten in Sachsen-Anhalt, Sven Schulze. Eine ehemalige CDU-Ministerin sagte mir, es brauche jetzt einen Neuanfang in der CDU. Aus Magdeburg, Simon Krämer.
1: Nach der Landtagswahl in Sachsen-Anhalt hat es in mehreren deutschen Städten Proteste gegen die AfD gegeben. In Frankfurt am Main demonstrierten nach Polizeiangaben rund 2500 Menschen dafür, ein Verbotsverfahren gegen den klaren Wahlsieger AfD zu prüfen. Auch in Berlin gingen am Abend hunderte Menschen mit ähnlichen Forderungen auf die Straße. Auch etwa in Mainz wurde deswegen demonstriert. Der russische Außenminister Lavrov hat mit deutlichen Worten auf Vorwürfe aus Deutschland reagiert, hinter dem versuchten Sprengstoffanschlag am Flughafen Leipzig zu stecken. Das sei der Beginn eines echten Krieges, sagte Lavrov dem russischen Staatsfernsehen. Auch die Bundesregierung verschärft den Ton gegenüber Russland. Innenminister Dobrindt rechnet laut Bild am Sonntag damit, dass solche Attacken zunehmen werden.
3: Dobrindt will deshalb vor allem die Abwehr hochfahren. Die neue Drohneneinheit der Bundespolizei soll bis Jahresende von 70 auf 300 Kräfte wachsen. Außerdem sollen Stromanbieter oder Wasserwerke künftig selbst Drohnen abwehren dürfen. Gegen Hacker arbeitet das Ministerium an einem digitalen Schutzschild. Kanzler Merz spricht nach dem Drohnenvorfall eine klare Warnung an Moskau aus und sagt, Deutschland sei fest entschlossen, sich zu verteidigen. Russland weist die Vorwürfe weiter zurück. Zoe Tassovali, Nachrichtenredaktion.
1: Zum Fußball. Der FC Augsburg ist erstmals in seiner Vereinsgeschichte Tabellenführer der Bundesliga. Die Schwaben gewannen bei Eintracht Frankfurt mit 4:1 und holten damit den zweiten Sieg im zweiten Saisonspiel. Davor verlor der Hamburger SV gegen Mainz 05 mit 0:5.
0: Das Wetter im RSG-Land.
4: Ja, und da geht's meist trocken durch die Nacht bei zweistelligen Werten. Also 16 bis 12 Grad sind's im Moment. Dazu wechselnd oder auch mal stärker bewölkt. Der Montag, der macht dann mit einem Sonne-Wolken-Mix weiter. Das wird noch mal heiß heute mit 26 bis 30 Grad. Das hält aber nicht lange an. Also Dienstag schon wieder Werte so um die 19 Grad.
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5: Zurzeit liegen uns keine Meldungen vor. Wir wünschen allen unterwegs gute Fahrt.
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4: Ja, am Wochenende war ja eine kleine Pause angesagt, aber ab heute könnt ihr wieder Tickets gewinnen für das Lichtblicke-Radio-Konzert hier mit den Toten Hosen. 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Wir hören gleich mal nach, wer alles schon dabei ist, und zwar am 3. 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